0: der wichtigste Grundstein für den Erhalt der offenen Gesellschaft und den Kampf gegen Antisemitismus, so Schuster. Auch die Vorsitzende der israelitischen Kultusgemeinde München und Oberbayern, Knobloch, zeigte sich schockiert. Das Ergebnis sei ein Zeichen, dass die Statik der Demokratie hierzulande nicht mehr funktioniere. Der Bischof der mitteldeutschen Landeskirche, Kramer, sieht im Ausgang der Wahl eine Spaltung des Landes. Das Ergebnis zeige sehr klar, dass ein Riss tief durch die Gesellschaft gehe.
1: Der Sieg der AfD bei der Landtagswahl in Sachsen-Anhalt hat in Europa unterschiedliche Reaktionen ausgelöst. Polens Ministerpräsident Tusk schrieb auf X, in Polen könnten sich nur Idioten oder Verräter über den Erfolg der AfD freuen. Frankreichs Europaminister Haddad sprach von einem schwerwiegenden Moment in Europa. Anders reagierte Tschechiens Parlamentspräsident Okamura. Er gratulierte der AfD und machte die Politik der EU-freundlichen Parteien für deren Erfolg verantwortlich. In der ersten Fußball-Bundesliga steht der FC Augsburg erstmals in seiner Vereinsgeschichte an der Tabellenspitze. Nach dem 4:1 Auswärtssieg bei Eintracht Frankfurt ist der FCA nach 2 Spieltagen noch ohne Punktverlust, sehr zur Freude von Augsburgs Trainer Manuel Baum.
2: Ich habe einen Screenshot gerade gemacht von der Tabelle. Die werde ich zu Hause dann ausdrucken und werden wir es bestimmt ins Büro reinhängen. Weil ich denke schon, wenn man mal Geschichte schreiben darf, dann darf man sich auch mal 1 oder 2 Tage drüber freuen.
1: Und der erste FSV Mainz 05 feiert in Hamburg einen Kantersieg. Die 05er gewannen beim HSV klar mit 5:0. Das Wetter für Deutschland in der Nacht. Im Westen und Nordwesten dichte Wolken, örtlich Schauer. Ansonsten bleibt es dann trocken. Tiefstwerte 16 bis 7 Grad. Tagsüber ein Mix aus Sonne und Wolken. Im Süden örtlich Schauer. Da sind auch starke Gewitter möglich. Höchstwerte zwischen 20 und 33 Grad. Und noch die Zeit. Es ist gleich 2:03 Uhr.
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4: A8 Luxemburg Richtung Saarlouis. Die Einfahrt Perlborg ist wegen einer Baustelle gesperrt bis Freitag. A620 Saarlouis-Saarbrücken. Zwischen Wattgassen und Völklingen werden in beiden Richtungen Behinderungen an einer Baustelle. Abschnittsweise einspurige Verkehrsführung. Bis 12. Oktober werktags zwischen 7.30 Uhr und 16 Uhr. A620 Saarlouis Richtung Saarbrücken. In der Ausfahrt Saarbrücken-Bismarckbrücke ist die rechte Spur gesperrt. Bis Dienstag ca. 8 Uhr. Landkreis Neunkirchen, die B41 ist in Höhe Ottweiler zwischen Bliesstraße und Martin-Luther-Straße wegen einer Baustelle gesperrt bis 19. September. A6 Mannheim-Saarbrücken, in Höhe Grumbachtalbrücke in beiden Richtungen Behinderungen durch Brückenarbeiten bis Anfang 2028. Geblitzt wird unter anderem in der Ortsdurchfahrt Rentrisch.
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6: 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Und dann habe ich doch ein sehr schönes Paket wieder hier poliert. Ein perfekt poliertes, fantastisches Popnacht-Package 5P. Und ihr dürft euch das abholen in wenigen Minuten. Wir spielen drum. Wer mitspielen möchte, 07221 2011. So viel Energie muss eben noch irgendein Finger der rechten Hand oder linken Hand aufweisen, dass man das noch drücken kann ins Smartphone. Diese Ziffernfolge 07221 2011.
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0: All I want is you. Hier ist die Popnacht.
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0: Da rasen wir mal durch die Jahrzehnte zurück. Was war an diesem 7.9. denn in der Geschichte so alles los? Heiko aus Riegel, guten Morgen.
2: Guten Morgen.
0: Und du kommst jetzt gerade von der Arbeit oder bist noch unterwegs von der Arbeit nach Hause?
2: Ich bin unterwegs von der Arbeit nach Hause.
0: Okay, du bist bei einer Zeitung angestellt und bist dafür verantwortlich als Schichtführer, dass das mit dem Versand eigentlich funktioniert, ne? Damit dann die Austräger auch genug Zeitungen haben, die sie verteilen können überhaupt, achtest du drauf?
2: Richtig.
0: Was ist denn da so dein Job genau?
2: Ich teile das Personal ein und gucke, dass die Produktion ruhig läuft. Wenn irgendwelche Fragen sind, kommen die Angestellten zu mir und fragen, ist das okay? Ja. Können wir das so machen? Und dann kann ich es so laufen lassen.
0: Bist du auch derjenige, der diese Beilagen, diese Werbebeilagen da reinlegt? Oder dafür
2: ja, nicht direkt, aber wir kriegen die Produktion angelegt und die Beilagen hingelegt und dann müssen wir gucken, dass die Beilagen zur richtigen Zeitung kommen.
0: Zur richtigen Zeitung. Erstmal, dass man so rausschüttelt. Ne? Erstmal mit zwei Fingern die Zeitung in die Hand nehmen, rausschütteln, weg mit den Beilagen. So, jetzt kommen die zwei Fragen zu einem Popnacht-Package. Heute, vor 45 Jahren, als du noch gar nicht auf der Welt warst, da gab es einen Weltrekord, der auch im Guinness-Buch steht, nämlich der Weltrekord im Eierweitwerfen. Also, was glaubst du, wie weit kann man so ein Ei werfen? Zwei Finnen haben den aufgestellt. Also der eine schleudert das Ei und der andere muss es aber unversehrt auch wieder auffangen. Wie weit geht das? 10 Meter, 1000 Meter oder 100 Meter? Was glaubst du, wie weit die gekommen sind damit?
2: Oje. 100 Meter.
0: 100 Meter, ja, es waren 96,9, also circa 100 Meter haben die tatsächlich geschafft. Und heute, vor 115 Jahren, da wurde ein Tunnel eröffnet und der verbindet die beiden Orte Veddel und Wilhelmsburg. Welcher Tunnel ist denn das? War das der Gotthardtunnel, der eröffnet wurde, der Elbtunnel oder der Bernardino-Tunnel? Veddel und Wilhelmsburg. 448,5 Meter lang war der damals. 448,5?
2: Ja, der Veddelsburg, ja. Ja. Das war
0: die Verbindung. Ist das also, ich sag nochmal, Gotthardtunnel, Elbtunnel oder Bernardino-Tunnel?
2: Nein. Oh, ja. Gotthardtunnel,
0: Elbtunnel, jawohl, guck mal, so funktioniert's. Aus Riegel kommend bist du wahrscheinlich noch nie im Elbtunnel gewesen, oder?
2: Nein.
0: Das war der alte Elbtunnel. Dann wünsche ich dir eine gute Fahrt jetzt nach Hause, ne, genieß das und du bekommst ein schönes Paketchen zugeschickt von mir.

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1: Der neue Hit von Loy und David Puentes haben wir gerade gehört gemeinsam in der Popnacht. Bahnt sich da nicht eine gute Michel an aus der Cloud? Ich denke ja, das wird kultisch werden. The Dirty Diana. Vorsicht noch auf der A4. Chemnitz in Richtung Erfurt. Da ist ein Unfall passiert. Die Unfallstelle wurde noch nicht abgesichert. Zwischen Gera Langenberg und Hermsdorf Ost. Hier ist die Popnacht.

Michael Jackson aus der Cloud mit dem großen Zeigefinger nach unten. Hier ist die Popnacht. Und jetzt ein neuer Hit von Boy Loco. Das ist eine Band aus Irland. Die sind in diesem Monat auch noch unterwegs. In Deutschland, unter anderem auch in Frankfurt, Stuttgart, München, Köln, Baden-Baden kann man sie auch sehen. Boy Loco, neuer Hit heißt Closer.

0: Halsey und Without Me ist es 2.30 Uhr.
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2: Heute wird es nach teils wolkigem Beginn zunehmend sonnig bis leicht bewölkt und die Trockenheit setzt sich fort. Es wird sehr warm mit 27 bis 29 Grad in den Hochlagen und heiß mit 30 bis 32 Grad an Mosel und Saar. Morgen ziehen nach freundlichem Beginn kompaktere Wolken auf, die vereinzelt Schauer bringen. Maximal werden 21 bis 26 Grad erreicht.
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3: Vorsicht bitte auf der A623 Saarbrücken Richtung Friedrichsthal. Zwischen Saarbrücken-Ludwigsberg und Herrensohr befindet sich eine ungesicherte Unfallstelle. A620 Saar-Luisa-Brücken zwischen Wattgassen und Völklingen werden in beiden Richtungen Behinderungen an einer Baustelle. Abschnittsweise einspurige Verkehrsführung. Bis 12. Oktober werktags zwischen 7.30 Uhr und 16 Uhr. A620 Saar-Louis Richtung Saarbrücken. In der Ausfahrt Saarbrücken-Bismarckbrücke ist die rechte Spur gesperrt. Bis Dienstag ca. 8 Uhr. Geblitzt wird unter anderem in der Ortsdurchfahrt Rentrisch.
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0: Und die am meisten unterschätzte Höchsttemperatur in Deutschland heute. In Namborn im Saarland 31 Grad. Hier ist die Popnacht. Mein Name Ben Streubel. Das hier Undressed von Sommer.

Maroon 5. Ach, ich finde, mit Katy Perry macht man doch nichts falsch. Vor allen Dingen nicht um 2.37 Uhr. Watch it burn. Ich freue mich schon drauf. Vorsicht, aber noch auf der A7 Hannover in Richtung Kassel. In der Ausfahrt Lutherberg steht ein defektes Fahrzeug im Kurvenbereich. Schlecht zu sehen. Hier ist die Popnacht.

0: Watch it burn, baby burn. Hier ist die Popnacht. Was kann man so Schönes machen am Wochenende? Der Peter aus Wittenberge hat einen Bus. Der ist sehr, sehr alt, zumindest hier so auf dem Foto, das er geschickt hat. Ich halte das Foto mal hoch. Hallo Peter.
1: Moin Ben,
0: moin. Grüß dich, hallo. Wie alt ist dieses Teil?
1: Der wird jetzt diesen Monat 60 Jahre jung.
0: 60, das ist doch fantastisch. Und an dem hast du viel selbst gearbeitet, ne?
1: Ja, wie ein Bergarbeiter, so hart.
0: Wie ein Bergarbeiter hast du in dem Bus gearbeitet? Okay, bist damit in die Tiefen der Mechanik eingestiegen, sozusagen, ja? Und es funktioniert alles. Du bist ja mit deiner netten Gruppe, die du da auf dem Foto gezeigt hast, unterwegs gewesen. Da kann man bei dir eine Weinprobe machen im Bus?
1: Genau so funktioniert das.
0: Das heißt, die sind alle besoffen dann, wenn die aussteigen. Fährst du rum?
1: Ja, schon auf der Anfahrt. Also die mussten ja noch 4 Stunden Aufenthalt machen an der Ostsee in Warnemünde und mussten noch wieder 4 Stunden zurück und waren dann leicht tüdelig gewesen.
0: Gibt es dann mehr Trinkgeld, wenn du die Leute alle abfüllst, die mit dir fahren da bei dieser Busreise?
1: Na, da versuche ich seriöser Unternehmer zu sein und zu sagen, ich mag nicht vom Trinkgeld leben.
0: Ja, aber im wahrsten Sinne Trinkgeld dann, ne? Wenn die Reste aus der Hose rausfallen, wenn die dann aus dem Bus steigen. Aber ist ja eine schöne Sache, das Busfahren selbst macht dir auch Spaß. Das ist so ein Hobby, ne? Ich meine, du fährst LKW ansonsten jetzt heute Nacht zum Beispiel und dann ist das so ein Hobby früher schon als Kind gewesen?
1: Ja, heute Nacht geht es ja durch 6 Bundesländer, ne? Also ja, einmal
0: ich fragte nach dem Busfahren, ist das ein Hobby gewesen als Kind schon?
1: Ja, da
0: haben wir nämlich was gemeinsam. Ich auch. Ich habe früher immer am Tisch gesessen in meinem Kinderzimmer und habe dann so einen Knopf gehabt, habe ich mal drauf gedrückt und habe dann so gezischt. Psch, Tür auf, weißt du, psch. Früher war das immer Luftdruck.
1: Ja, gibt's bei mir auch noch am Bus.
0: Ich vermute nämlich, wenn der 60 Jahre alt ist, macht er bestimmt auch psch, Tür auf, Tür zu. Ich wünsche dir eine gute Fahrt. Toll, dass du so aktiv bist und wünsche dir ein gutes Ankommen dann. Ja? Bis bald.
1: Ja, bis bald. Kraftfahrer, eine gute Fahrt.
0: So, da haben wir noch eine Gefahrenstelle gerade hier. Eilmeldung auf der A565 Meckenheim-Bonn. Zwischen Bonn-Lengsdorf und Kreuzbonn-Nord kommt ein Fahrzeug entgegen, ein Falschfahrer. Bitte äußerst rechts fahren, nicht überholen. Wir melden es, wenn die Gefahr vorüber ist. Falschfahrer auf der A565 Meckenheim-Bonn. Zwischen Bonn-Lengsdorf und Kreuzbonn-Nord kommt ein Fahrzeug entgegen, in beiden Richtungen. Bitte aufpassen.

0: Zeitvergleich. Bei uns in Deutschland ist es 2.50 Uhr unserer Zeit voraus. 7.50 Uhr beim Frühstück in Thailand, in Isan. Da befindet sich Kevin gerade. Guten Morgen, Kevin.
1: Guten Morgen, lieber Benny Bär.
0: Was gibt's zum Frühstück bei dir?
1: Also hier gibt's ja nicht so wie in Deutschland Brötchen oder so. Hier gibt's gleich Reis mit Hühnchen oder Nudeln mit Schweinefleisch.
0: Ja,
1: also gleich deftig.
0: Ich geh doch auch. Man kann auch morgen schon mit Lachs und Kaviar im Mund aufwachen am besten. Und dann noch einen Kaffee dazu. Aber du könntest ja Brötchen backen. Ne? Du, ich mein, so bist du ja doch, so fit bist du doch, oder?
1: Na, das gibt's hier nicht. Das funktioniert nicht in diesem Hotel, glaube ich.
0: Ach so, dann schicke ich den Brotbackautomaten vorbei oder so. Dass du im Hotelzimmer neben der Kaffeemaschine was aufbauen kannst und dann hantierst du ein bisschen mit Mehl.
1: Oder schickst mir dem Bäcker aus Thüringen.
0: Ja, ja, genau. Der ist aber auch im Urlaub diese Woche. Sag mal, du machst jetzt noch eine Woche Thailand-Urlaub. Was sind denn die Highlights gewesen bisher?
1: Also, wir haben jetzt verschiedene Tempel besucht. Und ja, ich liebe Tempel. Ich liebe den Buddhismus. Leider regnet das hier viel. Aber ja, jedenfalls jeden Tag sind wir verschiedene Tempel abgelaufen.
0: Ja, gut, ich meine, das ist halt Regenzeit und deine Begleitung mag auch Tempel, ich meine, hoffentlich, ne?
1: Sie ist einheimisch, ja. Sie liebt Tempel.
0: Ja, dann ist es gut, mich könntest du damit dann wahrscheinlich in den Wahnsinn treiben, wenn du mich jeden Tag in den Tempel rein schicken würdest oder mitnimmst, aber das ist auch in Ordnung. Was ist denn für die letzte Woche noch geplant jetzt, bevor es wieder nach La geht?
1: Wir fahren jetzt wieder zurück zum Zuhause meiner Freundin und wir feiern der Geburtstag von dem kleinsten Sohn. Ja, und dann Samstag geht's dann wieder nach Hause.
0: Na gut, dann genieß mal die Zeit, die Stunden, die Minuten, alles, was du noch da in deinem Lieblingsort erlebst. Und ich schicke dir mal einen schönen Song jetzt rüber zum Frühstück und bestellst mal liebe Grüße an die ganze Familie, ja?
1: Das mache ich, vielen Dank.
0: Ciao, ciao.

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1: Um 3 Uhr mit Marc Geißler. Nach der Wahl in Sachsen-Anhalt fehlen laut offiziellem Auszählungsstand nur noch 7 Wahlbezirke. Sicher ist bereits, die AfD hat die Landtagswahl klar gewonnen und kommt laut der aktuellsten Hochrechnung von Infratest DIMAP auf 44%. Gleichzeitig stürzt die CDU auf 17,4% ab und erzielt damit ihr schlechtestes Ergebnis in Sachsen-Anhalt. Der Co-Vorsitzende der Bundes-AfD, Chrupalla, sieht in Sachsen-Anhalt einen Regierungsauftrag für die eigene Partei, auch wenn die AfD dort keine eigene Mehrheit erreicht. Aus dem ARD-Hauptstadtstudio Markus Sambale.
2: Chrupalla sagte in der ARD, der Ball liege im eigenen Feld. Die AfD werde die anderen Parteien zu Gesprächen einladen und Ulrich Siegmund werde als Kandidat definitiv im Landtag antreten. Chrupalla widersprach damit den Ankündigungen des AfD-Spitzenkandidaten im Wahlkampf in Sachsen-Anhalt. Ulrich Siegmund hatte da erklärt, er werde sich ohne eigene absolute Mehrheit nicht zur Wahl zum Regierungschef stellen. BSW-Chefin Mohammed Ali wandte sich nicht klar gegen eine Zusammenarbeit mit der AfD, sprach sich allerdings für einen überparteilichen Ministerpräsidenten aus.
1: In Magdeburg ist das Wahlwochenende aus Sicht der Polizei weitgehend ruhig verlaufen. Insgesamt gab es 16 Versammlungen mit 15.000 Teilnehmern. Laut Polizei verliefen die Demos überwiegend störungsfrei. Elektroautos sind in der EU beim Fahren inzwischen deutlich günstiger als Benziner. Laut einer Studie des ICCT, einer Forschungsorganisation für Verkehr und Umweltschutz, kostete das Fahren mit einem E-Auto im vergangenen Jahr rund 33% weniger als mit einem Benziner. Als Gründe für den Kostenvorteil nennt die Studie vor allem fallende Batteriepreise und gleichzeitig gestiegene Spritkosten. Auch beim Kaufpreis kommen sich E-Autos und Benziner immer näher. In den drei größten Fahrzeugklassen waren sie 2025 in Deutschland in etwa gleich teuer. Der FC Augsburg steht erstmals in seiner Geschichte an der Spitze der ersten Fußball-Bundesliga. Der FCA gewann auswärts bei Eintracht Frankfurt mit 4:1 und hat damit die volle Punkteausbeute geholt. Trainer Manuel Baum machte nach Abpfiff direkt einen Screenshot von der Tabelle und hat angekündigt, dieses besondere Bild in seinem Büro aufzuhängen. Für ein weiteres Ausrufezeichen sorgte Mainz 05. Die Mainzer fegten den Hamburger SV mit 5:0 aus dem eigenen Stadion. Das Wetter für Deutschland in der Nacht im Westen und Nordwesten teils dichte Wolken, örtlich Schauer, Tiefstwerte 16 bis 7 Grad. Tagsüber gibt es einen Mix aus Sonne und Wolken, im Süden örtlich Schauer, da sind auch starke Gewitter möglich. Höchstwerte liegen zwischen 20 und 33 Grad, ab morgen dann überwiegend wolkig, im Nordwesten Schauer, im Südosten Sonne bei 18 bis 26 Grad. Die Zeit, es ist gleich 3.03 Uhr.
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4: A8, Luxemburg Richtung Saarlouis. Die Einfahrt Perlborg ist wegen einer Baustelle gesperrt bis Freitag. A620 Saarlouis-Saarbrücken zwischen Wattgassen und Völklingen werden in beiden Richtungen Behinderungen an einer Baustelle. Abschnittsweise einspurige Verkehrsführung. Bis 12. Oktober werktags zwischen 7.30 Uhr und 16 Uhr. A620 Saarlouis Richtung Saarbrücken. In der Ausfahrt Saarbrücken-Bismarckbrücke ist die rechte Spur gesperrt. Bis Dienstag ca. 8 Uhr. Geblitzt wird unter anderem in der Ortsdurchfahrt Rentrisch.
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6: 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Und da werden wir gleich nochmal einen schönen Preis hier rausgeben. Ein Popnacht-Package. Und die Frage wird sein, wer versteckt sich im Zombie-Kostüm? Heute hat ein prominenter Geburtstag, den ihr mit Sicherheit schon mal gesehen habt. Irgendwo taucht er mal auf, wenn ihr sowas wie einen Fernseher eingeschaltet habt. Und wenn ihr drauf kommt, dann verdient ihr euch das Popnacht-Package in 7 Minuten.
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Taylor Swift in der Popnacht um 3.07 Uhr. Eine Endwarnung. Auf der A565 Meckenheim-Bonn ist jetzt kein Falschfahrer mehr unterwegs. Zwischen Bonn-Lengsdorf und Kreuzborn-Nord. Die Popnacht mit The Script.

0: The Script. Superheroes, hier ist die Popnacht.
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0: Ja. Na, wer steckt denn im Zombie-Kostüm? Kommt ihr drauf? Könnt ihr mir sagen, wer das hier ist? Na klar.
2: Ja. Ich würde also ganz normal im Studio stehen und dann hinterher wahrscheinlich, wenn es das Wetter zulässt, zu Hause eine Wurst auf den Grill hauen. Also da wird nichts groß gefeiert. Und am Wochenende drauf, da hat meine Frau mir angedroht.
0: Ja. Also dieser Zombie erzählt ein bisschen, was er macht an seinem Geburtstag.
2: Ich weiß nicht, was es werden wird und ich bin überhaupt kein Mensch für Überraschungen.
0: Wie heißt denn der Prominente für ein Popnacht-Package? 07221 2011. 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

0: eines Morissette und Ironic in der Popnacht.
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0: Wer hat da heute Geburtstag?
3: Wer ist das denn? Omega.
0: Kerstin aus Baku, guten Morgen.
4: Hallo, guten Morgen.
0: Wen hast du denn da noch rausgehört?
4: Boah, ja, es war gar nicht so einfach, aber ich würde sagen, dass es Jörg Pilar war.
5: Der wird nichts groß gefeiert. Und am Wochenende
6: drauf, da hat meine Frau mir angedroht, dass sie eine Überraschung für mich hat. Ich weiß nicht, was es werden wird und ich bin überhaupt kein Mensch für Überraschungen, aber ich lasse es über mich ergehen.
0: Natürlich, so ist das. Da lässt er seinen Geburtstag über sich ergehen. Manche, die feiern, manche begehen ihren Geburtstag, je nachdem, von welcher Seite man das betrachtet. Kerstin, du hast ja auch heute Geburtstag. Happy Birthday!
4: Jawohl! Danke schön!
0: Wie fängt denn die Party an bei dir jetzt um diese Zeit, 3.21 Uhr? Hast du reingefeiert und ist schon da? Sind die Kerzchen schon am Brennen oder ausgeblasen worden?
4: Nein, ich sitze hier ganz alleine und alle anderen schlafen.
0: Kann doch wohl nicht wahr sein.
4: Aber wenn ich mich dann morgen Mittag rausgeschlafen habe, nachdem ich hier erstmal eure geile Sendung gehört habe, dann geht's los. Dann wird auch schön gegessen und dann gibt's auch Kuchen und Geschenke und alles, was
0: natürlich
4: man so braucht.
0: Ich hoffe mal, dass die Geschenke kommen für dich. Das kannst du ja noch gar nicht wissen. Oder hast du bei deinem Mann schon irgendwas versteckt im Schrank gefunden oder unterm Bett?
4: Nein, das nicht. Aber ich bin mir sicher, da wartet schon noch was auf mich.
0: Und dann kommt doch noch Besuch. Wer kommt denn?
4: Da kommt ein lieber Freund aus Frankfurt.
0: Und aus Frankfurt, da kommst du ja auch her, ne?
4: Ich habe ganz lange in Frankfurt gewohnt und ursprünglich komme ich aus Bad Nauheim bei Frankfurt.
0: Ja. Okay, ja, also bist du hessisch, ne? Können wir hessisch babbeln?
4: Ah,

0: Sie denn können also, mit dem?
1: Was hat dich dann nach Niedersachsen verschlagen? Wie kommst du dann dahin?
0: Ei, das war wie schon mein Mann.
1: Das kann doch wohl nicht wahr sein. Nee. Ja, dann hättest du nach Frankfurt rüberziehen müssen.
0: Er hat mich aufs Land verschleppt. Ich bin immer noch ganz geschockt.
1: Aber ich glaube, Barkum hat auch so 6000 Einwohner zumindest, ne?
0: Ja, das stimmt.
1: Gibt's zumindest mal Bäcker, Metzger und Sachen hast du
0: ja auch. Sowas haben wir
1: aber hier. Wenn du natürlich der Appleboy gewöhnt bist, dann musst du den halt liefern lassen. Du musst dann deinen Kumpel mitbringen aus Frankfurt.
0: Ja, ich glaube, hier irgendwo in der Gegend gibt es auch Appleboy, aber es ist tatsächlich schwierig. Also man muss suchen.
1: Ja, du kannst ja irgendwann nochmal umziehen. Nimmst du deinen Mann, packst ihn ein, sagst, wenn du bei mir bleiben willst, also ich bei dir, dann musst du jetzt mal in die andere Richtung und dann geht das schon. Dann werden wir uns, aber wir verlieren uns ja nicht aus den Ohren. Ja?
0: Nein, alles gut. Wir bleiben in Kontakt.
1: Ich wünsche dir einen tollen Geburtstag und schick dir ein Paketchen zu. Das kommt ein bisschen spät, aber bis zum nächsten Geburtstag ist das da.
0: Das ist ganz lieb. Ciao, vielen Dank. Danke.

0: Slumdog und Beautiful. Es ist jetzt 3.30 Uhr.
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2: Heute wird es nach teils wolkigem Beginn zunehmend sonnig bis leicht bewölkt und die Trockenheit setzt sich fort. Es wird sehr warm mit 27 bis 29 Grad in den Hochlagen und heiß mit 30 bis 32 Grad an Mosel und Saar. Der Südwestwind frischt in Böen teils stark auf. Morgen ziehen nach freundlichem Beginn kompaktere Wolken auf, die vereinzelt Schauer bringen. Maximal werden 21 bis 26 Grad erreicht. Am Mittwoch ziehen anfängliche Regenwolken ab und im Laufe des Tages stellt sich ein trockener Sonne-Wolken-Mix ein bei höchstens 17 bis 21 Grad.
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3: A8, Luxemburg Richtung Saarlouis. Die Einfahrt Perlborg ist wegen einer Baustelle gesperrt bis Freitag. A620 Saarlouis-Saarbrücken zwischen Wattgassen und Völklingen werden in beiden Richtungen Behinderungen an einer Baustelle. Abschnittsweise einspurige Verkehrsführung. Bis 12. Oktober werktags zwischen 7.30 Uhr und 16 Uhr. Geblitzt wird unter anderem in der Ortsdurchfahrt Rentrisch.
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0: Und die am meisten unterschätzte Höchsttemperatur in Deutschland heute in Buren in Schleswig-Holstein. Da werden es 24 Grad. Hier ist die Popnacht. Mein Name Ben Streubel.

Repeat, it's hier ist die Popnacht. Vorsicht, bitte auf der A1 Dortmund in Richtung Münster. Da liegen Leitkegel auf der Fahrbahn zwischen Hamm, Bockum, Werne und Ascheberg.

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2: Und das amtliche Imtergebnis, das vorläufige, das steht jetzt auch fest. Die AfD hat die Landtagswahl in Sachsen-Anhalt mit 43,8% klar gewonnen. Allerdings verpasst sie die absolute Mehrheit. Die CDU kommt auf 17,2%, die SPD auf 9,3%. Und danach folgen dann die Grünen mit 8,9% und die Linke mit 8,6%. Und gerade noch so reingeschafft in den Landtag von Magdeburg hat es dann das BSW mit 5,3%. Die FDP bleibt draußen mit nur noch 2,6%. Spannend übrigens auch dann die extrem hohe Wahlbeteiligung von 77,8%. Im Vergleich zu 2021, da waren es nur 60,3%. Soweit das vorläufige amtliche Endergebnis der Landtagswahl in Sachsen-Anhalt. Und mehr Infos auch auf tagesschau.de und gleich auch in 19 Minuten in unseren Nachrichten hier in der Popnacht.

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1: Hier ist die Popnacht. Was macht ihr denn Schönes heute dran? Manchmal macht man auch Dinge, die man sich tagsüber nicht so traut. Oder man geht aus sich mal raus. Udo zum Beispiel, der lebt in Siegburg. Ist eigentlich ein ganz souveräner Autofahrer, aber mit seinem neuen Auto, das er sich jetzt geholt hat mit seiner Partnerin, ist er noch nie im Dunkeln gefahren. Hallo Udo, guten Morgen.
2: Ja, schönen guten Morgen.
1: Es ist auch schön, dass du dann einfach mal sagst, schlafen alle im Haus und du hast dich jetzt mal ins Auto gesetzt und bist rumgefahren. Was waren denn deine Erfahrungen, das erste Mal im Dunkeln fahren?
2: Ja, ich bin sehr zufrieden. Also sehr schöne Innenausleuchtung und auch die nach außen Beleuchtung ist vor allen Dingen auch nicht unwichtig. Habe ich vor allen Dingen festgestellt, weil ich irgendwie die ersten Meter bin ich offensichtlich mit nicht ganz eingeschaltetem Licht gefahren. Habe ich dann aber Gott sei Dank schnell gemerkt.
1: Das war lustig, bist du noch nie nachts gefahren. Also überhaupt noch nie im Leben nachts, oder?
2: Ja, doch, natürlich. Mit den anderen Autos, die ich hatte, ja, aber mit dem noch.
1: Nicht. Wie lange gibt es denn dieses Auto schon in der Familie?
2: Dieses Auto haben wir jetzt, muss ich kurz überlegen, waren ja gerade in Frankreich irgendwie.
1: Auch in Frankreich warst du, okay.
2: Ja, ja. Mhm. Das haben wir jetzt so knapp 5 Wochen.
1: Okay. So. Und dann wird denn Sohnemann Finn dann mit diesem Auto auch fahren dürfen, wenn er wach wird?
2: Das ist noch nicht ganz sicher. Er hatte bis vor kurzem noch so begleitetes Fahren, hatten wir ihm eingeräumt, allerdings mit einem anderen Fahrzeug, was wir jetzt nicht mehr haben.
1: Ja.
2: Und wir haben noch ein zweites Fahrzeug, auf dem er jetzt noch ein bisschen üben darf,
1: Fuhrpark bei Udo wird immer größer. Jetzt haben wir so ein Nachtfahrzeug, ein geprüftes, sogar staatlich geprüftes mit Siegel. Und von mir gibt es noch einen Stempel oben drauf. Sehr fein.
2: Ja, wunderbar.
1: Gut, also alles getestet, dann genieße einfach jetzt mal die Nacht, wenn die anderen jetzt schlafen, dann wirst du dann leise mal dich im Haus bewegen und ich spiele deinen Lieblingssong noch ein bisschen lauter auf die Ohren, das kannst du im Auto nochmal aufdrehen, aber auch die Anlage funktioniert nachts, ja?
2: Okay, ja, ciao, natürlich.
1: Ciao.

Der Song macht immer wieder Spaß. Künste Fani und cool, es ist jetzt 3.56 Uhr. Das sind Menschen auf der A7, auf der Fahrbahn. Da gehören sie nicht hin zwischen Funkstadt und Darmstädter Kreuz. Und da ist ein Unfall passiert, der noch nicht gesichert wurde. Und auf der A5 Kassel-Frankfurt auch Menschen auf der Fahrbahn zwischen Ohmtal-Dreieck und Romberg oben.

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1: Um 4 Uhr mit Marc Geißler. Die letzten Wahlstimmen in Sachsen-Anhalt sind ausgezählt worden. Das vorläufige Endergebnis steht damit fest. Die AfD hat die Landtagswahl klar gewonnen und kommt auf 43,8%. Gleichzeitig stürzt die CDU auf 17,2% ab und erzielt damit ihr schlechtestes Ergebnis in Sachsen-Anhalt. Die SPD kommt auf 9,3% der Stimmen, die Grünen auf 8,9%, die Linke auf 8,6%. Das BSW schafft es in den Landtag und liegt bei 5,3%. Die FDP verpasst den Einzug dagegen deutlich. Der Co-Vorsitzende der Bundes-AfD, Krupp Haller, sieht in Sachsen-Anhalt einen Regierungsauftrag für die eigene Partei, auch wenn die AfD dort keine Mehrheit erreicht. Nach dem Sieg der AfD bei der Landtagswahl sorgen sich Wirtschaftsvertreter um mögliche Auswirkungen für die Branche, zum Beispiel im Bereich der digitalen Wirtschaft. Aus der Nachrichtenredaktion Ines Kunze.
2: Der Digitalverband Bitkom betonte, digitale Wirtschaft lebe von Offenheit, Vielfalt und internationaler Zusammenarbeit. Dafür bräuchte es Orte, an denen Fachkräfte aus dem In- und Ausland willkommen seien. Die Hauptgeschäftsführerin des Industrieverbands BDI, Gönner, rief die Bundesregierung nach Angaben der Nachrichtenagentur AFP zum Handeln auf. Denn für Wachstum und Wettbewerbsfähigkeit, so Gönner, seien die Rezepte radikaler Parteien ungeeignet. Die politische Mitte müsse jetzt zeigen, dass sie handlungsfähig ist.
1: In der ersten Fußball-Bundesliga steht der FC Augsburg erstmals in seiner Vereinsgeschichte an der Tabellenspitze. Nach dem 4:1 Auswärtssieg bei Eintracht Frankfurt ist der FCA nach 2 Spieltagen noch ohne Punktverlust. Sehr zur Freude von Augsburgs Trainer Manuel Baum.
3: Ich habe einen Screenshot gerade gemacht von der Tabelle. Die werde ich zu Hause dann ausdrucken und werden wir es bestimmt ins Büro reinhängen. Weil ich denke schon, wenn man mal Geschichte schreiben darf, dann darf man sich auch mal ein oder zwei Tage drüber freuen.
1: Und der erste FSV Mainz 05 feiert in Hamburg einen Kantersieg. Die 05er gewannen beim HSV klar mit 5:0. Bei der Basketball-WM der Frauen in Berlin steht Deutschland am Abend vor dem entscheidenden letzten Gruppenspiel. Gegen Mali braucht das deutsche Team einen Sieg, um sich alle Chancen auf den Gruppensieg zu erhalten. Nach der deutlichen Auftaktniederlage gegen Spanien zeigte sich die deutsche Mannschaft gegen Japan stark verbessert und holte den ersten Sieg des Turniers. Los geht's um 17.50 Uhr. Das Wetter für Deutschland zum Start in die neue Woche gibt es einen Mix aus Sonne und Wolken. Im Süden sind örtlich Schauer und auch starke Gewitter möglich. Die Höchstwerte liegen zwischen 20 bis 33 Grad. Morgen überwiegen die Wolken. Im Nordwesten gibt es viele Schauer, im Südosten dagegen deutlich mehr Sonne. Das Ganze dann bei Tageshöchstwerten zwischen 20 und 26 Grad. Gleich ist es 4:03 Uhr.
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5: A8, Luxemburg Richtung Saarlouis. Die Einfahrt Perlborg ist wegen einer Baustelle gesperrt bis Freitag. A620 Saarlouis-Saarbrücken zwischen Wattgassen und Völklingen werden in beiden Richtungen Behinderungen an einer Baustelle. Abschnittsweise einspurige Verkehrsführung. Bis 12. Oktober werktags zwischen 7.30 Uhr und 16 Uhr. A620 Saarlouis Richtung Saarbrücken. In der Ausfahrt Saarbrücken-Bismarckbrücke ist die rechte Spur gesperrt. Bis Dienstag ca. 8 Uhr. Landkreis Neunkirchen. Die B41 ist in Höhe Ottweiler zwischen Bliesstraße und Martin-Luther-Straße wegen einer Baustelle gesperrt. Bis 19. September. A6 Mannheim-Saarbrücken. In Höhe Grumbachtalbrücke in beiden Richtungen Behinderungen durch Brückenarbeiten. Bis Anfang 2028. Geblitzt wird unter anderem in der Ortsdurchfahrt Rentrisch.
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6: Mit Ben Sträubel. So, damit ihr mal gut reinkommt in diese neue Woche, habe ich noch einen Preis. Ich habe das ganze Wochenende auf dem Boden gekniet und poliert. Und okay, ich bin noch mal kurz in ein Planschbecken gehüpft. Aber da habe ich das auch mitgenommen. Das Popnacht-Package, frisch poliert. Wer zwei Hits in einer Sekunde erkennt, beides sind Nummer 1 Hits des heutigen 7.9. in der Musikgeschichte, verdient sich gleich das Paket.
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0: Justin Timberlake und Goes Around, Comes Around in der Popnacht.
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0: Und da ist es, das Rätsel. Zwei Hits, die heute Geburtstag feiern, die Nummer 1 Hits waren am 7.9. in der Musikgeschichte. Schnell rauschen sie an euch vorbei.
2: Okay. Tokyo.
0: 0722211. Welche beiden Songs habt ihr da kurz gehört? Ich hoffe, es gibt eine Assoziation zu zwei Nummer 1 Hits. Dann 0722211. Ich bin ja da. 0722211. Sagt mir, welche beiden Songs das waren für ein Popnacht-Package.

Greg Goja, Jason Derulo und Melody. Mit Chico. Hier ist die Popnacht. Nach diesem kultischen Song lösen wir unser Rätsel auf. Welche beiden Songs heute Geburtstag feiern in der Popnacht?

0: So, den Vögel müssen wir wieder rausschieben. Der wird direkt abgeholt und in die Cloud gebracht.
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0: Die zwei Nummer 1 Hits des heutigen 7.9. in der Musikgeschichte. Welche Songs waren das? Das solltet ihr erkennen. So steht es ja auch in der Bibel. An den Anfängen eines Hits solltet ihr ihn erkennen.
2: Der schrecklichste Tag der Woche.
0: Oh, Moment, wo ist denn jetzt hier der Anfang dieses Songs? Moment, Moment, ich bin ja gleich bei euch. Zwei Songs, hier sind sie.
3: Okay, Tokyo!
0: Higher and higher. Und Anja in Dortmund, die war die Erste. Guten Morgen, Anja.
4: Ja, guten Morgen, Benny.
0: Wer hat die Anja hier? Sind's?
4: Es war einmal Dancing in the Street von David Bowie und Mick Jagger.
0: Ja.
4: Und das zweite war St. Elmo's Fire von John Parr.
0: Das siehst du mal, das war beide perfekt erkannt. Bist du nicht die Einzige gewesen, aber sehr viele waren es diesmal nicht, weil es war doch ein bisschen schwieriger. Und du räumst und putzt deine Wohnung auf.
4: Ja, was mich motiviert, ist, dass mein Vater mich besuchen kommt und da möchte ich es schön ordentlich haben.
0: Ja, hat er ein bisschen investiert auch in deine Wohnung? Hat er da
4: Ja, schon mal was geschenkt.
0: Möchte der natürlich auch mal gucken, dass das alles in Ordnung ist. Die Kaffeemaschine auf jeden Fall schon mal geputzt und Badezimmer würde ich mal inspizieren. Das wäre das Erste.
4: Das ist das Wichtigste.
0: Natürlich.
4: Und das ist auch ein bisschen anstrengend.
0: Mhm.
4: Badewanne und so, da muss man sich so reinbücken.
0: Ja. Ist das alles neu oder ist das eine...
4: Relativ. Nee, es ist eigentlich ein Altbau, also aber der ist in den 80er Jahren saniert worden.
0: Ja. Aber die Badewanne ist noch
4: relativ...
0: Kann man reinigen, ist reinigen. Zu
4: reinigen. Ja, ist noch reinigungsfähig.
0: Ich bin mal in einer Wohnung gezogen in Würzburg während des Studiums. Da war die Badewanne so alt in einem Altbau, dass man, also die war so braun und das war alles schon so eingelassen. Irgendwie, das hat mich so geekelt. Und dann hat einer gesagt, da kannst du nur Salzsäure reinkippen. Das

0: Einzige, was das noch peinlich, ne? Habe ich auch nicht gemacht, muss ich sagen.
1: Da nee, ich doch, hätte ich auch nicht gemacht.
0: Nein, ich war ja gar nicht groß, wo ich es herbekommen sollte. Gut, also dann, also nicht machen, ja. Dann wünsche ich dir noch viel Spaß beim Aufräumen und beim Putzen deiner Wohnung.
1: Ja, werde ich haben.
0: Und ich schicke dir ein schönes Paketchen zu.
1: Ja? Danke sehr.
0: Ciao, ciao.
1: Vielen Dank, ciao.
0: Das ist neuer Hit hier. Neu von Mark Amber. The Proof. In der Popnacht am Mond.

9:29. Hat es da nicht gepiept? Ja, wegen einer Plane hat es gepiept. Auf der A1 Osnabrück in Richtung Münster, da liegt eine Plane auf der Fahrbahn, auf der Autobahn zwischen Greven und Münster Nord.

0: Fryer Ridings und Weekends. Es ist 4.32 Uhr.
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3: Heute wird es nach teils wolkigem Beginn zunehmend sonnig bis leicht bewölkt und die Trockenheit setzt sich fort. Es wird sehr warm mit 27 bis 29 Grad in den Hochlagen und heiß mit 30 bis 32 Grad an Mosel und Saar. Morgen ziehen nach freundlichem Beginn kompaktere Wolken auf, die vereinzelt Schauer bringen. Maximal werden 21 bis 26 Grad erreicht. Am Mittwoch ziehen anfängliche Regenwolken ab und im Laufe des Tages stellt sich ein trockener Sonne-Wolken-Mix ein bei höchstens 17 bis 21 Grad.
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4: A8, Luxemburg Richtung Saarlouis. Die Einfahrt Perlborg ist wegen einer Baustelle gesperrt, bis Freitag. A620 Saarlouis-Saarbrücken. Zwischen Wattgassen und Völklingen werden in beiden Richtungen Behinderungen an einer Baustelle. Abschnittsweise einspurige Verkehrsführung. Bis 12. Oktober, werktags zwischen 7.30 Uhr und 16 Uhr. A620 Saarlouis Richtung Saarbrücken. In der Ausfahrt Saarbrücken-Bismarckbrücke ist die rechte Spur gesperrt. Bis Dienstag ca. 8 Uhr. Geblitzt wird unter anderem in der Ortsdurchfahrt Rentrisch.
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0: Und die am meisten unterschätzte Höchsttemperatur in Mecklenburg-Vorpommern in Ankershagen werden es 22 Grad. Hier ist die Popnacht. Mein Name Ben Streubel.

0: der Himmel auf, wann macht der Himmel auf? Ja, ja, da Didi aus Rügen, der hat schon sehr schöne Fotos geschickt, der ist mit dem Hund unterwegs, da ist schon, da bricht so langsam Wasser auf, so ganz langsam, wir vermuten es mal, ja. Aber jemand, der noch ein bisschen Motivation braucht, ist Markus. Guten Morgen, Markus.
1: Guten Morgen, Benni.
0: Du bist in Nordhausen zu Hause, ne?
1: Richtig, ich bin in Nordhausen zu Hause, bin jetzt im Harz unterwegs.
0: Ja, aber
1: Richtung Wernigerode.
0: Sehr lustig, was die KI draus gemacht hat in der Transkripierung, weißt du? Da hat die draus gemacht Mordhausen.
1: Das ist richtig.
0: Aus Mordhausen.
1: Aus Mordhausen? Ja,
0: nein, ich sag ja nur. Du hast wahrscheinlich nicht so deutlich gesprochen, dass sie es transkribieren konnte.
1: Okay, also muss ich ein bisschen deutlicher sprechen.
0: Ja, ja, das ist nicht so. Das ist alles in Ordnung, ich verstehe. So, Markus, du hast ein schönes Wochenende gehabt. Und zwar warst du in Wernigerode. Wen hast du gesehen?
1: Ja, ich habe im Bosshaus gesehen.
0: Und warst total begeistert?
1: Ich war total begeistert von der Show. Das war das erste Mal, dass ich diese Show gesehen habe. Und das war richtig geil. Das wird auch nicht das letzte Mal gewesen sein, dass ich bei den Jungs gewesen bin.
0: No, das heißt, ich könnte dich motivieren mit einem Boss-Hoss-Hit. Was soll es denn da sein?
1: Das Boss von The Bossos.
0: Das Bros meinst du wahrscheinlich.
1: Ja, das Bros, genau.
0: Okay, gut. Dann suche ich durch dir das mal raus und spiele das ein bisschen lauter. Wie viele Kilometer hast du noch bis zum Ende deiner Tour?
1: Nur 200, also hin und zurück sind es 120, 130, dann in Wernigerode noch ein bisschen ausliefern, da kommt noch ein bisschen was zusammen.
0: Na gut, okay. Für die 200 Kilometer wird die Länge dieses Titels nicht reichen, aber zumindest mal für die nächsten 5 Kilometer vielleicht.
1: Ja, dankeschön.
0: Ciao, ciao.

0: Vámonos.
1: Bros, vámonos. Und dann haben wir noch eine Gefahrenstelle direkt von der Autobahn. Wenn ihr was gesehen habt, das nicht auf die Straße gehört, dann gerne macht's wie Mirko aus Riedstadt. Guten Morgen, Mirko.
2: Guten Morgen.
1: Und was ist los auf der A67?
2: Mannheim Richtung Darmstädter Kreuz. In beiden Richtungen die Gefahr einer Vollsperrung zwischen Funkstadt und Darmstädter Kreuz.
1: Was ist da passiert?
2: Ein LKW-Unfall.
1: Weißt du,
2: inklusive Leitplanken involviert sein.
1: Also das
2: soll wohl durch die Leitplanke gebrochen sein.
1: Ah ja, also ein LKW durch die Leitplanke gefahren, deswegen auf beiden Spuren und beiden Richtungen auch die Gefahr. Doch nicht abgesichert?
2: Genau. Nein, okay. Soll gerade erst passiert sein.
1: Danke dir, lieber Mirko, für die schnelle Info. Bitte. Du bist Mitarbeiter der Minute, bekommst deinen Lieblingssong und liebe Grüße nach Riedstadt, ja?
2: Danke.

Google Dolls und Iris, habt ihr noch was für die letzte Amtshandlung? Ein bisschen bin ich noch da. Dann gerne eine WhatsApp schicken unter 0722 1 20 11. Die Popner.

0: Lady Gaga und the Dead Dance. Es ist 4:56 Uhr, muss zusammenpacken, es hilft doch nichts hier. Notaustaste abgeklemmt, Antennenleistung hochgefahren. Letzte Amtshandlung für Sandro und Eva. 5 Tickets haben die besorgt heute Nacht für James Blunt nächstes Jahr in Nürnberg. Würden gerne einen neuen Hit von James Blunt hören, dann mache ich den ein bisschen lauter hier. Und KI, was machst du?
1: Nach Haus.
0: Okay, ich komme mit.
1: Nach Haus.
0: Das war die Popnacht. Mein Name ist Ben Sträubel. Schönes Leben in Deutschland.

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1: Um 5 Uhr mit Marc Geißler. Die AfD hat die Landtagswahl in Sachsen-Anhalt klar gewonnen und kommt laut vorläufigem Endergebnis auf 43,8%. Damit liegt sie deutlich vor der CDU, die auf 17,2% abstürzt und ihr schlechtestes Ergebnis in Sachsen-Anhalt erzielt. Die SPD erreicht 9,3%, die Grünen 8,9%, die Linke 8,6% und das BSW 5,3%. Die FDP verpasst dagegen den Einzug in den Landtag. Auch bei den Direktmandaten erlebt die CDU einen historischen Einbruch. Sie gewinnt keinen einzigen der 41 Wahlkreise. Die AfD holt dagegen 38 Direktmandate. Die übrigen drei gehen an die Linke. AfD-Bundeschef Tino Chrupalla spricht trotz der fehlenden eigenen Mehrheit von einem Regierungsauftrag für seine Partei. Aus dem ARD-Hauptstadtstudio Markus Sambale.
2: Chrupalla sagte in der ARD, der Ball liege im eigenen Feld. Die AfD werde die anderen Parteien zu Gesprächen einladen und Ulrich Siegmund werde als Kandidat definitiv im Landtag antreten. Chrupalla widersprach damit den Ankündigungen des AfD-Spitzenkandidaten im Wahlkampf in Sachsen-Anhalt. Ulrich Siegmund hatte da erklärt, er werde sich ohne eigene absolute Mehrheit nicht zur Wahl zum Regierungschef stellen. BSW-Chefin Mohammed Ali wandte sich nicht klar gegen eine Zusammenarbeit mit der AfD, sprach sich allerdings für einen überparteilichen Ministerpräsidenten aus.
1: Bei einem Flugzeugunglück in Miami sind mindestens 5 Menschen ums Leben gekommen. Ein Frachtflugzeug des Online-Händlers Amazon ist dabei über das Ende einer Startbahn hinausgeschossen, prallte gegen mehrere Fahrzeuge und geriet schließlich in Brand. Wie es zu dem Unglück kommen konnte, ist noch unklar. Die US-Gesandten Witkoff und Kushner haben Kiew nach Gesprächen mit dem ukrainischen Präsidenten Selenskyj in der Nacht wieder verlassen. Nach ukrainischen Angaben sollen die beiden Vertreter von US-Präsident Trump neue Vorschläge für ein Ende des russischen Angriffskrieges vorgelegt haben. Nähere Details wurden aber nicht bekannt. Elektroautos sind in der EU beim Fahren inzwischen deutlich günstiger als Benziner. Laut einer Studie des ICCT, einer Forschungsorganisation für Verkehr und Umwelt, kostete das Fahren mit einem E-Auto im vergangenen Jahr rund 33% weniger. Grund dafür sind vor allem gesunkene Batteriekosten und gleichzeitig gestiegene Spritpreise. Auch beim Kaufpreis nähern sich E-Autos und Benziner laut der Studie immer mehr an. Das waren die Nachrichten mit Marc Geißler.
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4: Dieser Montag heute wird wahrscheinlich der wärmste Tag mit Abstand dieser Woche. 28 bis 32 Grad kriegen wir. Es geht erstmal wolkig los, da meint man das gar nicht. Aber dann nach ein paar Schauern, möglich auf jeden Fall, wird es dann heute Nachmittag richtig schön sonnig. Teilweise kann auch ein ganz schön starkes Windchen noch uns um die Nase wehen. Da ist angekündigt bis zu 55 Stundenkilometer. Aber Hauptsache Sonne.
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4: 3:05 ist es. Guten Morgen. Und die Polizei will heute blitzen im Laufe des Tages auf folgenden Strecken. A62, da zwischen Dreieck Nonnweiler und der Grenze Rheinland-Pfalz. Auf der A620 zwischen Dreieck Saarlouis und Dreieck Saarbrücken. Und auf der B269 zwischen Dillingen und Tholey. 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
4: Guten Morgen, kurz nach 5. Wir starten in die neue Woche. Frank Falkenauer hier. Hi.
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0: Pink, Beautiful Trauma. Guten Morgen um 5.14 Uhr.
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0: Guten Morgen, wir stehen auf mit der besten Musik fürs Saarland in eurer SR1 Morning Show.

Welcome, es ist Montagmorgen, eure SR1 Morning Show steht immer ein bisschen früher auf, damit wir dann halt da sind, wenn ihr auch wach seid. Guten Morgen um 5.22 Uhr, es wird heute echt ein schöner sonniger Tag, vielleicht, also auf jeden Fall der beste und wärmste der Woche. Windig wird es auch, teilweise mit Böen um die 55 Stundenkilometer, aber ansonsten heute sonnig vor allem. Sonnig mit 28 bis 32 Grad, der Start eher wolkig, dann auch ein paar Schauer möglich, aber der Nachmittag wird ein echtes Highlight. Temperaturen jetzt heute Morgen zur sehr frühen Stunde, in Burbach 17 Grad, in Einöd 16, am Autobahnkreuz der Brücken sind 17, dann haben wir in Schwarzenholz 19 Grad, in Ensheim 16 Grad und in Derus geht es mit 18 Grad in den Tag. So wie jetzt, Revolverheld. Guten Morgen, Saarland, mit der SR1 Morning Show.

0: Aus ist mit Pickup, euch erstmal einen guten Morgen. Gleich um 5:30 und das sind die Sachen, die heute wichtig sind. Die AfD hat die Landtagswahl in Sachsen-Anhalt gewonnen, aber keine absolute Mehrheit erreicht. Nach dem vorläufigen amtlichen Endergebnis kommt sie auf 43,8% der Stimmen. Die CDU ist auf 17,2% abgestürzt. Dahinter folgen SPD, Grüne und Linke, alle mit Ergebnissen um 9%. Das BSW ist mit 5,3% ebenfalls in den Landtag eingezogen. Der SPD-Bundesvorsitzende Klingbeil hat zum Wahlsieg der AfD gesagt, das sei ein Grund, über die Politik der Bundesregierung nachzudenken. Kanzleramtsministerin Waken von der CDU hat von einer Zäsur gesprochen. Ein Problem sei, dass die angestoßenen Reformen erst ihre Wirkung entfalten müssten. Der Eugen Elmlee Übersetzungspreis wird heute Abend in der Sulzbacher Aula an die französische Übersetzerin Rose Laborie überreicht. Der Preis ist mit 10.000 Euro dotiert. Und in der Fußball-Bundesliga hat es am Sonntag zwei Heimpleiten gegeben. Eintracht Frankfurt hat mit 1:4 gegen den FC Augsburg verloren. Der Hamburger SV gegen Mainz 05 mit 0:5. News gibt's auch auf sr1.de und im Radio wieder um 6 Uhr.
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0: Heute geht's wolkig los, Schauer sind dann auch erstmal drin. Die zweite Tageshälfte, also der Nachmittag, werden richtig, richtig gut. Heute nochmal 28 bis 32 Grad, richtig viel Sonne. Bisschen windig ab und zu, aber ansonsten richtig gut.
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0: 5:30, es ist Vorsicht A1 Trier Richtung Saarbrücken zwischen Von der Heidt und Burbach. Da ist ein Wildunfall passiert, auf der linken Spur liegt jetzt ein totes Tier. Die Polizei sagt, geblitzt wird heute irgendwann im Laufe des Tages auf der A62 zwischen Dreieck Nonnweiler und der Grenze Rheinland-Pfalz, auf der A620 zwischen Dreieck Saarlouis und Dreieck Saarbrücken und auf der B269 zwischen Dillingen und Tholey. 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
0: Mit Frank Falkenauer, schönen guten Morgen an alle Frühaufsteherinnen und Frühaufsteher. So ein paar Beats zum Wachwerden sind immer gut, gibt's jetzt von David Guetta. Und die Stimme, die uns samtig wachkuschelt, ist die von Usher. Die beiden kommen jetzt zusammen, Without You. Guten Morgen euch, schön, dass ihr da seid.

0: Guten Morgen, Joyride von Roxette in eurer SR1 Morning Show. Wir stehen heute Morgen zusammen auf und reden über das Thema, über das ganz Deutschland redet. Weil wenn sich für eine Landtagswahl in einem deutschen Bundesland um die 70 Medien aus dem Ausland ankündigen, dann zeigt das, die Welt hat dazu geguckt in Sachsen-Anhalt. Und die hat gesehen, dass die AfD mit 43,8% die meisten Stimmen geholt hat. Der noch amtierende Ministerpräsident Sven Schulze und die CDU weit abgeschlagen mit 17,2%, halbiert. Schulze reagiert so.
1: Manche sagen, es wäre ein schwarzer Tag für Sachsen-Anhalt. Ich sage, das ist Demokratie.
0: Mal schnell zu den anderen Parteien. Linke, SPD, Grüne, BSW sind alle drin, alle unter 10%. Die FDP hat bisher mitregiert, fliegt aus dem Landtag. Allein regieren kann die AfD nicht, dafür hat sie zu wenig Sitze. Aber sie ist jetzt am Drücker und muss schauen, mit wem. Der Spitzenkandidat Ulrich Siegmund am Wahlabend.
2: Wir werden immer, also Sie können sich alle möglichen Reden anschauen, immer allen möglichen Kräften die Hand ausstrecken, wenn sie mit uns eine grundsätzliche politische Kehrtwende herbeiführen wollen. Ich sehe diese Kräfte aktuell nicht. Und ich weiß auch nicht aktuell bei den Kollegen, die jetzt hier einziehen werden, ob es diese Kräfte im neuen Landtag von Sachsen-Anhalt gibt.
0: Jetzt sind wir, ja, SR1 ja ein saarländisches Radioprogramm, deswegen haben wir mal die Reaktion der saarländischen Parteien, was sie dazu sagen, für euch auf SR1.de gepackt. Könnt ihr nachgucken und nachhören. Eins ist aber auch klar, das war nicht nur irgendeine Sachsen-Anhalt-Landtagswahl, sondern eine, die uns wahrscheinlich noch eine Zeit lang beschäftigen wird. Erstmal durchatmen und guten Morgen.

So, erstmal, oh, da ist was Neues am Straßen passiert, das gucken wir uns an. Vorsicht A8, Pirmasens Richtung Saarlouis zwischen Elversberg und Dreieck Friedrichsthal, da liegen Gegenstände auf der Straße. So, hätten wir das, kurzer Blick noch aufs Wetterchen. Es wird heute nochmal so ein Sommertag, 28 bis 32 Grad, geht los mit vielen Wolken, zwischendurch gibt es auch Schauer. Also heute die komplette angenehme Bandbreite, ne? ein bisschen wolkig, dann ein bisschen Wasser, damit die Böden nicht meckern. Und damit ist aber auch heute Nachmittag nochmal sonnig. Windig kann es auch noch werden für die Freunde des Windes oder wenn einer irgendwie surfen will zu Hause auf dem Kinderswimmingpool im Garten.

Adeltawil zu Hause, 5 vor 51. Ein haben wir noch. Aber jetzt, zwischen Mettlach und Losheim, da sind einige Wildunfälle passiert. Oioioi, 3 tote Wildschweine auf der Straße. Passt auf euch auf, passt auf die Wildschweine auf und kommt gut rein in diesen Montagmorgen mit eurer SR1 Morning Show.

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1: Mit Christian Koch.
2: AfD macht Regierungsanspruch in Sachsen-Anhalt deutlich. Schiffsverkehr in der Straße von Hormuz eingebrochen. Und das Wetter ist bewölkt. Später sonnig bis 32 Grad. 6 Uhr. Die AfD hat die Landtagswahl in Sachsen-Anhalt mit großem Vorsprung gewonnen. Allerdings verpasst die Partei mit 43,8% knapp die absolute Mehrheit im Parlament. Die CDU von Ministerpräsident Schulze verliert etwa die Hälfte an Zustimmung und hat nur noch rund 17,2%. Ebenfalls im Landtag vertreten sind die SPD mit 9,3, die Grünen mit 8,9, die Linken mit 8,6 und das BSW mit 5,3%. Noch am Abend hat die AfD-Bundesspitze ihren Regierungsanspruch deutlich gemacht und auch die Hoffnung geäußert, Unterstützung für eine Mehrheit in Sachsen-Anhalt zu finden. Markus Sambale für SR Info.
3: AfD-Co-Chef Chrupalla appellierte deshalb an CDU-Abgeordnete im Magdeburger Landtag, sich einer, Zitat, bürgerlich-konservativen Mehrheit anzuschließen. Das gelte auch für die anderen Parteien, vom BSW bis zur SPD. AfD-Co-Parteichefin Alice Weidel nannte ein Regierungsszenario mit dem BSW interessant. BSW-Chefin Mohammed Ali wandte sich nicht klar gegen eine Zusammenarbeit mit der AfD, sprach sich allerdings für einen überparteilichen Ministerpräsidenten aus.
2: Und die Reaktionen der im saarländischen Landtag vertretenen Parteien fasst Felix Jakobs zusammen.
4: Der Sprecher der saarländischen AfD Schaufahrt bezeichnete das gute Abschneiden seiner Partei gegenüber dem SR, besonders wegen der hohen Wahlbeteiligung, als gutes Zeichen für die Demokratie. Die hohen Werte zeigten außerdem, dass an der AfD kein Weg mehr vorbeiführe. Schaufahrt sieht die anderen Parteien in der Pflicht, die sogenannte Brandmauer aufzugeben. Das lehnte der Generalsekretär der Saar-CDU Wagner ab. Für ihn sei klar, dass sich die CDU weiter an ihren Unvereinbarkeitsbeschluss sowohl zur AfD als auch zur Linken halten müsse. Obwohl die SPD im Vergleich zur letzten Landtagswahl in Sachsen-Anhalt laut Hochrechnungen keine Verluste hinnehmen musste, ist die Saar-SPD ebenfalls unzufrieden mit dem Ergebnis. Ihr Generalsekretär Limbacher sagte, damit werde man dem Anspruch einer Volkspartei nicht gerecht.
2: Am Flughafen von Miami sind bei einem Frachtflugzeugunfall mindestens 5 Menschen ums Leben gekommen. Nach Angaben von Behörden und Einsatzkräften war die Maschine über die Landebahn hinausgeschossen, hatte mehrere Fahrzeuge gerammt und in dem Flugzeug sei dann Feuer ausgebrochen. Unklar ist, ob es sich bei den Todesopfern um Besatzungsmitglieder oder um Menschen am Boden handelt. Der Internationale Gerichtshof in Den Haag befasst sich heute wieder mit Nicaraguas Klage gegen Deutschland. Dabei geht es um deutsche Rüstungsexporte nach Israel. Das mittelamerikanische Land hatte Deutschland Beihilfe zum Völkermord vorgeworfen. Die Rüstungsexporte würden laut der Klage die Genozidkonvention verletzen, da sich bei Angriffen im Gazastreifen genutzt würden. Deutschland weist die Vorwürfe zurück und bezweifelt auch, dass das Gericht überhaupt zustimmt. Ist. Der Schiffsverkehr durch die Straße von Hormuz ist auf den niedrigsten Stand seit Mai eingebrochen. Nach Daten des Analyseunternehmens Kepler passierten zuletzt nur noch 10 Frachtschiffe täglich die Meerenge. Vorgestern seien es sogar nur 2 Schiffe gewesen. Der Irankrieg hatte Ende Februar mit Angriffen der USA und Israels auf das Land am Persischen Golf begonnen. Seitdem blockiert der Iran die wichtige Handelsstraße. Markus Zwick bleibt in Pirmasens Oberbürgermeister. Nach dem vorläufigen Wahlergebnis erhielt der CDU-Politiker 81,4% der Stimmen. Christian Hofer von der AfD bekam 13,1 und Bernd Kriebel von der Tierschutzpartei 5,5%. Die Wahlbeteiligung in Pirmasens lag bei über 43%. In der Fußball-Bundesliga hat Eintracht Frankfurt zu Hause 1:4 gegen den FC Augsburg verloren. Der HSV musste gestern ebenfalls eine deutliche Heimniederlage einstecken, 0:5 gegen den FSV Mainz. Und das waren die Nachrichten mit Christian Koch. 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
5: In Bosen startet ihr mit 15 Grad in den Montag. Völklingen meldet uns 18. Geht noch ein bisschen hoch heute. Nochmal ein heißer Tag im Nordsaarland bis 29. An der Saar bis 32 Grad. Trocken und oft auch sonnig.
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6: 6:04 ist es. Guten Morgen. Die Polizei will heute im Laufe des Tages blitzen auf folgenden Strecken. A62 zwischen Dreieck Nonnweiler und der Grenze Rheinland-Pfalz. A620 zwischen Dreieck Saarlouis und Dreieck Saarbrücken. Und auf der B269 zwischen Dillingen und Tholey. Wenn ihr was entdeckt auf den Straßen, dann ist die 0800 700 8000 die richtige Nummer dafür. Geht per Anrufen oder auch ganz einfach per WhatsApp. Alles zum Verkehr für euch auch jederzeit zum Nachlesen und Hören bei SR1 in der ARD Sounds App.
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6: Mit Frank Falkenauer und Kerstin Mark heute Morgen. Hallo.
5: Einen schönen guten Morgen. Kommt gut in die neue Woche.
6: Guten Morgen.
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0: euch einen guten Start in die neue Woche mit der SR1 Morning Show. Und jetzt geht's raus, so langsam in diesen Tag. Und wenn man da so an den Tanksäulen im Moment vorbeifährt, ne, dann kommt einem plötzlich so eine Sache in den Kopf.
1: Ja, es ist verdammt teuer geworden.
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1: 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Und so machen wir das dann ab heute 3 Wochen lang. 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
0: Hm? 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Ne? Heute um kurz nach 7 in der SR1 Morning Show rufen wir einen Namen aus. 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
0: Also, auf geht's. Am besten jetzt noch vorm ersten Kaffee. Guten Morgen.
1: Moin.

0: guten Morgen. Schön, dass ihr da seid. Mit der besten Musik für Saarland stehen wir heute auf in eurer SR1 Morning Show. 6.18 Uhr haben wir.
1: Es ist noch so dunkel, ne? Um 6.18 Uhr. An diese Dunkelheit müssen wir uns auch erst wieder gewöhnen. Wir freuen uns jetzt schon auf den Sonnenuntergang, den es gleich geben wird. Die Sonne ist den ganzen Tag heute mit dabei. Am Nachmittag ein paar Wolken mehr. Es bleibt aber trocken bei 27 bis 32 Grad.
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4: Viele Kinder und Jugendliche wissen ja gar nicht mehr, wo so ein Apfel überhaupt wächst und wie der aussehen und schmecken muss. Die kennen angebissene Äpfel von der Rückseite ihrer Smartphones. Und wenn die einen Pfirsich probieren, dann sagen die schon mal:
5: Hey, der Apfel schmeckt voll nach Eistee.
4: Der Apfel ist aus unserer Kultur nicht wegzudenken. Der war im Paradies schon im Mittelpunkt und nicht der Pfirsich. Schneewittchen hat sich auch nicht an einer Banane verschluckt. Wilhelm Tell hat nicht auf eine Melone gezielt. Das wäre ja auch einfach. Ein Apfelpo klingt viel knackiger als Pampelmusenhintern. Seien wir ehrlich, es gibt Sorten, die schmecken fantastisch, andere schmecken nicht so, aber wirklich gut schmeckt ein Apfel erst, egal wie alt wir sind, wenn Mama ihn in so kleine mundgerechte Spalten schneidet und auf einen Teller legt.
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0: Ray Garvey geht das gar nicht anders. Da ist man direkt ein bisschen besser gelaunt. Take This Heart in der S1 Morning Show.
1: Jo, wir starten zusammen rein diesen Montag. Neue Woche. Alice Merton, same Team. Wir, ihr. Ne, wir sind zusammen E1, ist ja klar. Guten Morgen.
0: Guten Morgen.

0: So richtig wach werden kann man ziemlich gut mit Wake Me Up von Avicii. Kommt gleich. Außerdem
1: Benson Boone. Auch so ein heißer Kandidat für
0: einen. Bist du auch heiß auf den Maren? Liegt den ja auch. Dann müsst ihr euch absprechen.
1: Ich wollte eigentlich sagen, ein heißer Anwärter für einen guten Aufwecker. Aber gut, ich finde den super. Sorry, I'm here for someone else.
0: Gleich über uns.
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0: Es ist 6:30.
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12: Guten Morgen. AfD in Sachsen-Anhalt stärkste Kraft. Die Partei kam bei der Landtagswahl auf 43,8%. Damit verpasst sie knapp die absolute Mehrheit im Parlament. Die CDU erreichte mit 17,2% ihr bisher schlechtestes Ergebnis. Ebenfalls im Landtag vertreten sind die SPD mit 9,3, die Grüne mit 8,9, die Linke mit 8,6 und das BSW mit 5,3%. Flugzeugunglück in Miami. Dabei sind mindestens 5 Menschen ums Leben gekommen. Nach Behördenangaben ist ein Frachtflugzeug über die Landebahn hinausgeschossen, hat mehrere Fahrzeuge gerammt und ist dann in Flammen aufgegangen. Schiffsverkehr in der Straße von Hormuz eingebrochen. Nach Daten eines Analyseunternehmens passierten zuletzt nur noch 10 Frachtschiffe täglich die Meerenge. Grund ist demnach der Iran-Krieg. Seit Ende Februar blockiert der Iran die wichtige Handelsstraße. Und Oberbürgermeister Vadim Pirmasens. Nach dem vorläufigen Wahlergebnis erhielt Markus Zwick 81,4% der Stimmen. Damit bleibt der CDU-Politiker Oberbürgermeister. Weitere Kandidaten waren Christian Hofer von der AfD und Bernd Kriebel von der Tierschutzpartei. 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
1: Ein paar Schauer sind heute Morgen möglich. Der Tag an sich wird dann trocken, oft sonnig. Im Nordsaarland bis 29, an der Saar bis 32 Grad heute.
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0: 6.32 Uhr haben wir guten Morgen. Der neueste Blitzer in Heinitz auf der Grubenstraße. 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
1: Ja, mit einer bisschen ungewöhnlichen Kombination heute Morgen, ne? Frank Falkenauer und Kerstin Mark.
0: Wir kennen uns trotzdem schon ein paar Jahre.
1: Haben es schon mal
0: das
1: gesehen,
0: funktioniert.
1: Ja.
0: Kommt ihr gut rein in die neue Woche? Schönen Montag.
1: Moin.

0: Guten Morgen mit eurer SR1 Morning Show um 6.39 Uhr und auf eine Landtagswahl in Sachsen-Anhalt haben wahrscheinlich noch nie so viele Menschen geschaut wie diesmal. Das Ergebnis ist deutlich. Die AfD hat die Wahl mit großem Abstand gewonnen. Die CDU, die bisher den Ministerpräsidenten gestellt hat, ist abgestürzt.
1: Die AfD hat mit ihrem Spitzenkandidaten Ulrich Siegmund fast 44% der Stimmen geholt. Und die Bundessprecherin Alice Weidel findet:
2: Das ist ein ganz klarer Wählerauftrag. Der Wählerauftrag lautet, man möchte einen politischen Wechsel in diesem Land haben. Und man möchte endlich, dass Politik für Deutschland, für Sachsen-Anhalt gemacht wird und nicht gegen die Interessen unseres Volkes.
0: Man merkt schon, wie Alice Weidel da versucht, Landespolitik und das starke AfD-Ergebnis in Sachsen-Anhalt mit Bundespolitik so ein bisschen in Zusammenhang zu stellen. Tatsächlich bekommt die Bundesregierung momentan nur wenig Zustimmung. Die Beliebtheitswerte vom Bundeskanzler Friedrich Merz sind im Keller. Uli Wittstock aus Magdeburg für SR1. Welche Rolle hat denn das politische Berlin bei dieser Landtagswahl bei euch in Sachsen-Anhalt gespielt?
3: Tatsächlich eine große. Friedrich Merz war ja zunächst die Hoffnung vieler Ostdeutscher und das nicht nur in der CDU. Doch inzwischen ist sein Ansehen drastisch gesunken, muss man sagen. Und die aktuellen Debatten um Rente, Pflege oder Sozialversicherung haben es für Sachsen-Anhalt CDU nicht leicht gemacht. Und die meisten Stimmen bekam die AfD von Menschen, die ihre finanzielle Lage als schlecht bezeichnen. Und davon gibt es in Sachsen-Anhalt leider eben auch sehr viele.
1: Auf sr1.de haben wir für euch alles Wichtige verlinkt. Die einzelnen Ergebnisse der Parteien findet ihr da und auch, was die saarländischen Vertreter der zum Wahlergebnis sagen.
0: Guten Morgen euch mit eurer sr1 Morning Show. Wir stehen auf und machen erstmal die beste Musik fürs Saarland an. Tame Impala mit Dracula.

0: Der Lenny, it ain't over till it's over. Guten Morgen. Es ist nicht vorbei, bevor es vorbei ist. Und das an einem Montagmorgen. Ne? Also eine Perspektive für die Woche, 6.47 Uhr.
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2: Die Sonne versucht es heute Morgen durch die Wolken. Tim Stelger vom SR1-Wetter-Team, aber sie braucht noch ein bisschen.
3: Heute Vormittag noch ein paar dichte Wolken, vielleicht noch vereinzelten Schauer. Dann am Nachmittag immer freundlicher und die Temperaturen bis zu 32 Grad. Auch im Hochwald um die 28 Grad, also hochsommerlich. Morgen zwar noch weitgehend trocken, auch freundlich mit 23 bis 27 Grad. Schon ein bisschen kühler in der Nacht. Auf Mittwoch zieht eine Kaltfront durch mit Regen. Mittwoch deutlich kühler und dann die zweite Wochenhälfte frühherbstlich um 20 Grad.
2: Mhm. Lässt sich nicht aufhalten, ne? Der Herbst kommt.
0: Nee. Die Sugar Babes lassen sich auch nicht aufhalten. Der Montag auch nicht, die komplette Woche auch nicht.
2: Was sollen wir machen?
0: Ja, let's go. Push the button. Guten Morgen euch.
2: Schön, dass ihr mit dabei seid. Guten Morgen.

0: Welcome, neue Woche. SR1 Morning Show ist auch da und gleich hört ihr unter anderem Charlie Puth mit One Call Away.
1: Oh, so zärtlich starten wir die neue Woche und wir gehen auch noch Vollgas mit Bruno Mars. I Just Might gleich hier bei uns in der SR1 Morning Show.
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2: AfD macht Regierungsanspruch in Sachsen-Anhalt deutlich. Weitere Daten nach Berliner Hacker-Angriff im Netz. Und das Wetter erst noch bewölkt, dann sonniger bis 32 Grad. 7 Uhr. In Sachsen-Anhalt hat die AfD mit Spitzenkandidat Siegmund die Landtagswahl deutlich gewonnen, aber die absolute Mehrheit knapp verpasst. Mit 43,8% konnte die AfD nach den vorläufigen Ergebnissen ihre Anteile etwa verdoppeln, während die CDU von Ministerpräsident Schulze etwa die Hälfte einbüßt und auf 17,2% einbricht. Schulze sagte dazu gestern Abend.
3: Wir haben vor der
2: Wahl. Das ist natürlich Unsinn, was ich hier mache. Jetzt hören wir nochmal den Herrn Schulze.
4: Weil ich heute hier schon gehört habe, es wäre jetzt ein schwarzer Tag für Sachsen-Anhalt. Das ist Demokratie. Und die Menschen haben hier abgestimmt, eine sehr, sehr hohe Wahlbeteiligung, so wie wir sie noch nie gesehen haben. Und wir werden jetzt auch als CDU mit diesem Wahlergebnis umgehen.
2: Im Magdeburger Landtag vertreten sind auch die SPD mit 9,3, die Grünen mit 8,9, die Linke mit 8,6 und das BSW mit 5,3%. Die AfD-Bundesspitze hat den Regierungsanspruch deutlich gemacht und Politiker anderer Parteien zur Zusammenarbeit aufgerufen. Entscheidend könnte dabei sein, wie sich die BSW-Abgeordneten verhalten. Parteichefin Muhammad Ali sagte:
3: Wir haben vor der Wahl gesagt, dass wir weder Herrn Siegmund noch Herrn Schulz zum Ministerpräsidenten wählen werden. Wir werben für einen dritten Weg, nämlich die Möglichkeit, mit einem überparteilichen Ministerpräsidenten mit wechselnden Mehrheiten unter Einbindung des gesamten Landtags zu regieren.
2: Die saarländische AfD bezeichnete das gute Abschneiden gegenüber dem SR als gutes Zeichen für die Demokratie und sie sieht die anderen Parteien in der Pflicht, die sogenannte Brandmauer aufzugeben. Die saarländische CDU hält allerdings weiter an ihrem Unvereinbarkeitsbeschluss sowohl zur AfD als auch zur Linken fest. Die saarländische SPD ist auch unzufrieden mit dem Ergebnis, auch wenn die SPD im Vergleich zur vorherigen Landtagswahl in Sachsen-Anhalt keine Verluste hinnehmen musste. Generalsekretär Limbacher sagte, mit dem Ergebnis werde man dem Anspruch einer Volkspartei nicht gerecht. In Berlin beraten heute die Spitzengremien der Bundesparteien über das Wahlergebnis und über mögliche Folgen. Nach dem Besuch der US-Unterhändler Witkoff und Kushner in Russland und der Ukraine bleibt unklar, welche neuen Vorschläge für eine Friedenslösung auf dem Tisch liegen. Gerade haben die Gesandten von Präsident Trump Kiew verlassen. An den Gesprächen dort waren auch Diplomaten aus Deutschland, Frankreich und Großbritannien beteiligt. Peter Sawatzki.
5: Witkoff sprach auf einer gemeinsamen Pressekonferenz zwar von neuen Ideen für ein Ende des Krieges in der Ukraine. Details nannte er hierbei jedoch nicht. Er sagte, dass Russland und die Ukraine Kompromisse eingehen müssten. Ähnlich äußerte sich Trumps Schwiegersohn Kushner. Er sprach von möglichen Schritten der Deeskalation, ohne aber auch sie näher auszuführen. Pessimistisch klang hingegen Wolodymyr Selenskyj. Er lobte zwar die Gespräche, räumte aber ein, dass Russlands Krieg gegen die Ukraine wohl auch über den Winter hinweg weitergehen werde.
2: Nach dem Hackerangriff auf die Berliner Senatsverwaltung haben Cyberkriminelle weitere gestohlene Daten veröffentlicht. Laut Senatskanzlei handelt es sich unter anderem um Nutzernamen und Passwörter. Betroffene würden informiert. Die Hacker hatten Freitagnachmittag ein erstes Paket mit mehr als 1,4 Millionen Dateien ins Netz gestellt. Sie waren bei einem Cyberangriff Mitte August abgegriffen worden. In der Sulzbacher Aula wird heute Abend der Eugen Helm Lee Übersetzerpreis überreicht. Er geht in diesem Jahr an die französische Übersetzerin Rose Laborie. In der Jurybegründung heißt es, sie besitze den Mut, sowohl etablierte Autoren als auch junge, in Deutschland gerade erst entdeckte Schriftsteller ins Französische zu bringen. Der Eugen Helm Lee Übersetzerpreis ist mit 10.000 Euro dotiert. Er wird gemeinsam von der Stiftung des Verbandes der Metall- und Elektroindustrie des Saarlands, der Stadt Sulzbach und dem SR vergeben. In der Fußball-Bundesliga hat Eintracht Frankfurt zu Hause 1:4 gegen den FC Augsburg verloren. Der HSV musste ebenfalls eine deutliche Heimniederlage einstecken, 0:5 gegen den FSV Mainz. Und das waren die Nachrichten mit Christian Koch. 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
1: 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So ein paar Schauer sind vereinzelt unterwegs heute Morgen. Im Laufe des Vormittags wird es dann trocken. Es wird ein richtig schöner sonniger Tag. 27 bis 32 Grad heute.
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7: 7:04 ist es, guten Morgen, und der neueste Blitzer steht in Heinitz auf der Grubenstraße. 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
1: Mit Frank Falkenauer und Kerstin Mark heute. Und einem von euch gehört er bald, unser Fiat e-Icon. Bei wem steht er bald vom Haus? Ihr meldet euch dafür an auf sr1.de und hört dann, ob wir euren Namen ausrufen.
7: Das machen wir jetzt 3 Wochen lang, immer 2-mal am Tag, um 14:15 und 7:15.
1: Jetzt
7: ist es soweit. So. Wir haben einen Namen von denen, die sich auf sr1.de registriert haben für euch, und das ist Kerstin Müller-Volontieri aus Neunkirchen. Also, liebe Kerstin, 0681 2131, du hast jetzt genau 2 Songs Zeit, während Alex Wohn und Triggerfinger.
1: Ja, und wenn ihr Kerstin Müller-Volontieri kennt, dann sagt ihr Bescheid, ruft sie an, schreibt ihr WhatsApps, damit sie sich wirklich rechtzeitig bei uns meldet.
7: Toll, toll, toll.
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0: 30 Schlüssel.
1: So.
0: Einer Pass in unseren E-Icon und ihr meldet euch fleißig an dafür auf sr1.de.
1: So, und gleich gucken wir, ob Kerstin Volontieri aus Neunkirchen es in die Leitung geschafft hat oder nicht in 2,5 Minuten.

0: With Dempsey und Show Me Love hier in eurer SR1 Morning Show.
1: Guten Morgen.
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1: 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Rufen wir Namen von euch, wenn ihr euch registriert habt. 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
0: Und den ersten Namen haben wir gerade ausgerufen. Kerstin Müller-Volontieri aus Neunkirchen. Und Kerstin muss jetzt bitte in der Leitung sein. Kerstin, guten Morgen.
4: Guten Morgen.
1: Da ist er. Ah.
0: Das klingt sehr gut.
1: Boah,
0: ja, schön, dich zu hören.
1: Sehr gut. Ey, das ist ein Gewinnspiel, was nicht nur für dich jetzt, als die, die sich dann registriert hat, voll spannend ist, sondern auch für alle vom Radio und auch für die Moderatoren im Studio. Geht sie ran oder geht sie nicht ran in den 2 Songs? Das ist echt immer so voll das Ding.
0: Kerstin, das wollen wir natürlich wissen. Hast du deinen Namen selbst gehört oder hast du ein bisschen geholfen bekommen?
4: Beides tatsächlich.
1: Ach, guck mal.
4: Also es haben Leute geschrieben, mich sogar angerufen, aber ich habe es auch tatsächlich selbst gehört.
0: Aber so funktioniert unser Spiel, ne?
1: Genau.
0: Die Riesen-Saarland-Community hilft.
1: Wow, beste Community auf jeden Fall. So, jetzt macht ihr mit. Sounds App oder sr1.de. Und vielleicht heute um kurz nach 14 Uhr fällt dann schon euer Name.
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0: Einen schönen guten Morgen zusammen, die S1 Morning Show.
1: Es war ein perfektes Fußballwochenende aus saarländischer Sicht.
0: Oh ja.
1: So, der erste FC Saarbrücken zuerst mal, ein 6:1 in Meppen. Ich meine, das ist jetzt nicht der FC Bayern, aber ein 6:1 ist immer gut.
0: Immer.
1: Und dann die SV Elversberg, erstes Bundesligaspiel der SV Elversberg-Bundesliga-Geschichte, da noch nicht so lang. Hätten eigentlich verliehen.

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0: Tamra, so good. Euch einen sehr, sehr guten Start in diesen Montagmorgen.
1: Mit der besten gute Laune geht es jetzt in die neue Woche. Gut, dass ihr dabei seid. Mit der S1 Morning Show klappt das sehr gut.
0: Moin.

0: Mama, your enemy, Stromae hier in der SR1 Morning Show.
1: Moin, wir haben ganz viel tolle Musik eingepackt. Johannes Oerding zum Beispiel gleich mit Anfassen.
0: Und Nico Santos auch am Start. All Time High, damit geht's in die neue Woche.
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1: Gleich um 7:30.
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7: Guten Morgen. AfD braucht Regierungspartner. Die Partei ist bei der Landtagswahl in Sachsen-Anhalt mit 43,8% stärkste Kraft geworden, hat aber die absolute Mehrheit knapp verpasst. Die AfD-Bundesspitze hat die anderen Parteien zur Zusammenarbeit aufgerufen. Entscheidend könnte sein, wie sich das BSW verhält. Die Partei zeigt sich offen für Gespräche mit der AfD. Witkoff und Kushner auf dem Rückweg. Die beiden US-Unterhändler haben gestern in Kiew Gespräche mit dem ukrainischen Präsidenten Zelensky geführt. Dabei ging es unter anderem um Unterstützung bei der Energieversorgung. Kushner und Witkoff hätten außerdem neue, effektivere Vorschläge für ein Ende des russischen Angriffskriegs vorgelegt. Eugen Elmleh Übersetzerpreis. Der wird heute Abend in der Sulzbacher Aula an die französische Übersetzerin Rose Laborie überreicht. Der Preis ist mit 10.000 Euro dotiert. Und Resultate der Fußball-Bundesliga. Eintracht Frankfurt hat zu Hause 1:4 gegen Augsburg verloren. Auch der HSV musste eine Heimniederlage kassieren. Am Ende stand es 0:5 gegen den FSV Mainz. Das Wichtigste immer auch auf srinfo.de.
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0: Ja, so ein bisschen Regen kann es heute Morgen noch geben. Der Tag an sich wird dann trocken, oft sonnig. Im Hochwald bis 29, unten bis 32 Grad. Morgen dann meistens trocken bei maximal 26 Grad.
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1: 7:30 haben wir guten Morgen. A620 Saarlouis Richtung Saarbrücken zwischen Völklingen und Gersweiler, da an der Dauerbaustelle Stau. Und geblitzt wird, der neueste steht in Heinitz auf der Grubenstraße. 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
0: Mit Frank Falkenauer und Kerstin Mark.
1: Guten Morgen, das sind wir. Hallo, ungewöhnliche Kombi heute. Ja. Der Krupa ist noch in Urlaub, ne?
0: Der Krupa ist noch in Urlaub. Aha. Und die Dinkeler, die ist jetzt in Urlaub, ne?
1: Ja, die, ist so. Jetzt, also, die lassen hier die Fahne hochhalten für den Laden.
0: So kommen
1: hier
0: dann solche Dinge wie uns so zustande, ja.
1: Kommt gut rein in euren Montag mit Nico Santos.
0: Morgen.

0: Oh, da ist was Neues. Vorsicht, in Homburg auf der Ludwigstraße. Passt da auf in beiden Richtungen bitte. Da ist eine Ziege auf der Fahrbahn unterwegs. So.
1: Eure S1 Morning Show ist hier. 7.37 Uhr, guten Morgen.
0: Moin, wenn in einem deutschen Bundesland eine Landtagswahl ist und sich da Journalisten aus um die 70 Ländern aus der ganzen Welt anmelden, dann ist das halt schon was Besonderes.
1: Ja, die AfD ist mit fast 44% stärkste Partei geworden. Der Spitzenkandidat Ulrich Siegmund dazu.
2: Wir haben in diesem Land Geschichte geschrieben. Das muss man ganz deutlich so sagen. Die Menschen haben hier ein ganz klares politisches Zeichen hier in Sachsen-Anhalt ausgesprochen.
0: Ja, sie haben auch ganz klar die CDU abgewählt mit 17,2%, die nämlich bisher noch in Magdeburg den Ministerpräsidenten Sven Schulze stellen. Efi Seibert berichtet aus dem politischen Berlin für SR1. Ist damit der Kanzler Friedrich Merz angezählt?
3: Ja, würde ich sagen. Also es ist ganz klar, Friedrich Merz trägt einen großen Teil der Mitschuld an diesem Wahldebakel. Denn die Leute haben gesagt, das ist eine Denkzettelwahl. Das ist eine Denkzettelwahl für die Bundesregierung und vor allen Dingen eben auch für den Kanzler, mit dem ein sehr, sehr großer Teil komplett unzufrieden ist. Also insofern wird er sich sicherlich vor seine Partei stellen und irgendwie einen Vorschlag machen müssen, wie sich das ändert, wie er sich auch ändern möchte.
1: Ja, was wird dieses Wahlergebnis in einem doch relativ kleinen Land mit der Bundespolitik machen?
3: Es zeigt, dass Bundespolitik eben auch auf Landesebene für Wahlergebnisse sorgt. Die CDU hat jetzt schon gesagt, sie wollen jetzt eine positivere Erzählung der Reformen machen, was ein bisschen schwierig ist, weil die Reformen natürlich nicht wirklich angenehm sind für die meisten Leute. Also wie man da eine positive Erzählung kriegen will, das müssen sie uns noch erklären. Das wird nicht ganz einfach, auch in der Koalition, weil die SPD jetzt sagt, jetzt müssen wir eben noch mehr schauen, dass wir noch mehr SPD, dass wir diese Reform Pflege und Rente noch mal neu durchdiskutieren. Das wird kein leichter Herbst werden für diese Bundesregierung.
1: Also kurz noch mal zusammengefasst, die AfD gewinnt bei der Landtagswahl in Sachsen-Anhalt, CDU stürzt ab, Grüne, Linke, SPD und BSW sind drin, aber alle unter 10%.
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0: Hey, guten Morgen. Frohes Aufstehen mit eurer SR1 Morning Show.
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2: So ein paar Schauerchen sind vereinzelt heute Morgen noch möglich, aber damit ist auch schon bald Schluss. Tim Stäger vom SR1 Wetterteam.
3: Am Nachmittag immer freundlicher und die Temperaturen bis zu 32 Grad, auch im Hochwald um die 28 Grad, also hochsommerlich. Morgen zwar noch weitgehend trocken, auch freundlich mit 23 bis 27 Grad, schon ein bisschen kühler. In der Nacht auf Mittwoch zieht eine Kaltfront durch mit Regen. Mittwoch deutlich kühler und dann die zweite Wochenhälfte frühherbstlich um 20 Grad.
2: Frühherbstlich bedeutet aber auch nicht mehr lange bis zu den Herbstferien.
0: Und man kann endlich offiziell Lebkuchen essen, ohne dafür ins Gefängnis zu kommen.
2: Stimmt. Guten Morgen zusammen.
0: Guten Morgen.

0: bisschen Dancebeats gibt's gleich nach 8 Uhr mit Ugel und I Adore You.
1: Und vorher Robbie Williams, Forbidden Road. Und wir gehen Vollgas mit Temper City, Self-Aware.
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0: Euch einen schönen guten Morgen und einen guten Start in die neue Woche.
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3: Diskussion über Folgen der Sachsen-Anhalt-Wahlen. Suche nach Stromsaboteur bisher vergeblich. Das Wetter im Saarland noch bewölkt, später aufgelockert bis 32 Grad. 8 Uhr. Die AfD hat die Wahl in Sachsen-Anhalt mit großem Abstand gewonnen. Sie kommt nach vorläufigem Ergebnis auf 43,8%. Die CDU von Ministerpräsident Schulze rutscht deutlich ab auf 17,2%. Ebenfalls im Magdeburger Landtag vertreten sein werden die SPD mit 9,3, die Grünen mit 8,9, die Linke mit 8,6 und das BSW mit 5,3%. Die Reaktionen der im saarländischen Landtag vertretenen Parteien fasst Felix Jakobs zusammen.
4: Der Sprecher der saarländischen AfD Schaufahrt bezeichnete das gute Abschneiden seiner Partei gegenüber dem SR, besonders wegen der hohen Wahlbeteiligung, als gutes Zeichen für die Demokratie. Die hohen Werte zeigten außerdem, dass an der AfD kein Weg mehr vorbeiführe. Schaufahrt sieht die anderen Parteien in der Pflicht, die sogenannte Brandmauer aufzugeben. Das lehnte der Generalsekretär der Saar-CDU Wagner ab. Für ihn sei klar, dass sich die CDU weiter an ihren Unvereinbarkeitsbeschluss sowohl zur AfD als auch zur Linken halten müsse. Obwohl die SPD im Vergleich zur letzten Landtagswahl in Sachsen-Anhalt keine Verluste hinnehmen musste, ist die Saar-SPD ebenfalls unzufrieden mit dem Ergebnis. Ihr Generalsekretär Limbacher sagte, damit werde man dem Anspruch einer Volkspartei nicht gerecht.
3: Weil die AfD in Sachsen-Anhalt die absolute Mehrheit knapp verpasst hat, hofft sie auf die Unterstützung anderer, um regieren zu können. Für SR-Info Jan-Friedrich Willems.
5: Eine Koalition mit ihr haben im Vorfeld der Wahl alle anderen jetzt im Landtag vertretenen Parteien ausgeschlossen. Eine besondere Rolle spielt jetzt das BSW. Die Partei hat es überraschend über die 5%-Hürde geschafft und kann sich eine Zusammenarbeit mit der AfD vorstellen, auch wenn sie ausgeschlossen hat, den AfD-Spitzenkandidaten Ulrich Siegmund zum Ministerpräsidenten zu wählen. BSW-Gründerin Sarah Wagenknecht sieht ihre Partei nun in der Lage, einen politischen Neubeginn in Sachsen-Anhalt mitzutragen.
3: In Berlin beraten heute die Parteispitzen über Konsequenzen aus der Wahl. Nach den Besuchen der US-Unterhändler Witkoff und Kushner in Moskau und Kiew ist unklar, was dort jeweils genau besprochen wurde. In einem kurzen Pressestatement in Kiew gab es keine Details. Kushner sprach nur von einem schwierigen Problem. Offen ist auch, ob Russland und die Ukraine wieder direkt verhandeln wollen. Diesen Wunsch hatte Kushner geäußert. Witkoff forderte Zugeständnisse von allen Seiten. An einigen der Gesprächsrunden in Kiew nahmen auch Vertreter aus Deutschland, Frankreich und Großbritannien teil. Die EU will ihr Engagement in Grönland deutlich ausweiten. Beim heutigen Besuch von Kommissionspräsidentin von der Leyen soll dazu eine Erklärung unterzeichnet werden. Von der Leyen kündigte unter anderem Pläne für Investitionen in den Abbau von Bodenschätzen an. Die EU will damit ein Zeichen gegen die Annexionspläne von US-Präsident Trump setzen. Grönland ist seit 1985 aus der EU ausgetreten, erhält aber Geld aus Brüssel für Bildung und zur Unterstützung der Fischerei. Nach den Anschlägen auf Stromnetze in NRW und Brandenburg ist die Suche nach einem Tatverdächtigen bisher erfolglos. Wie die Polizei gestern Abend mitteilte, wurde der Einsatz im Hambacher Forst zwischen Köln und Aachen beendet. Die Fahndung nach dem 48-Jährigen soll aber weitergehen. In seinem Bekennerschreiben hatte der Mann als Motiv den Kampf gegen fossile Energien genannt. In Konfig bei Zweibrücken ist der Mann unter seinem Fahrzeug eingeklemmt worden. Nach Angaben der Polizei hatte er beim Abstellen seines Autos samt Wohnwagen offenbar die Handbremse nicht angezogen. Als das Gespann losrollte, wurde er mitgeschleift und schließlich eingeklemmt. Der Mann wurde in ein Krankenhaus gebracht. Laut Polizei besteht aber keine Lebensgefahr. Der FC Augsburg hat die Spitze der Fußball-Bundesliga-Tabelle übernommen. Die Augsburger gewannen gestern Abend in Frankfurt klar mit 4:1. Außerdem siegte Mainz beim HSV 5:0. Und das waren die Nachrichten mit Christian Koch. 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
2: 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Aus diesen Wolken, die gerade über dem Saarland hängen, kann es noch so ein paar Schauerchen geben. Viel wird das aber nicht mehr. Der Tag an sich wird dann trocken, oft schön sonnig. Das bei 29 bis 32 Grad. Und dann geht es stückchenweise nach unten. Morgen meistens trocken bei bis zu 26 Grad.
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0: 8.04 Uhr, guten Morgen. Auf der A620 Saarlouis Richtung Saarbrücken haben wir zwischen Völklingen und Gersweiler Stau an der Dauerbaustelle. Dann in Riegelsberg auf der Saarbrücker Straße auch Stau, aktuell 2 Kilometer. Und die neuesten Blitzer in Oberlingsweiler auf der Spielmonnstraße und in Heinitz auf der Grubenstraße. 0800 700 8000, eure Nummer, wenn ihr was Neues zu melden habt. Ansonsten könnt ihr ja alles in Sachen Verkehr auch nachlesen und nachhören bei SR1 in der ARD Sounds App.
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2: Ja, wir wünschen euch einen schönen guten Morgen. Frank Falkenau und Kerstin Macki, hallo.
0: Hast vergessen, wie wir heißen, oder?
1: Ja. Die beste Musik für das Saarland.
2: Ja, Montag ist alles ein bisschen komisch.
0: Montag ist Montag.

0: mit Walk in eurer SR1 Morning Show.
1: Guten Morgen.
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4: Guten Morgen.
1: Da ist er.
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1: Perfekt, alles nach Plan, ne? Und heute geht's weiter.
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0: ist schon im Mittelpunkt und nicht der Pfirsich. Schneewittchen hat sich auch nicht an einer Banane verschluckt. Wilhelm Tell hat nicht auf eine Melone gezielt, das wäre ja auch einfach. Ein Apfelpo klingt viel knackiger als Pampelmusenhintern. Seien wir ehrlich, es gibt Sorten, die schmecken fantastisch. Andere schmecken nicht so, aber wirklich gut schmeckt ein Apfel erst, egal wie alt wir sind, wenn Mama ihn in so kleine mundgerechte Spalten schneidet und auf einen Teller legt.
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0: Hurts und Wonderful Life in eurer SA1 Morning Show.
1: Aufstehen mit der besten Musik fürs Saarland. Olivia Rodrigo ist gleich dabei. Und
0: Alice Merton, No Roots, direkt nach halb.
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1: Kurz nach 8:30.
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4: Guten Morgen. Reaktionen auf Sachsen-Anhalt-Wahl. Die saarländische AfD sieht in der hohen Wahlbeteiligung ein gutes Zeichen für die Demokratie und sieht die anderen Parteien in der Pflicht, die sogenannte Brandmauer aufzugeben. Die Saar-CDU betont das Unvereinbarkeitsabkommen, den Unvereinbarkeitsbeschluss zur AfD wie auch zur Linken. AfD macht Regierungsanspruch deutlich. Die Partei hat in Sachsen-Anhalt die absolute Mehrheit knapp verpasst, braucht deshalb einen Regierungspartner. Entscheidend könnte sein, wie sich das Bündnis Sarah Wagenknecht BSW verhält. Die Partei zeigt sich offen für Gespräche mit der AfD. In Berlin beraten heute die Parteispitzen über Konsequenzen aus der Landtagswahl. EU-Grönland-Erklärung soll unterschrieben werden. EU-Kommissionspräsidentin von der Leyen kündigte unter anderem Pläne für Investitionen in den Abbau von Bodenschätzen an. Die EU will damit ein Zeichen gegen die Grönland-Annexionspläne von US-Präsident Trump setzen. Und Mann unter Fahrzeug eingeklemmt. Laut Polizei hatte er beim Abstellen eines Autos in Kontwig wohl die Handbremse nicht angezogen. Er wurde daraufhin mitgeschleift und schließlich eingeklemmt. Der Mann wurde schwer verletzt ins Krankenhaus gebracht. 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
0: Die letzten Schauer ziehen gerade ab. Ganz vereinzelt kann es vielleicht noch ein bisschen tropfen. Aber die Sonne, die macht sich jetzt breit und dann bleibt sie den ganzen Tag heute bei uns im Saarland. So ein bisschen windig kann es immer mal wieder sein. Und heiß. Bis zu 32 Grad sind möglich. Morgen maximal 26 Grad, aber erstmal noch freundlich.
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1: 8.33 Uhr, guten Morgen. A620 Saarlouis Richtung Saarbrücken zwischen Völklingen und Gasweiler-Klemz, eine Dauerbaustelle. Und in Riegelsberg, auch da ein Stau auf der Saarbrücker Straße. 2 Kilometer sind es aktuell. Die neuesten Blitzer von euch gemeldet unter 0800 700 8000 in Oberlingsweiler auf der Spielmondstraße und in Heinitz auf der Grubenstraße. Alles zum Verkehr für euch auch jederzeit zum Nachlesen und Hören bei SR1 in der ARD Sounds App.
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1: Mit Frank Falkenauer und Kerstin Mark. Guten Tag.
0: Auf geht's in die neue Woche. Kommt gut rein.
1: Moin.

0: starker Song, Drop Dead, Olivia Rodrigo in eurer SR1 Morning Show.
1: Guten Morgen. Auf die Landtagswahl in Sachsen-Anhalt hat die Welt geschaut und gesehen hat sie, die AfD hat sich quasi verdoppelt, die CDU hat sich halbiert.
2: Manche sagen, es wäre ein schwarzer Tag für Sachsen-Anhalt. Ich sage, das ist Demokratie.
1: Ja, so kommentiert es der noch Ministerpräsident von der CDU, Sven Schulze.
0: Ja, 44% hat die AfD geholt. Aber um Ministerpräsident zu werden, braucht Spitzenkandidat Ulrich Siegmund Unterstützung.
3: Wir werden immer, also Sie können sich alle möglichen Reden anschauen, immer allen möglichen Kräften die Hand ausstrecken, wenn Sie mit uns eine grundsätzliche politische Kehrtwende herbeiführen wollen. Ich sehe diese Kräfte aktuell nicht. Und ich weiß auch nicht aktuell bei den Kollegen, die jetzt hier einziehen werden, ob es diese Kräfte im neuen Landtag von Sachsen-Anhalt gibt.
1: Zur Einordnung muss man sagen, der AfD-Landesverband in Sachsen-Anhalt wird vom dortigen Landesverfassungsschutz als rechtsextrem eingestuft.
0: Guido Hensch aus Magdeburg für SR1. Welche Möglichkeiten für die Regierungsbildung gibt es denn jetzt aus AfD-Sicht?
4: Theoretisch ist da einiges möglich, praktisch aber doch nicht allzu viel. Eine Minderheitsregierung der AfD könnte nicht ganz aufgehen, aber das BSW hat noch direkt am gestrigen Wahlabend durchaus Gesprächsbereitschaft signalisiert. Da hieß es, man sehe Schnittmengen. AfD-Spitzenkandidat Ulrich Siegmund lehnte zunächst dankend ab. AfD-Chefin Alice Weidel sieht das aber anders. Sie sagte, natürlich sei ein Regierungsszenario mit dem BSW für die AfD sehr interessant.
1: Am BSW, das gerade mal mit knapp über 5% reingerutscht ist in den Landtag in Sachsen-Anhalt, hängt diesmal wirklich viel. Denn wenn die in Richtung AfD blinken und die Wahl von Siegmund zum MP, zum Ministerpräsidenten unterstützen, dann ist damit die andere Option, nämlich alle anderen zusammenbilden eine Koalition, vom Tisch.
0: Hier ist die SR1 Morning Show. Schönen guten Morgen.
1: Moin.

0: Sophie and the Giants, morgen. Die beste Musik fürs Saarland mit Loser in eurer SR1 Morning Show.
1: Heute ist ganz schön viel los am Montag mit der Wahl in Sachsen-Anhalt. Also wir sind noch gar nicht richtig dazu gekommen, die SV Elversberg zu feiern. Zwei Spiele gespielt, beide gewonnen, Platz 4. Also wenn die Saison jetzt abgebrochen würde, hieße das Champions League nächstes Jahr.
0: Das ist total krass, ey. Und jetzt am Sonntag kommen die, die ordentlich hinter ihnen stehen in der Tabelle. Ja. Der FC Bayern kommt nämlich nach Elversberg.
1: Ja, Manuel Neuer, die Legende, hat dann im aktuellen Sportstudio vom ZDF gesagt.
2: Ja, ist natürlich was ganz Besonderes für uns. Wir spielen nicht so häufig in solchen Stadien. Wir wissen, dass sie eine Euphorie haben. Wir haben schon negative Erfahrungen im Saarland gemacht, mit Saarbrücken zum Beispiel.
3: Im Pokal.
2: Ja, ganz genau. Und dementsprechend, wir sind gewarnt.
1: Ja, mit in solchen Stadien meint er übrigens auf keinen Fall in so kleinen Stadien, wo sehr, sehr wenig Leute nur reinpassen.
0: Nein, das meint der Manuel Neuer natürlich auf keinen Fall. Er meint natürlich solche Stadien, in denen so eine tolle Stimmung ist, kennt er auch nicht so.
1: Wo ganz viele Saarländer drin sind. Deswegen ist das da so toll.

0: Morningshow, The Riddle in eurer SR1 Morningshow. Guten Tag, hallo.
1: Die Sportfreunde Stiller, die hätten wir noch für euch mit Applaus, Applaus und Lady Gaga am Start.
0: Alles inklusive in den nächsten 10 Minuten SR1 Morningshow.
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0: So, also ich schlafe morgen aus. Du nicht?
1: Da geht er unter die Langschläfer. Ne, ich bin morgen wieder dazu mit Marc-André Grupper.
0: So, und dann viel Spaß mit dem. Ich bin morgen Nachmittag da. Euch einen schönen Tag heute am Montag.
1: Macht's gut.
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2: Bundesparteien analysieren die Wahl in Sachsen-Anhalt. Neuer Saarbahnstreik geht los. Das Wetter noch bewölkt, später aufgelockerter bis 32 Grad. 9 Uhr. Die AfD hat die Landtagswahl in Sachsen-Anhalt dominiert und mit 43,8% die absolute Mehrheit nur knapp verpasst. Große Wahlverliererin ist die CDU von Ministerpräsident Schulze, die mit 17,2% etwa die Hälfte an Zustimmung eingebüßt hat. Im neuen Magdeburger Landtag sind auch SPD, Grüne, Linke und das BSW vertreten. Heute wird die Wahl in den Parteispitzengremien in Berlin ausdiskutiert. Jan-Friedrich Willems.
3: Den Beginn machen am Vormittag die AfD-Vorsitzenden Alice Weidel und Tino Chrupalla. Bundeskanzler und CDU-Chef Friedrich Merz will am Nachmittag vor die Presse treten. Der Druck auf Merz ist mit der Wahlniederlage gestiegen. Persönliche Konsequenzen für ihn hat am Abend aber CDU-Generalsekretärin Franziska Hoppermann ausgeschlossen. Dennoch sprach Kanzleramtschefin Nina Wagner von einer Zäsur für die Partei. Bundesfinanzminister und SPD-Co-Chef Lars Klingbeil nannte das Wahlergebnis einen Grund, über die Politik in Berlin nachzudenken. Er deutete damit am Abend Korrekturen am Reformkurs der Bundesregierung an. Die AfD hat die Wahl in Sachsen-Anhalt mit großem Abstand gewonnen, die absolute Mehrheit aber verpasst. Eine Koalition mit ihr haben im Vorfeld der Wahl alle anderen jetzt im Landtag vertretenen Parteien ausgeschlossen.
2: Spannend ist, wie sich das Bündnis Sarah Wagenknecht verhalten wird. Das BSW will zwar AfD-Spitzenkandidat Siegmund nicht bei der Wahl zum Ministerpräsidenten unterstützen, ist aber grundsätzlich offen für eine Zusammenarbeit. Angesichts der Wahlergebnisse in Sachsen-Anhalt und im Regionalverband Saarbrücken soll es Proteste geben. Dazu aufgerufen haben die saarländischen Linken und die Jugendorganisationen von der SPD, der Linken und den Grünen. Dazu ist eine Kundgebung heute Abend auf dem Max-Ophüls-Platz in Saarbrücken geplant. Die Veranstalter fordern, dass rechte Ideologien nicht weiter normalisiert werden und eine soziale und ökologische Wende der Politik. Nach dem Besuch der US-Unterhändler Witkoff und Kushner in Russland und in der Ukraine bleibt unklar, welche neuen Vorschläge für eine Friedenslösung auf dem Tisch liegen. Gerade haben die Gesandten von Präsident Trump Kiew verlassen. An den Gesprächen dort waren auch Diplomaten aus Deutschland, Frankreich und Großbritannien beteiligt. Peter Sawicki.
4: Witkoff sprach auf einer gemeinsamen Pressekonferenz zwar von neuen Ideen für ein Ende des Krieges in der Ukraine. Details nannte er hierbei jedoch nicht. Er sagte, dass Russland und die Ukraine Kompromisse eingehen müssten. Ähnlich äußerte sich Trumps Schwiegersohn Kushner. Er sprach von möglichen Schritten der Deeskalation, ohne aber auch sie näher auszuführen. Pessimistisch klang hingegen Wolodymyr Selenskyj. Er lobte zwar die Gespräche, räumte aber ein, dass Russlands Krieg gegen die Ukraine wohl auch über den Winter hinweg weitergehen werde.
2: Der Internationale Gerichtshof Den Haag befasst sich heute wieder mit Nicaraguas Klage gegen Deutschland. Dabei geht es um deutsche Rüstungsexporte nach Israel. Das mittelamerikanische Land hatte Deutschland Beihilfe zum Völkermord vorgeworfen. Die Rüstungsexporte würden laut Klage die Genozidkonvention verletzen, da sie bei Angriffen im Gazastreifen genutzt würden. Deutschland weist die Vorwürfe zurück und bezweifelt die Zuständigkeit des Gerichts. Die deutschen Unternehmen haben ihre Produktion im Juli überraschend zurückgefahren, und zwar so stark wie seit fast einem Jahr nicht mehr. Laut Statistischem Bundesamt haben Industrie-, Bau- und Energieversorger gemeinsam 1,1% weniger hergestellt als im Juni. Die schwache Entwicklung geht vor allem auf die Autoproduktion zurück, die um mehr als 9% eingebrochen ist. Nach Einschätzung des Bundeswirtschaftsministeriums ist aber auch die wegen der Dürre zeitweise eingeschränkte Rheinschifffahrt für das Minus verantwortlich. In diesen Minuten hat ein erneuter Streik bei der Saarbahn begonnen. Das hat das Unternehmen mitgeteilt. Zum Streik aufgerufen hat die Gewerkschaft Deutscher Lokomotivführer. Betroffen ist die Linie S1 und laut Saarbahn greift wieder einmal das Ersatzkonzept mit Bussen und einigen Zügen. Und das waren die Nachrichten mit Christian Koch. 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
1: 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Heute Vormittag noch ein paar dichte Wolken, vielleicht auch noch mal ein Schauer. Der Nachmittag dann sonnig und es wird heiß, bis 32 Grad. Morgen Sonne und Wolken, bisschen Regen bei bis 26 Grad.
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6: A620 Saarlouis Richtung Saarbrücken zwischen Völklingen und Gersweiler Stau. Ihr braucht eine Viertelstunde länger. Geblitzt wird in der Ortsdurchfahrt von Großrosseln, in Oberlingsweiler in der Spielmondstraße und in Heinitz in der Grubenstraße. Kommt überall gut an.
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6: Mit Verena Sierra und gleich mit New Order und Blue Monday, was aus den 80ern. Und Sabrina Carpenter, Manchild. Einen schönen Montag für euch.
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0: S1 ist hier am Montag. Ich wünsche euch auf jeden Fall einen schönen Montag, ach du liebe Güte. Sprachproblem. Wir haben einen neuen Song und einen neuen Künstler. Jack Dean heißt der. Klingt mega gut, oder? Jack Dean ist in Großbritannien auch schon richtig etabliert. Und mit Mercy will er jetzt Europa erobern. Millionen Streams, große Festivals und eine Menge Termine. Er kommt rum. Aber er ist auch viel weg von daheim, weg von seinen Liebsten. Und genau deshalb gibt es diesen neuen Song, sagt Jack.
1: I wrote Mercy at a time when I was really trying to figure out.
2: Ich habe Mercy geschrieben, als ich versucht habe, eine Balance zu finden zwischen meinem Leben im Studio, wo ich Musik schreibe, und meinem Leben außerhalb des Studios mit Freunden, Familie und meiner Freundin. Im Song bitte ich einfach alle, die mich lieben, um etwas Geduld und Nachsicht, während ich versuche, eben dieses Gleichgewicht zu finden.
0: Er bittet um Nachsicht, wir haben den Song dazu. Jack Dean mit Mercy, neu für euch. Auf SR1.

Neu bei SA1, Jack Dean mit Mercy. Liebe Autofahrer, bitte passt auf, A1 Trier Richtung Saarbrücken. Zwischen Eppelborn und dem Kreuz Saarbrücken hat es einen Unfall gegeben. Die Unfallstelle ist noch nicht gesichert. Gute

0: mit Martina Fries von der Katholischen Kirche.
1: Wie sieht das Glück aus? Diese Frage stellte die Zeitung Die Zeit 6 Künstlerinnen. Und diese antworteten mit Bildern. Ein Bild ist eine leuchtende Blume. Auf einem anderen ist eine Frau zu sehen, die sich im Spiegel betrachtet. Darunter steht, wie das manchmal so ist. Da war man aus, hat einen langen, schönen Abend hinter sich, schaut daheim in den Spiegel und sieht, zwischen den Zähnen hing die ganze Zeit ein grünes Helmchen. Was für ein Glück, darüber hinwegsehen zu können. Eine Fotografie von roten Erdbeeren kommentiert die Künstlerin Vivian Sassen mit folgenden Worten. Wahres Glück ist, spielen zu können, sich selbst zu vergessen, mit Freunden herumzualbern, ganz im Augenblick aufzugehen, die Zeit zu vergessen, zu lachen. David Hockney sagt zu seinem Bild Ein Jahr in der Normandie, das Glück sind schwere Wolken im hellen Frühlingshimmel, ist das saftige Grün der Büsche und Bäume, ist der Blick hinaus aus dem Garten hinüber auf die Hügel der Normandie. Wie sieht das Glück aus? Wenn ich mein Bild von Glück

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0: 1 ist hier und gleich gibt's Musik von Teddy Swims, Mr. Know-It-All und Michael Schulte zusammen mit Austis, Half of My Heart. 9.31 Uhr ist es.
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2: Guten Morgen. Spitzengremien in Berlin treffen sich. Hintergrund ist die Landtagswahl in Sachsen-Anhalt. Die AfD hat mit 43,8% die absolute Mehrheit nur ganz knapp verpasst. In der Koalition wird nun auch wieder über die geplanten Reformen diskutiert. Vor allem die SPD will nochmal über Rente und Pflege sprechen. Die CDU lehnt das ab. Demo nach Wahlen. Dazu haben die saarländischen Linken und auch die Jugendorganisation von SPD, Linken und Grünen aufgerufen. Heute Abend ist eine Kundgebung auf dem Max-Ophüls-Platz in Saarbrücken geplant. Deutsche Industrieproduktion gesunken. Laut Statistischem Bundesamt haben Industrie, Bau und Energieversorger im Juli zusammen 1,1% weniger hergestellt als im Juni. Als Gründe werden vor allem die Entwicklung in der Automobilindustrie genannt. Da ist die Produktion um mehr als 9% eingebrochen. Und neuer Streik bei der Saarbahn. Er ist vor etwa einer halben Stunde losgegangen und dazu hat die Gewerkschaft GDL wieder aufgerufen. Betroffen ist die Linie S1. Laut Saarbahn greift wieder das Ersatzkonzept mit Bussen und einigen Zügen. Das Neueste immer auch auf srinfo.de.
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0: Heiß wird's heute bis 32 Grad. Dazu haben wir vor allem am Nachmittag auch richtig viel Sonnenschein. Morgen dann bis 26 Grad. Da gibt's dann aber ab und zu auch mal einen Schauer.
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0: Wir haben im Moment Blitzer in der Ortsdurchfahrt von Großrosseln, in Oberlingsweiler in der Spielmondstraße und in Heinitz in der Grubenstraße. Kommt gut an.
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0: Mit Verena Sierra, hi. Der Dirke Weltatlas, dieser dicke Wälzer, den wir schon in der Schule hatten, den unsere Kinder auch noch mit rumschleppen, der muss eventuell neu gedruckt werden, weil die Länder darin die falsche Größe haben. Und zwar seit Hunderten von Jahren sind unsere Weltkarten gar nicht so, wie es tatsächlich ist. Das soll sich jetzt ändern. Dazu gibt es eine UN-Resolution. Und ratet mal, wer dagegen war, die Länder der Welt in ihrer korrekten Größe darzustellen. Es war nur ein Land. Ja, wahrscheinlich liegt er richtig. In zwei Songs lösen wir auf.
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0: Teddy Swims, Mr. Know-It-All hier bei SR1. Unsere Weltkarte stimmt nicht. Die Länder darauf sind nicht in der Größe abgebildet, die sie tatsächlich haben. Die USA, Russland, Kanada zum Beispiel sind viel größer als in echt. Afrika ist viel kleiner. Und deshalb hat der afrikanische Staat Togo jetzt eine Resolution in die UN eingebracht. Und die überwältigende Mehrheit hat dafür gestimmt, dass die Weltkarten geändert werden sollen. Wer war dagegen? Die USA. Als einziges Land übrigens. Diese falschen Größenverhältnisse sind auch kein unabsichtlicher Fehler. Na, man könnte ja denken, ja, vielleicht hat einer das mal falsch gemacht, dann haben alle immer falsch abgezeichnet. Aber nein, das ist eigentlich auch schon lange bekannt. SR1-Korrespondent Martin Ganselmeier hat die Hintergründe.
1: Die traditionelle Weltkarte geht zurück auf den Duisburger Kartografen Gerhard Mercator. Er bildete Ende des 16. Jahrhunderts Länder und Kontinente auf der nördlichen Halbkugel größer ab, als sie in Wirklichkeit sind. Auf manchen Weltkarten erscheint Grönland fast so groß wie Afrika, obwohl Afrika in Wirklichkeit 14 Mal größer als Grönland ist.
0: Rechtlich bindend ist diese UN-Resolution nicht, auch wenn sie mit überwältigender Mehrheit quasi für Correct the Map gestimmt hat. Aber sie soll auf jeden Fall einen Anstoß geben, dass vielleicht die Mehrheit einfach freiwillig die Welt so darstellt, wie sie tatsächlich ist.

0: Dankeschön. 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
1: Dankeschön, Dankeschön.
2: Lieber Autofahrer, der ganze Applaus hier hat mich schon ganz verrückt gemacht. Vorsicht bitte auf der A620 Saarbrücken Richtung St. Louis. In der Ausfahrt Ensdorf haben wir Personen auf der Fahrbahn. So, und das haben wir gleich hier auf S1 Cat's Eye mit Animal. Außerdem Ed Sheeran, Shape of You, lange nicht gehört, Megasong. Und Clock Clock mit Adore Ya. Alles für euch auf S1.
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1: Hallo Autofahrer, Vorsicht, A6 Mannheim Richtung Saarbrücken. Zwischen St. Ingbert Mitte und St. Ingbert West ist ein Auto liegen geblieben. Kommt überall gut und sicher an. Mit S1 und Klock Klock. Adore you.

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1: Mit Christian Koch.
2: AfD-Erfolg in Sachsen-Anhalt befeuert Reformstreit. Geruchsbelästigung im Raum Völklingen wegen Karling. Das Wetter im Saarland bewölkt, später mehr Sonne bis 32 Grad. 10 Uhr. Der haushohe Sieg der AfD bei der Landtagswahl in Sachsen-Anhalt sorgt für Zündstoff innerhalb der Bundesregierung. Vor allem aus der SPD kommt der Ruf nach Änderungen an den Reformplänen für Rente und Pflege. Das fordert auch der frühere Ministerpräsident von Rheinland-Pfalz, Schweizer, einer der Vizevorsitzenden der SPD. Für SR Info Jan-Frederik Willems.
3: Er habe es als respektlos empfunden, dass Kanzler Merz die Vorschläge ohne Änderung vom Bundestag beschließen lassen wolle. Schon am Wahlabend hatte SPD-Chef und Finanzminister Lars Klingbeil eine Kurskorrektur bei den Reformen angedeutet. Die Union auf der anderen Seite zeigt sich nicht bereit, die Diskussion über die Sozialreform nochmal zu führen. Im Gegenteil, argumentiert CDU-Politiker Philipp Amthor. Dass die Reformen so lange aufgeschoben wurden, sei Teil des Problems. Für die AfD geht es am Morgen nach der Wahl nicht um die Rente. Co-Chef Tino Chrupalla will, dass ein AfD-geführtes Sachsen-Anhalt über den Bundesrat Druck auf die Russland-Politik der Regierung macht. Im ARD-Morgenmagazin fordert er ein Ende der Sanktionen gegen Moskau.
2: Nach den Besuchen der US-Unterhändler Witkoff und Kushner in Moskau und Kiew ist unklar, was dort genau besprochen worden ist. In einer kurzen Presseerklärung in Kiew gab es keine Details. Kushner sprach nur von einem schwierigen Problem. Offen ist auch, ob Russland und die Ukraine wieder direkt miteinander verhandeln wollen. Witkoff forderte Zugeständnisse von allen Seiten. An einigen der Gesprächsrunden in Kiew nahmen auch Vertreter aus Deutschland, Frankreich und Großbritannien teil. Die EU will ihr Engagement in Grönland ausweiten. Beim heutigen Besuch von Kommissionschefin von der Leyen soll dazu eine Erklärung unterzeichnet werden. Von der Leyen kündigte unter anderem Pläne für Investitionen in den Abbau von Bodenschätzen an. Die Europäische Union will damit ein Zeichen gegen die Annexionspläne von US-Präsident Trump setzen. Grönland war vor mehr als 40 Jahren aus der EU ausgetreten, erhält aber Geld aus Brüssel für Bildung und auch zur Unterstützung der Fischerei. Nach einem Vulkanausbruch in Indonesien bleibt dort der Flugverkehr massiv gestört. Die Maschinen können wegen der Aschewolke nicht starten oder landen. Schon seit dem Wochenende hängen zehntausende Passagiere auf Flughäfen, unter anderem bei der Hauptstadt Jakarta, fest. Jennifer Johnston.
4: Der Vulkan Anak Krakatau war am späten Freitag ausgebrochen. Er liegt in einer Meerenge zwischen den indonesischen Inseln Java und Sumatra. Seine Asche schoss bis zu 15.000 Meter in die Höhe. Der Lärm des Ausbruchs sei bis zu 700 Kilometer weit zu hören gewesen. Die indonesische Katastrophenschutzbehörde rief die Menschen dazu auf, draußen Masken zu tragen. Anwohner und Besucher sollen einen Mindestabstand von 3 Kilometern zum Krater einhalten. Schulen in Jakarta und Umgebung sollen auf Online-Unterricht umstellen.
2: Der verstorbene bosnisch-serbische Kriegsverbrecher Mladic wird heute in Serbien beigesetzt. Zu seiner Beerdigung in der Hauptstadt Belgrad werden zehntausende Menschen erwartet. Justizminister Vucic kündigte an, dass Mladic bei den Trauerfeierlichkeiten alle staatlichen Ehren zuteil werden sollen. Mladic war vorletzte Woche im niederländischen Den Haag gestorben. Er war 2017 vom UN-Kriegsverbrechertribunal wegen Gräueltaten im Bosnienkrieg zu lebenslanger Haft verurteilt worden. In Teilen von Völklingen und Großrosseln kann es zurzeit zu Geruchsbelästigungen kommen. Laut Polizei ist ein Stoffaustritt aus der Chemieplattform Karling daran schuld. Es bestehe aber keine Gefahr. Die Polizei bittet darum, Türen und Fenster geschlossen zu halten. In Kontwig bei Zweibrücken ist ein Mann unter seinem Fahrzeug eingeklemmt worden. Nach Angaben der Polizei hatte er beim Abstellen seines Autos samt Wohnwagen wohl die Handbremse nicht angezogen. Als das Gespann losrollte, wurde er mitgeschleift und schließlich eingeklemmt. Der Mann wurde in ein Krankenhaus gebracht. Laut Polizei besteht keine Lebensgefahr. Und das waren die Nachrichten mit Christian Koch. 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
6: Es wird heiß heute, bis 32 Grad. Dazu haben wir vor allem am Nachmittag auch viel Sonnenschein. Morgen dann ab und zu auch mal ein kleiner Schauer und bis 26 Grad.
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6: Vorsicht bitte auf der A620 Saarbrücken Richtung Saarlouis zwischen Bismarckbrücke und Wilhelm-Heinrich-Brücke liegen Gegenstände auf der Fahrbahn. Dann die A6 Mannheim Richtung Saarbrücken zwischen St. Ingbert Mitte und St. Ingbert West ist ein Auto liegen geblieben. Und es wird geblitzt in der Ortsdurchfahrt von Großrosseln, in Oberlingsweiler in der Spielmonnstraße und in Heinitz in der Grubenstraße. Kommt überall gut an.
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6: Mit Sherina Sierra und mit Musik von Aura Dione. I Will Love You Monday. Passender Song zum Wochentag. Bebe Rexha ist dabei mit New Religion und Travis mit Sing. Kommt gut in diesen Vormittag.
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0: Mega schöner Song, Travis mit Sing hier bei S1. Bei Sunny Boy Nico Santos hört man hier seine gute Laune in wirklich jedem Song. Why don't you stay? Ihm gilt einfach, den Augenblick auskosten, das Hier und Jetzt feiern, gemeinsam mit Freunden.
1: Why Don't You Stay ist für mich ein Song, der sowas wie so ein Soundtrack ist für eine schon längst vergangene Sommernacht, wo man nicht will, dass sie aufhört, dass man Fenster runter, Dach auf, man schreit den Song raus. Ich liebe den Song, es ist ein Freiheitsgefühl.
0: Also, auf die nächste Party mit Freunden. Einfach mal Why Don't You Stay von Nico Santos in die Playlist legen. Bei uns ist er jetzt drin. Für euch. Aber

klare Botschaft von Samo Haber. Keep dancing, Leute. Machen wir. Nur jetzt halt auf ein bisschen was Härteres. Alice Cooper mit Poison. Für die Autofahrer noch schnell was von der A26 Saarbrücken Richtung Saarlouis. Zwischen der Bismarckbrücke und der Wilhelm-Heinrich-Brücke liegen Gegenstände auf der Fahrbahn. Gute Fahrt.

0: es hier gleich mit DNCE und Cake by the Ocean. Das geht schön nach vorne. Und ein bisschen entspanntere Töne von DJ Goja und Michiko. 10.31 Uhr ist es.
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0: Mit Jessica Werner, guten Morgen.
2: Guten Morgen. Reformdiskussion in Berlin. Anlass ist die Landtagswahl in Sachsen-Anhalt. Die AfD hat mit 43,8% die absolute Mehrheit nur knapp verpasst. Bei dem Spitzentreffen der Regierung will die SPD vor allem über Rente und Pflege sprechen. Witkoff und Kushner verlassen Kiew. Die beiden US-amerikanischen Unterhändler haben gestern 3 Gesprächsrunden mit dem ukrainischen Präsidenten Selenskyj geführt. Demnach ging es unter anderem um Unterstützung bei der Energieversorgung. Vulkanausbruch in Indonesien. Deshalb bleibt der Flugverkehr wohl noch bis heute Abend massiv gestört. Mittlerweile sitzen rund 170.000 Passagiere auf Flughäfen, unter anderem bei der Hauptstadt Jakarta, fest. Geruchsbelästigung in Völklingen und Großrosseln. Laut Polizei sind aus der Chemieplattform Karling ein oder mehrere Stoffe ausgetreten. Es bestehe aber keine Gefahr. Die Polizei bittet darum, Türen und Fenster geschlossen zu halten. Und es waren die aktuellen Infos. Alles Wichtige für euch auf srinfo.de.
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0: Heute Nachmittag gibt es viel Sonnenschein und es wird noch mal heiß, bis 32 Grad. Morgen dann Sonne, auch mal Wolken und ein bisschen Regen bei bis 26 Grad noch.
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0: Vorsicht auf der A620, Saarbrücken Richtung Saarlouis. Zwischen der Bismarckbrücke und der Wilhelm-Heinrich-Brücke liegen Gegenstände auf der Fahrbahn. Geblitzt wird in der Ortsdurchfahrt von Großrosseln, in Oberlinksweiler in der Spimontstraße und in Heinitz in der Grubenstraße. Eine gute Fahrt.
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0: Mit Verena Sierra und mit Musik von DNCE, Cake by the Ocean. Außerdem Miles Smith haben wir mit dabei mit Stargazing. Und wie versprochen DJ Goja und Michiko. Einen schönen Montag.
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0: Die Toten Hosen mit Wannsee bei SR1. Gleich gibt's David Guetta, Why Would I Lie to You? Außerdem noch Kamrat mit Be Mine. Und die neue von Ray Garvey zusammen mit Imran, Rivers. Alles für euch hier bei der besten Musik für Saarland bei SR1.
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S1 ist hier und es wird auch geblitzt in der Ortsdurchfahrt von Großrosseln. Dort und überall sonst. Kommt gut und sicher an. Jetzt mit David Guetta. Would I Lie to You? Schönen Montag.

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1: Mit Stefan Eising.
2: AfD will Partner finden und rückt von Wahlkampfversprechen ab. Feierliches Begräbnis für verurteilten Kriegsverbrecher in Serbien. Und das Wetter: bis zum Nachmittag immer mehr Sonne, bis 32 Grad. Es ist 11 Uhr. Nach dem Wahlsieg der AfD in Sachsen-Anhalt wollen die Bundesspitzen der anderen Parteien heute beraten, wie sie mit dem Ergebnis umgehen. Bundeskanzler Merz will sich am Nachmittag äußern. In Sachsen-Anhalt rückt Wahlsieger Siegmund von seiner Aussage aus dem Wahlkampf ab, er wolle nur allein regieren. Durch den Einzug des BSW in den Landtag hat die AfD die absolute Mehrheit definitiv verfehlt. Nun sagt der AfD-Spitzenkandidat, er wolle Partner für eine Zusammenarbeit finden, sich dabei aber, Zitat, nicht verbiegen. Aus Magdeburg berichtet Guido Hensch.
3: Dafür sieht er zwei Möglichkeiten. Eine wäre die Koalition mit dem BSW. Siegmund setzt aber eher auf Überläufer aus anderen Parteien, insbesondere der CDU. Da bleibt jetzt abzuwarten, ob die oft zitierte Brandmauer nicht vielleicht doch löchrig wird. Das BSW hat unterdessen noch einmal wiederholt, sich bei der Wahl zum Ministerpräsidenten im dritten Wahlgang enthalten zu wollen. Dann könnte es zu einer Pattsituation kommen. Ulrich Siegmund schließt deshalb auch Neuwahlen nicht gänzlich aus und er schob nach: dann haben wir eben beim nächsten Mal 50%.
2: Nach dem Wahlsieg der in Sachsen-Anhalt als gesichert rechtsextrem geltenden AfD sieht der Politikwissenschaftler Vandenboom auch eine Signalwirkung für das Saarland. Mit Blick auf die Landtagswahl im kommenden April sagte Vandenboom dem SR, sollte es keine eindeutigen Mehrheiten mehr geben, könnte eine Regierungsbildung im Saarland schwierig werden.
4: Das Saarland ist im Westen die Hochburg der AfD. Das haben alle Umfragen gezeigt. Das hat auch nochmal die Regionalverbandswahl kürzlich gezeigt. Das heißt, wir sind nicht weit weg von den Verhältnissen in Sachsen-Anhalt. Und das kann vor allem dann, wenn die Verantwortlichen der anderen Parteien hier im Saarland Fehler machen jetzt im Wahlkampf, nicht ganz so in die gleiche Richtung gehen, aber doch sehr nahe dran. Das heißt, es wird sehr schwierig werden, dann eine Regierung um den Rechtsextremismus herum zu basteln. Man muss sich für den Wahlkampf jetzt mal ganz genau überlegen, wie man mit dem Thema umgeht.
2: Wegen des Wahlerfolgs der AfD haben die saarländischen Linken sowie die Jugendorganisationen von der SPD, der Linken und der Grünen zu einem Protest aufgerufen. Die Kundgebung ist heute Abend auf dem Max-Ophüls-Platz in Saarbrücken. Seit heute früh streiken erneut die Fahrer der Saarbahnen. Das hat das Unternehmen mitgeteilt. Zum Streik aufgerufen hat die Gewerkschaft GDL. Betroffen ist wieder die Linie S1. Laut Saarbahn greift das Ersatzkonzept mit Bussen und einigen Zügen. Waldbrände und Hitzewellen gefährden zunehmend die Gesundheit von Menschen weltweit. Dies geht aus dem jährlichen Bericht der Weltorganisation für Meteorologie, WMO, hervor. Vor allem durch Waldbrände seien Menschen verstärkt Feinstaubpartikeln ausgesetzt, die so klein sind, dass sie tief in Lunge und Blutbahnen eindringen können. Laut der WMO fördern steigende Temperaturen nicht nur Brände, die diesen Feinstaub erzeugen, sondern auch die Bildung von bodennahem Ozon. Das Gas schädigt Atemwege, Landwirtschaft und Ökosysteme. In Serbien haben die Feierlichkeiten zur Beisetzung des verurteilten Kriegsverbrechers Mladic begonnen. In der Hauptstadt Belgrad wurde sein Sarg in einer Kirche aufgebahrt. Es bildeten sich lange Schlangen von Menschen, die ihm die letzte Ehre erweisen wollten. Aus Protest gegen den Umgang des serbischen Staates mit Mladic hat EU-Erweiterungskommissarin Kos einen geplanten Besuch in Serbien abgesagt. Sie schrieb, die Verherrlichung seines Todes sei unvereinbar mit den Werten der EU. Unter Mladics Kommando verübten bosnisch-serbische Truppen 1995 das Massaker von Srebrenica mit mehr als 8000 Toten. Bis heute wird Mladic in Teilen der serbischen Bevölkerung als Held verehrt. Und das waren die Nachrichten mit Stefan Eising. 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
1: 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Noch ein schöner heißer Tag heute, bis 32 Grad. Gut, ob man es schön findet, ist natürlich jetzt Ansichtssache, aber es ist so. Die Sonne scheint heute Nachmittag auch und morgen haben wir dann Sonne und auch mal dichtere Wolken. Zwischendrin noch etwas Regen, das Ganze dann bei bis 26 Grad und dann wird es auch wieder kühler.
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1: Blitzer haben wir im Moment in der Ortsdurchfahrt von Großrosseln, in Oberlingsweiler in der Spielmonnstraße und in Heinitz in der Grubenstraße. Kommt überall gut und sicher an.
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1: Mit Verena Sierra und mit Musik gleich von Michael Jackson, The Way You Make Me Feel, einer seiner besten Songs, wie ich finde. Außerdem Tiffany Harris, die hätten wir so gerne live gesehen beim Ferien-Open Air, aber weil es ja so wahnsinnig heiß war, musste das ausfallen. Aber ihre neue Single, die gibt es jetzt gleich hier bei SR1, Find Me heißt die. Und wir starten mit Bastille und einem Megasong, Save My Soul. Einen schönen Montag.
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0: SR1 ist hier am Montag. Habt ihr heute schon ein bisschen Obst gegessen? Ein Apfel am Tag und eine Banane, ne? Und dann ist man eigentlich vitaminmäßig gut aufgestellt. Nur, es wäre halt schön, es wird einem einer den Apfel noch so in kleine Müwelchen schneiden.
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2: Viele Kinder und Jugendliche wissen ja gar nicht mehr, wo so ein Apfel überhaupt wächst und wie der aussehen und schmecken muss. Die kennen angebissene Äpfel von der Rückseite ihrer Smartphones. Und wenn die einen Pfirsich probieren, dann sagen die schon mal:
3: Ey, der Apfel schmeckt voll nach Eistee.
2: Der Apfel ist aus unserer Kultur nicht wegzudenken. Der war im Paradies schon im Mittelpunkt und nicht der Pfirsich. Schneewittchen hat sich auch nicht an einer Banane verschluckt. Wilhelm Tell hat nicht auf eine Melone gezielt. Das wäre ja auch einfach. Ein Apfelpo klingt viel knackiger als Pampelmusenhintern. Seien wir ehrlich, es gibt Sorten, die schmecken fantastisch, andere schmecken nicht so, aber wirklich gut schmeckt ein Apfel erst, egal wie alt wir sind, wenn Mama ihn in so kleine mundgerechte Spalten schneidet und auf einen Teller legt.
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Der Montag auf SR1. Wir haben nochmal die Meldung von der A8. Saarlouis Richtung Pirmasens. In Höhe Kohlhof hat es einen Unfall gegeben und die Unfallstelle ist noch nicht gesichert. Eine gute Fahrt.

0: S1 ist hier und gleich gibt's Musik von Katy Perry, Watch It Burn, die neue. Ganz entspannte Klänge von Sabrina Carpenter mit Espresso.
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0: Gleich ist es 11.31 Uhr.
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0: mit Jessica Werner.
7: Sigmund äußert sich nach dem Wahlsieg. AfD-Spitzenkandidat Sigmund sagte nach der Landtagswahl in Sachsen-Anhalt, er wolle Partner für eine Zusammenarbeit finden. Eine Möglichkeit wäre eine Koalition mit dem BSW. Es könnte aber auch Überläufe aus anderen Parteien geben. Experte zu Konsequenzen des AfD-Sieges. Der Politikwissenschaftler van den Boom sagte dem SR, das Saarland sei nicht weit weg von den Verhältnissen in Sachsen-Anhalt. Sollte es bei der Landtagswahl im April keine eindeutigen Mehrheiten geben, könnte eine Regierungsbildung schwierig werden. Neuer Streik bei der Saarbahn, der läuft seit dem Vormittag. Zu dem Streik hat die Gewerkschaft Deutscher Lokomotivführer aufgerufen. Laut Saarbahn greift ein Ersatzkonzept mit Bussen und einigen Zügen. Suche nach Stromsaboteur vergeblich. Wie die Polizei gestern mitteilte, ist der Einsatz im Hambacher Forst zwischen Köln und Aachen beendet. Die Fahndung nach dem 48-jährigen Verdächtigen soll aber weitergehen. Hintergrund sind Anschläge auf das Stromnetz in Nordrhein-Westfalen und Brandenburg. Und das waren die aktuellen Infos. Alles Wichtige für euch auf srinfo.de.
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0: Heute bis 32 Grad nochmal. Ja, das hat man selten Anfang September. Dazu viel Sonnenschein am Nachmittag. Morgen haben wir Sonne und im Tagesverlauf dann auch ein paar dichtere Wolken. Vielleicht gibt es dann auch mal einen Schauer bei bis 26 Grad.
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0: Bitte passt auf, A8 Saarlouis Richtung Pirmasens, Höhe Kohlhof, eine ungesicherte Unfallstelle. In Saarbrücken ist die Stengelstraße in Höhe Ludwigsplatz blockiert, da steht ein LKW quer. Und es wird geblitzt in Oberbexbach in der Süßhübelstraße, in der Ortsdurchfahrt von Großrosseln und in Oberlingsweiler in der Spimontstraße. Noch mehr Blitzer findet ihr bei SR1 in der ARD Sounds App. Kommt gut an.
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0: Mit Verena Sierra, hi. Vielleicht wollt ihr ja auch besonders straff im Gesicht in die Herbst-Wintersaison gehen und habt euch überlegt, na, da mache ich doch mal Microneedling. Das ist ja im Moment total in. Aber was ist denn das überhaupt und wann kann das gefährlich sein? In zwei Songs klären wir das.
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0: neue von Katy Perry, Watch It Burn, hier bei SR1. Also wer schön sein will, muss leiden, den alten Spruch kennen wir, aber muss man gleich bluten, wenn man schön sein will? Auf Social Media sieht man ja ständig diese Microneedling-Behandlungen fürs Gesicht, die es inzwischen auch für zu Hause gibt. Und ja, manchmal ist da auch ein bisschen Blut im Spiel. Johanna aus dem SR1-Team, was machen wir denn da mit unserer Haut?
1: Im Grunde stechen wir ganz viele winzige Löcher in die Haut. Die soll dadurch anfangen, sich zu reparieren und neues Kollagen zu bilden. Professionell wird Microneedling zum Beispiel gegen Aknenarben oder Pickelmale eingesetzt. Mhm. Für zu Hause gibt es inzwischen aber auch Nadelstempel, elektrische Stifte und sogar Serien mit winzigen Nadeln aus einem Süßwasserschwamm.
0: Ich hatte tatsächlich mal so eine Rolle mit so Nadeln zu Hause und da habe ich mich so gerollt, dass ich so eine Kruste auf der Haut hatte. Das kann ja schon gefährlich werden, ne?
1: Absolut. Das ist eben mehr als so ein bisschen kleine Beauty-Piekserei. Also manche Geräte gehen bis zu 2,5 Millimeter tief in die Haut. Da kann es sogar bluten. Und wenn man es dann auch noch falsch macht, kann es Narben geben. Bei Pickel können Bakterien im Gesicht verteilt werden. Auch Herpesviren und auch Muttermale können verletzt werden. Also echt übel.
0: Gut. Selber mit Nadeln im Gesicht rumprobieren, keine so gute Idee. Aber so an und für sich funktioniert Microneedling.
1: Ja, also professionell gemacht, kann das durchaus was bringen. Fachleute können eben einschätzen, wie tief sie mit den Nadeln gehen und wie lange sie die Haut behandeln können. Deshalb sagen auch die Hautärzte, wenn Microneedling, dann lieber professionell und nicht zu Hause vorm Spiegel.
0: Okay, diese Erkenntnis kam bei mir leider erst nach der Kruste. Trotzdem danke.

0: am Montag auf SR1. Teddy Swims mit Bad Dreams gibt's gleich. Außerdem Phil Collins, Another Day in Paradise, den haben wir auch schon lange nicht mehr gehört. Und natürlich gibt's auch was brandaktuelles. Christa Sarandi, Good Old Days. Macht gute Laune für euch. Hier auf SR1.
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S1 ist hier am Montag und nochmal für die Autofahrer die A8 Saloy Richtung Pirmasens in Höhe Kohlhof hat es einen Unfall gegeben. Da bitte besonders vorsichtig fahren. Kommt überall sicher an. Musik jetzt von Teddy Swims. Bad Dreams.

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1: Mit Stefan Eising.
2: Siegmund will sich auch ohne absolute Mehrheit zur Wahl stellen. VW will Werk in Osnabrück an Investor verkaufen. Und das Wetter bis zum Nachmittag immer mehr Sonne bis 32 Grad. Es ist 12 Uhr. Nach dem Sieg der gesichert rechtsextremen AfD in Sachsen-Anhalt hat deren Spitzenkandidat Siegmund Bedingungen dafür genannt, dass er bei der Wahl zum Ministerpräsidenten antritt. Er sagte am Vormittag, er werde als Kandidat für das Amt antreten, wenn es eine stabile Mehrheit gäbe.
3: Das ist heute überhaupt nicht absehbar. Und deswegen ist es jetzt unser Anspruch, genau diese stabile Mehrheit in den nächsten Tagen, Wochen zu organisieren. Entweder durch die Unterstützung, und zwar vollständige Unterstützung einer Fraktion oder einzelner Abgeordneter. Aber eine Enthaltung ist für mich keine stabile Mehrheit.
2: Damit widerspricht Siegmund allerdings seiner eigenen Aussage aus dem Wahlkampf. Vergangenen Freitag hatte er im Morgenmagazin von ARD und ZDF noch gesagt, sollte die AfD nicht die absolute Mehrheit holen, dann werde er sich auch nicht zur Wahl zum Ministerpräsidenten stellen. Sowohl Arbeitgeber- als auch Arbeitnehmervertreter aus dem Saarland warnen vor der AfD. Die Vereinigung der saarländischen Unternehmensverbände, VSU, und der Deutsche Gewerkschaftsbund, DGB, teilten mit, dass sie eine politische Verschlechterung erwarten, sollte die Partei an Macht gewinnen. Die VSU kritisiert AfD-Forderungen nach Abschottung, ihre Positionen zur Zuwanderung und zu Europa. Der DGB wirft der Partei vor, Arbeitnehmer gegeneinander auszuspielen und ihre Rechte und Mitbestimmung zu schwächen. Die Verbände sehen die anderen Parteien in der Pflicht, wirksame Problemlösungen zu schaffen, um AfD-Politik zu verhindern. Die Wahl in Sachsen-Anhalt hat ein ungewöhnlich hohes Interesse bei ausländischen Medien hervorgerufen. Auch aus Ländern wie China und Taiwan waren Journalisten angereist. Wie die Reaktionen in Frankreich auf den Wahlsieg der AfD ausfallen, fasst Julia Borutta zusammen.
1: Die linksliberale Zeitung Le Monde hebt gleich 3 Artikel zur AfD auf ihre Startseite und schreibt, der Sieg der extremen Rechten in Sachsen-Anhalt sei eine Demütigung für Kanzler Merz. Die linke Zeitung Libération spricht von einem Donnerschlag. Das erste Mal seit 1945 stehe die extreme Rechte vor den Toren der Macht. Das konservative Blatt Le Figaro zeigt ein Jubelfoto von Alice Weidel und Ulrich Siegmund auf ihrer Titelseite. Bei den politischen Akteuren in Frankreich fällt auf, dass ausgerechnet Marine Le Pen den AfD-Sieg gar nicht kommentiert. Die Präsidentschaftskandidatin des rechtsnationalen Rassemblement National hatte zuletzt Distanz zur AfD gesucht, weil sie ihre eigene Entdämonisierungsstrategie nicht gefährden will.
2: Nach den Besuchen der US-Unterhändler Witkoff und Kushner in Moskau und Kiew ist unklar, was dort jeweils genau besprochen wurde. In einer kurzen Presseerklärung in Kiew gab es keine Details. Kushner sprach nur von einem schwierigen Problem. Offen ist auch, ob Russland und die Ukraine wieder direkt verhandeln wollen. Diesen Wunsch hatte Kushner geäußert. Witkoff forderte Zugeständnisse von allen Seiten. An einigen der Gesprächsrunden in Kiew nahmen auch Vertreter aus Deutschland, Frankreich und Großbritannien teil. Das Volkswagen-Werk in Osnabrück soll zum Rüstungsstandort werden. Das geht aus einer Vereinbarung zwischen dem Land Niedersachsen, dem israelischen Investor Aurelius Capital, dem israelischen Rüstungskonzern Rafael und dem VW-Konzern hervor. Das Land und der Investor sollen das Werk übernehmen und für die Verteidigungsindustrie umbauen. Als erstes sollen dort Luftverteidigungssysteme hergestellt werden. Laut IG Metall sollen von den rund 1.800 VW-Mitarbeitenden etwa 1.400 eine langfristige Perspektive an dem Standort bekommen. Volkswagen hatte bereits 2024 entschieden, die Fahrzeugfertigung in Osnabrück bis Mitte des kommenden Jahres auslaufen zu lassen. Nach den Anschlägen auf Stromnetze in NRW und Brandenburg ist die Suche nach einem Tatverdächtigen bisher erfolglos. Wie die Polizei am Abend mitteilte, wurde der Einsatz im Hambacher Forst zwischen Köln und Aachen beendet. Die Fahndung nach dem 48-jährigen Mann soll aber weitergehen. In seinem Bekennerschreiben hatte der Mann als Motiv den Kampf gegen fossile Energien genannt. Und das waren die Nachrichten mit Stefan Eising. 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
5: Heute noch mal bis 32 Grad, dazu vor allem am Nachmittag auch Sonne. Morgen haben wir dann ein paar kompaktere Wolken, da gibt es auch mal einen Schauer und bis 26 Grad.
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5: In Saarbrücken, die Stengelstraße, ist Höhe Ludwigsplatz von einem querstehenden LKW blockiert. Und es wird geblitzt in Oberbexbach in der Süßhübelstraße, in der Ortsdurchfahrt von Großrosseln und in Oberlinksweiler in der Spielmondstraße. Kommt überall gut an.
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5: Mit Verena Sierra und gleich mit der neuen von Gentleman. Wildfire hat er ja zusammen mit Michael Patrick Kelly aufgenommen. Und fast wäre es gar nicht so weit gekommen, dass er nochmal einen Song aufnimmt. Wir lassen uns von ihm mal erzählen die Geschichte zu diesem Song nach Olivia Dean mit Man I Need und Last Night A DJ Saved My Life von Indeed.
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1: Last Night, a DJ Saved My Life hier bei SR1. Lange nichts mehr gehört von Gentlemen, oder? Ja, haben wir noch gut im Ohr. Aber sind schon so 2-3 Jahre ohne neuen eigenen Song vergangen. Und tatsächlich, Gentlemen hatte eine Schaffenskrise. Er hat sich gefragt, was bin ich noch in diesem Showbusiness? Und sich mal rausgezogen. Aber dann.
2: Und dann gab es aber die Phase, in der ich das mehr oder weniger akzeptiert habe. Also diesen Gedanken, dass irgendwie alles seine Zeit hat. Und vielleicht hat es sich jetzt auch einfach mal ausgegentlemannt. Dann kam aber mit dieser Akzeptanz dann irgendwann auch wieder der Wunsch zurück, neue Musik zu machen. Und das hat mich mit so einer großen Dankbarkeit erfüllt.
1: Ausgegentlemannt? Niemals. Er hat durch Loslassen wieder zu sich gefunden. Und zu Michael Patrick Kelly. Mit dem hat er nämlich ein Duett gemacht, Wildfire. Und das gibt's jetzt. Neuer Wässer 1, Gentlemen featuring Michael Patrick Kelly.

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1: Unser SR1-Wetterexperte heute ist Tim Steger. Wir haben ja noch mal einen richtig heißen Tag vor uns, Tim.
2: Ganz richtig. Also jetzt noch mal ein schöner Spätsommertag zum Abgewöhnen. Aktuell zieht noch gerade ein Schauer über Saarland drüber, aber das dürfte der letzte für heute sein. Heute Nachmittag immer mehr Sonnenanteile und die Temperaturen steigen auf 30 bis 32 Grad, auch im Hochwald um 28 Grad. Es bleibt auch trocken über Nachmittag. Also da kann man noch mal richtig schön den Sommer genießen.
1: Aber dann war's das, oder?
2: Ja, es wird so langsam dann doch herbstlich. Morgen zwar auch noch mal Sonne-Wolken-Mix bei bis zu 26 Grad, aber dann in der Nacht auf Mittwoch, da zieht dann eine Kaltfront durch, die bringt erstmal Regen und danach deutlich kühlere Luft. Das heißt, ab Mittwoch können wir uns ein bisschen auf den Frühherbst einstellen. Temperaturen in der Spitze um 20, vielleicht 22 Grad, leicht wechselhaft. Da darf man dann auch schon die Frühherbstgarderobe aus dem Schrank holen.
1: Okay, wir gucken, ob der Sommer sich nochmal aufbäumt.
2: Schauen wir mal. Gerne doch.
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0: Man soll auf das Gespräch von anderen nichts geben. Daraus haben die Ärzte einen Song gemacht. Lasse reden. Gibt's gleich für euch auf SR1. Und was Neues von Ray Dalton. Go That High. 12.29 Uhr ist es.
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0: mit Jessica Werner.
2: Siegmund stellt Bedingungen. Der AfD-Spitzenkandidat sagte nach dem Sieg seiner Partei bei der Landtagswahl in Sachsen-Anhalt, er werde für das Amt des Ministerpräsidenten kandidieren, wenn es

0: eine stabile Mehrheit gebe. Das sei heute aber überhaupt nicht absehbar. Warnung vor AfD. Die Vereinigung der saarländischen Unternehmensverbände und der Deutsche Gewerkschaftsbund Saar befürchten eine politische Verschlechterung, sollte die AfD Macht gewinnen. Die anderen Parteien müssten Probleme lösen, um AfD-Politik zu verhindern. Neue Fraktion im Thüringer Landtag. Die aus dem BSW ausgetretenen Abgeordneten wollen sich am Mittwoch neu zusammenschließen. Die Fraktion soll den Namen der gestern gegründeten Partei Thüringen gerecht tragen. Witkoff und Kushner aus Kiew abgereist. Nach den Gesprächen der beiden US-Unterhändler Witkoff und Kushner in der Ukraine und Russland ist unklar, was dort jeweils genau besprochen wurde. Offen ist, ob Russland und die Ukraine wieder direkt verhandeln wollen. Und es waren die aktuellen Infos, alles Wichtige aus dem Saarland für euch auf srinfo.de.
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2: Heute wird es noch mal heiß, bis 32 Grad, dazu auch am Nachmittag viel Sonnenschein. Morgen haben wir dann auch mal ein paar dickere Wolken, da gibt es auch mal einen Schauer bei bis 26 Grad.
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2: In Saarbrücken, die Stengelstraße, ist Höhe Ludwigsplatz immer noch von einem querstehenden LKW blockiert. Die neuesten Blitzer stehen in Oberbexbach in der Süßhübelstraße, in der Ortsdurchfahrt von Großrosseln und in Oberlinksweiler in der Spielmondstraße. Kommt bald gut an.
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2: Mit Verena Sierra. Wir haben es schon gepackt. Bis in die Mittagspause. 12:30 haben wir schon. Kommt gut durch den restlichen Montag.
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0: FM Sunrise Avenue, I Help You Hate Me. Gleich gibt's Shaboozy mit A Bar Song. Der bringt uns nochmal so ein bisschen Schwung für die zweite Tageshälfte. Pharrell Williams mit Happy und Leonie By Your Side. Alles hier bei SR1. Die beste Musik für Starland.
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2: AfD in Sachsen-Anhalt will Partner finden. Reformdiskussion nach Landtagswahl in Sachsen-Anhalt. Waldbrände und Hitzewellen gefährden Gesundheit. Und das Wetter, mal Wolken, mal Sonne bei 32 Grad. Die Landtagswahl in Sachsen-Anhalt beschäftigt heute auch Berlin. Die Spitzenvertreter der Parteien wollen sich beraten, wie sie mit dem Ergebnis umgehen. Die AfD hat zum ersten Mal eine Landtagswahl gewonnen. SPD-Generalsekretär Tim Klüssendorf schiebt einen Teil der Verantwortung Richtung Bundesregierung. Er wünscht sich eine andere Ansprache.
3: Diese Bundesregierung, aber auch die tragenden Parteien und insbesondere natürlich die SPD, für die ich Verantwortung trage, muss deutlich machen, wohin wir wollen, was die bessere Zukunft, die Zuversicht auch geben soll. Für uns ist, wohin wir dieses Land steuern wollen.
2: Stichwort Reformen über Krankschreibungen und die Rente wird schon lange diskutiert. Es gibt viel Kritik. Uwe Berndt in Berlin für SR1. Wird es denn da jetzt nochmal Veränderungen geben?
4: Genau das ist jetzt die Kernfrage. Das wird sich in den kommenden Wochen zeigen. Zum Beispiel bei der geplanten abschlagfreien Rente nach 45 Beitragsjahren. Das wird vor allem in Ostdeutschland scharf kritisiert. Ich denke, da könnte es auf großzügige Übergangsfristen hinauslaufen. Dann die Krankschreibung ab dem ersten Tag ist auch so ein Punkt, den die SPD eigentlich gar nicht will, weil das für viel Ärger in der Bevölkerung sorgt. Das wird jetzt bestimmt auch wieder aufgetischt. Aber die Reformen jetzt grundsätzlich zurückzudrehen, das will weder in der SPD jemand, noch wäre das mit der CDU zu machen. Denn dann würde die Politik ja erst recht beweisen, dass sie nicht in der Lage ist, unseren Staat zu modernisieren.
2: Bundeskanzler Merz will sich am Nachmittag zum Ergebnis der Landtagswahl in Sachsen an. Halt äußern. In Sachsen-Anhalt steht nach der Landtagswahl jetzt die Suche nach Mehrheiten an. AfD-Spitzenkandidat und Wahlsieger Ulrich Siegmund will Partner für die Zusammenarbeit finden. Damit rückt er von seiner Aussage aus dem Wahlkampf ab, er wolle nur allein regieren.
5: Selbstverständlich trete ich als Ministerpräsidentenkandidat in Sachsen-Anhalt an, wenn es sich abzeichnet, dass wir eine stabile Mehrheit auf den Weg gebracht haben. Das ist heute überhaupt nicht absehbar. Und deswegen ist es jetzt unser Anspruch, genau diese stabile Mehrheit in den nächsten Tagen, Wochen zu organisieren. Entweder durch die Unterstützung, und zwar vollständige Unterstützung einer Fraktion oder einzelner Abgeordneter. Aber eine Enthaltung ist für mich keine stabile Mehrheit.
2: Durch den Einzug des BSW in den Landtag hat die AfD die absolute Mehrheit verfehlt. Die sieht jetzt zwei Möglichkeiten, um mit Siegmund zu regieren. Aus Magdeburg Guido Hensch.
6: Eine wäre die Koalition mit dem BSW. Siegmund setzt aber eher auf Überläufer aus anderen Parteien, insbesondere der CDU. Da bleibt jetzt abzuwarten, ob die oft zitierte Brandmauer nicht vielleicht doch löchrig wird. Das BSW hat unterdessen noch einmal wiederholt, sich bei der Wahl zum Ministerpräsidenten im dritten Wahlgang enthalten zu wollen. Dann könnte es zu einer Pattsituation kommen. Ulrich Siegmund schließt deshalb auch Neuwahlen nicht gänzlich aus und er schob nach. Dann haben wir eben beim nächsten Mal 50%. Die nächsten Wochen werden zeigen, wohin die Reise in Sachsen-Anhalt geht. Einfach wird es jedenfalls nicht.
2: Der Politikwissenschaftler Van den Boom sagte im SR, das Saarland sei nicht weit weg von den Verhältnissen in Sachsen-Anhalt. Sollte es bei der Landtagswahl im April keine eindeutigen Mehrheiten geben, könnte eine Regierungsbildung schwierig werden. Die Saarländer haben es diesen Sommer erlebt. Die Rauchwolke, die aus Belgien bis nach Frankreich zog. Waldbrände und Hitzewellen gefährden zunehmend die Gesundheit von Menschen weltweit. Das geht aus dem jährlichen Bericht der WMO hervor. SR-Info-Reporterin Sandra Bieger.
7: Vor allem bei extremen Waldbränden entsteht nach Angaben der Weltorganisation für Meteorologie WMO in Genf Rauch, der hochgiftige Schadstoffe enthält. Dadurch seien Menschen und Ökosysteme verstärkt dem Feinstaub PM2,5 ausgesetzt. PM2,5 bezeichnet mikroskopisch kleine Feinstaubpartikel, die tief in Lunge und Blutbahnen eindringen und gesundheitsschädlich sein können. WMO-Experten sind sich sicher, dies könnte zu Zehntausenden zusätzlichen vorzeitigen Todesfällen führen.
2: Laut der WMO fördern steigende Temperaturen nicht nur Brände, die diesen Feinstaub erzeugen, sondern auch die Bildung von bodennahem Ozon. Das Gas schädigt Atemwege, Landwirtschaft und Ökosysteme. Seit heute Morgen streiken erneut die Fahrer der Saarbahnen. Das hatte das Unternehmen mitgeteilt. Zum Streik aufgerufen hat die Gewerkschaft GDL. Betroffen ist wieder die Linie S1. Laut Saarbahn greift das Ersatzkonzept mit Bussen und einigen Zügen. In Teilen von Völklingen und Großrosseln kann es zurzeit zu einer Geruchsbelästigung kommen. Nach Angaben der Polizei gibt es einen Stoffaustritt aus der Chemieplattform Karling. Es bestehe aber keine Gefahr. Die Polizei bittet darum, Türen und Fenster geschlossen zu halten. halten. Und das war das SR-Info-Update mit Jessica Werner. Alles Wichtige für euch auf srinfo.de.
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8: Heute schwül, warm, drückend und zwischendurch aber richtig schön sonnig, immerhin noch mal bis 32 Grad. Morgen dann sonnig oder wolkig und bis 30. Regen kommt vor allem am Mittwoch wieder.
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8: Die neuesten Blitze in Oberbexbach in der Süßhübelstraße und in Heinitz in der Grubenstraße. Hotline 0800 700 8000. 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
8: 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Schönen Montag und vor allem eine tolle Mittagspause.
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0: unverkennbar, Mr. Big. Ganz entspannte Mittagspause mit ihm auf SR1. Ja, ganz viele große SR1-Stars setzen ja auf das Radio. Da hört ihr nämlich die neuesten Songs. Und der Deutsche Radiopreis ist jedes Jahr die Auszeichnung der Radiobranche in Deutschland. Und er wird jetzt am Donnerstag im Hamburger Musicaltheater an der Elbe vergeben. Und ihr hört auf SR1 die Höhepunkte. Die Live-Acts sind unter anderem Fastboy, Tiffany Harris, Johannes Oerding und Ray Garvey. Ray hat Radio hören schon immer sehr viel bedeutet, erzählt er.
1: In irischer Radio waren zwei DJs, die wirklich so mich angesprochen haben, vom Gefühl her. Und als ich weggezogen bin von zu Hause dann nach Dublin, hat es mir absolut geholfen, weil ich hatte ein Zuhausegefühl. Obwohl alles anders um mich geändert hat, Radio hat mir durch diese Zeit geholfen.
0: Ray Garvey, eine der Headliner beim Deutschen Radiopreis 2026. Entertainerin Katrin Bauerfeind führt dann durch den Abend. Und Ray, der Headliner, jetzt in eurem Lieblingsradio.

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Konzert. Und ja, zum Beispiel in Tholey 24, in Perl 25 oder 26 sogar, in Hühnerfeld. Und ja, es wird auf jeden Fall nochmal ein richtig toller Sommertag, den wir entweder jetzt in der Pause oder später nach Feierabend genießen sollten. Und auf jeden Fall nochmal den Sommer feiern mit ein bisschen Musik von SR1 und Berlin. Take My Breath Away.

0: schön S1 laufen lassen und noch einmal den Ventilator auf 3. Wer weiß, wer ist es das letzte Mal in diesem Sommer? Und dazu die beste Musik für Saarland. Gleich nach 2:30 von Temper City, Self Aware und die gute Holly Amastone. Ganz gemütlicher Song für heute Mittag, To Love Somebody. Gleich.
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10: Kurz nach 1:30.
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11: AfD vor Bündnissuche. Die Co-Bundesvorsitzende Weidel nannte den Erfolg in Sachsen-Anhalt einen historischen Wahlsieg. Co-Parteichef Chrupalla sprach von einem klaren Regierungsauftrag. Voraussetzung sei aber eine stabile Mehrheit. Der AfD-Spitzenkandidat in Sachsen-Anhalt Siegmund will dazu nun mit anderen Parteien sprechen. Russland offenbar gesprächsbereit. Der Sprecher des Kreml schloss neue Friedensgespräche mit der Ukraine und den USA nicht mehr aus. Für einen konkreten Termin sei es derzeit aber noch zu früh. VW-Werk wird Rüstungsstandort. Der Konzern verkauft seine Fabrik in Osnabrück an das Land Niedersachsen und einen Finanzinvestor. Nach dem Ende der Autoproduktion im kommenden Jahr sollen in dem VW-Werk zunächst Flugverteidigungssysteme eines israelischen Unternehmens hergestellt werden. SVE legt Widerspruch ein. Der Fußball-Bundesligist geht damit gegen die Sperre seines Trainers Vincent Wagner vor. Er hatte beim Spiel in Mönchengladbach vorgestern eine gelb-rote Karte bekommen und müsste damit die nächste Partie auf der Tribüne verfolgen. Wann der Deutsche Fußballbund über den Elversberger Einspruch entscheidet, ist noch offen. Und es waren die aktuellen Infos. Alles Wichtige für euch auf srinfo.de.
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10: Heute noch mal knapp über 30 Grad und es fühlt sich schon schwülwarm an, auch morgen am Dienstag mit viel Sonne und bis 30 Grad Mittwoch wieder regnerisch.
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10: Auf der A1 Richtung Saarbrücken, in der Ausfahrt Nonnweiler-Bierfeld noch aufpassen, ist an der Baustelle eine Sperrung eingerichtet. Dann neueste Blitzer in Oberbexbach in der Süßhübelstraße und in Heinitz in der Grubenstraße. Hotline ist 0800 700 8000, alles zum Verkehr, jederzeit lesen und hören bei SR1 in der ARD Sounds App.
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10: Mit Anja Kettler-Martin. Schönen Montag. 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

0: Temple City Self-Aware, was ein Erfolg in diesem Jahr 2026. Ja, und überhaupt, was wären wir zum Beispiel ohne Stars auf SR1 wie Lotte? Ihr neues Album ist gerade draußen, heißt für sie, wenn das Album schon Lotte heißt, jetzt erstmal danach ganz entspannt zurücklegen, durchatmen. Und sie kann eh nicht so gut durchfeuern, hat sie bei dieser schnellen Welt uns erzählt.
1: Ja, ich passe irgendwie nicht so rein, glaube ich, in diese Schnelligkeit der modernen Welt. Ich komme auch mit dieser ganzen digitalen Welt nur so bedingt klar. So irgendwie, ich habe so viele unbeantwortete Nachrichten so rum auf dem Handy, weil ich irgendwie merke, so, das ist so, ich check die Dinge, die echt sind. So, ich kann so, ich gehe gerne aufs Land, ich töpfe, ich mag stricken, ich mag reiten, ich mag mit meinen Geschwistern in einem Raum sitzen. Aber so, dass dann irgendwie parallel noch 100 Leute auf WhatsApp anklopfen, so, das packe ich nicht. Und dass alles so schnell gehen muss in der modernen Welt, check ich auch nicht.
0: Also auf jeden Fall hat man das Gefühl, okay, kann auch nicht schaden, wenn wir mal ein paar Minütchen Handy zur Seite legen oder sogar ausmachen für eine halbe Stunde. Und so ein bisschen auf uns selbst zurückfallen. Und das Beste, was wir haben, sind wir. Singt sie uns, Lotte, mit ihrem Song Mehr davon auf SR1.
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0: Montag ist immer ein bisschen hart. So ein bisschen was Entspanntes gleich. When Susanna Cries. Und David Guetta mit Alphaville, Forever Young zum Mitsingen. Außerdem misst es sie. Sometimes I love, sometimes I don't. 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Dann geht euch alles ein bisschen leichter von der Hand. Sometimes I love you. Gleich auf SR1.
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2: Merz spricht von schwerster Wahlniederlage seit Jahrzehnten. SVE legt beim DFB Einspruch gegen Trainersperre ein. Und das Wetter: bis zum Nachmittag immer mehr Sonne, bis 32 Grad. Es ist 14 Uhr. Nach dem Wahlsieg der AfD in Sachsen-Anhalt hat sich jetzt auch Bundeskanzler Merz geäußert. Er sagte soeben in Berlin, er und das Präsidium der CDU seien zutiefst schockiert. Das Wahlergebnis hätten sie so nicht erwartet.
3: Es macht etwas mit uns, auch mit mir persönlich. Und ich muss einräumen, dies ist die schwerste Wahlniederlage, die die CDU seit Jahren, seit Jahrzehnten auch eingefahren hat.
2: Merz äußerte sich auch zur anhaltenden Kritik an seiner Person. Er sagte, er wolle den angestrebten Reformkurs fortsetzen, räumte aber ein, man müsse diese Reformen den Menschen gegenüber besser begründen.
3: Wir müssen versuchen, ich selbst auch, die Menschen auch in ihrer ganzen Emotionalität stärker zu erreichen. Die Lebenssituation vieler Menschen in Deutschland ist schwierig. Wir wissen, dass viele Menschen Angst haben um ihre eigene Zukunft, um das wirtschaftliche Fundament, um ihre soziale Absicherung. Seit gestern ist die Angst vieler Menschen hinzugetreten, dass sich unser Land zum Schlechten hin verändert.
2: Die in Sachsen-Anhalt als gesichert rechtsextrem eingestufte AfD will nach eigenen Angaben nur mit einer stabilen Mehrheit regieren. Wie diese zustande kommen soll, ist bisher unklar. Die eigentlich angestrebte absolute Mehrheit hatte die AfD verpasst. Der Wahlsieg der AfD in Sachsen-Anhalt setzt die Bundesregierung auch wirtschaftspolitisch unter Druck. Mehrere Wirtschaftsverbände fordern von der schwarz-roten Koalition jetzt schnelle Reformen. Aus Berlin berichtet Isabel Karras.
4: Die Antwort auf dieses Wahlergebnis dürfe kein politischer Stillstand im Bund sein, das sagte Tanja Gönner, Hauptgeschäftsführerin des Industrieverbands BDI, dem Redaktionsnetzwerk Deutschland. Auch der Maschinenbauverband VDMA sieht Handlungsbedarf. In Sachsen-Anhalt könnten dem Arbeitsmarkt in 9 Jahren rund 12% weniger Arbeitskräfte zur Verfügung stehen. Deshalb brauche das Land auch Facharbeiterinnen und Arbeiter aus dem Ausland. Die AfD dagegen will Zuwanderung deutlich begrenzen. Die Bundesregierung verweist auf ihren wirtschaftspolitischen Kurs. Regierungssprecher Sebastian Hille sagte, Schwarz-Rot wolle Deutschland als wettbewerbsfähigen und erfolgreichen Wirtschaftsstandort erhalten. Politik mache die Regierung dabei nicht für einzelne Bundesländer, sondern für ganz Deutschland.
2: Die russische Regierung schließt neue Gespräche mit der Ukraine und den USA nicht mehr aus. Kreml-Sprecher Peskow sagte, es sei aber noch zu früh, um über Ort und Zeit solcher Verhandlungen zu sprechen. Auch ein Telefonat zwischen den Präsidenten Putin und Trump sei möglich, mit dem Zweck, die jüngsten Vermittlungsbemühungen zu besprechen. Die US-Unterhändler Witkow und Kushner hatten gerade erst Moskau, dann Kiew besucht. Bisher sind allerdings keine Informationen darüber bekannt, was konkret besprochen wurde. Vor dem Landgericht Saarbrücken hat der Prozess gegen einen 37-jährigen Altenpfleger begonnen. Die Staatsanwaltschaft wirft dem Angeklagten vor, in einem Pflegeheim eine 60-jährige Patientin 3-mal vergewaltigt zu haben. Zum Prozessauftakt bestritt der Mann die Taten. Er habe ein gutes Verhältnis zu dem mutmaßlichen Opfer gehabt. Ihre Anschuldigungen könne er sich nicht erklären. Fußball-Bundesligist SV Elversberg hat beim Deutschen Fußballbund Einspruch gegen die Sperre von Trainer Vincent Wagner eingelegt. Das hat die SVE dem SR bestätigt. Wagner hatte beim Spiel der SVE vorgestern in Mönchengladbach eine gelb-rote Karte bekommen. Nach einer umstrittenen Entscheidung zu Ungunsten der SVE hatte er unerlaubterweise den Platz betreten und dafür gelb gesehen. Im Anschluss war er auf den Schiedsrichter zugegangen und wurde erneut verwarnt. Wagner ist aufgrund der gelb-roten Karte für das Heimspiel am Sonntag gegen Bayern München gesperrt. Wann der DFB über den Einspruch entscheidet, ist noch unklar. Und das waren die Nachrichten mit Stefan Eising. 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
1: Ist richtig schwül und drückend wie tropisch heute. Und bis 32 Grad sogar sind möglich. Viel Sonne, ein paar Wölkchen, teilweise auch so ein bisschen milchig über uns im Saarland. Und morgen dann sonniger, wolkig und bis 30 Grad warm. Mittwoch kommt ein bisschen Regen rein.
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6: A1 Richtung Saarbrücken, die Ausfahrt Neuenweiler-Bierfeld ist wegen einer Baustelle gesperrt. Die neuesten Blitzer in Oberbexbach in der Süßhübelstraße und in Heinitz in der Grubenstraße. Hotline ist 0800 700 8000. Danke fürs Bescheid sagen. 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
6: Mit Anja Kettler-Martin. Hallo, mittags kurz nach zwei. 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Wer kann sich den nächsten Schlüssel sichern? Es ist Justin Jung aus Riegelsberg. Justin Jung aus Riegelsberg, du hast jetzt 2 Songs Zeit, dich bei uns zu melden. 0681 2131. Und wenn ihr Justin Jung aus Riegelsberg kennt, dann sagt ihm Bescheid, ruft ihn an, damit er sich schnell bei uns meldet. Shinin und Brian Adams, und dann geht's um den nächsten Autoschlüssel für das große E-Auto-Finale bei SR1 elektrisiert.

0: Hallo Saarland am Montag. Achtet morgens und mittags auf eure Namen. Es könnte die Chance auf euer neues E-Auto sein.
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0: 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Gerade eben um 14:45 haben wir Justin Jung aus Riggelsberg ausgerufen. Und er hatte 2 Songs Zeit, sich bei uns zu melden unter 0681 2131, um damit einen von 30 Schlüsseln für das Finale zu gewinnen. Justin Jung aus Riggelsberg, bist du dran?
3: Ja, sicher.
0: Genial. Herzlichen Glückwunsch.
3: Vielen Dank.
0: Wie genial ist das bitte? Es hat geklappt. Hast du selber gehört oder hat dich jemand erinnert, dass du dich unbedingt melden musst?
3: Nee, tatsächlich aufmerksam Radio gehört.
0: Sensationell. Einer von 30 Schlüsseln gehört dir für das Finale, Justin.
3: Sehr geil, vielen Dank.
0: Wie dringend brauchst du ein Auto?
3: Ja, doch, natürlich. Bei den Spritpreisen brauche ich irgendwas Elektrisches.
0: Ja, definitiv, oder? Genial. Lass dich feiern, Justin. Hab noch einen tollen Tag, ja?
3: Dankeschön, ebenso.
0: Und das ist eure Chance jetzt für morgen früh um 7. Das ist nämlich die nächste auf einen Schlüssel für das Finale um den Fiat 500 e-Icon. 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

Hallo an alle unterwegs auf der A62. A62 Landstuhl Richtung Nonnweiler, Höhe Nofelden-Türkismühle. Da liegt ein toter Greifvogel auf der Autobahn. Und A8, Saarlouis Richtung Pirmasens, zwischen Heusweiler und dem Kreuzer Brücken. Aufpassen, da liegt im Moment was auf der linken Autobahnspur. Gute Weiterfahrt mit SR1.

0: Hallo Saarland auf SR1, wir begleiten euch in dem Montagnachmittag und gleich der Song von Olivia Rodrigo nach 2:30, der geht auch ganz ruhig und relaxed los und dann steigert er sich so schön, Olivia Rodrigo. Coole Sängerin und gleich Kygo und Khaled noch dazu. Save my love. Bringt uns ein bisschen auf andere Gedanken, gleich nach 2:30.
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0: Um gleich 2:30 mit Jessica Werner.
4: Merz über Wahlergebnissen Sachsen-Anhalt schockiert. Der Bundeskanzler sprach von der schwersten Niederlage der CDU seit Jahrzehnten. Merz kündigte an, die angestrebten Reformen fortzusetzen. Er räumte ein, dass die Lebenssituation vieler Menschen in Deutschland schwierig sei. Wirtschaft für schnelle Reformen. Nach dem Wahlsieg der AfD fordert der Maschinenbauverband VDMA, dass die Bundesregierung die Wettbewerbsfähigkeit Deutschlands an die erste Stelle setzt. Der Industrieverband BDI warnt vor politischem Stillstand. Prozess gegen Altenpfleger. Vor dem Landgericht Saarbrücken muss sich heute ein 37-Jähriger verantworten. Die Staatsanwaltschaft wirft ihm vor, in einem Pflegeheim eine 60-jährige Patientin dreimal vergewaltigt zu haben. Der Angeklagte wies das zurück. Elversberg legt Widerspruch ein. Der Fußball-Bundesligist geht damit gegen die Sperre seines Trainers Vincent Wagner vor. Er hatte beim Spiel in Mönchengladbach eine gelb-rote Karte bekommen und müsste damit die nächste Partie auf der Tribüne verfolgen. Wann der DFB über den Elversberger Einspruch entscheidet, ist noch offen. Und soweit die aktuellen Infos auch für euch auf srinfo.de.
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0: Sonnig mit ein paar Wölkchen, fühlt sich richtig tropisch an. Heute bis 32 Grad und die Luft ist so etwas drückend. Aber morgen gibt auch die Sonne noch mal Gas. Also richtiges Sommerwetter jetzt Anfang September noch mal. 3 Tage über der 20-Grad-Marke. Heute bis 32, morgen bis 30, Mittwoch bis 27 mit ein bisschen Regen.
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0: Auf der A62 Landstuhl Richtung Nonnweiler. Höhe Nofelden-Türkismühle, aufpassen, da liegt ein toter Greifvogel auf der Autobahn. Dann A8 Saarlouis Richtung Pirmasens. Zwischen Heusweiler und dem Kreuz Saarbrücken liegen Gegenstände auf der linken Autobahnspur. A1 Richtung Saarbrücken, die Ausfahrt Nonnweiler, Bierfeld, gerade wegen einer Baustelle gesperrt. Die neuesten Blitzer in Oberbexbach in der Süßhübelstraße und in Heinitz in der Grubenstraße sowie in Dillingen in der Werderstraße. 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
1: Schönen Montag, Antje Kettler-Martin hier. Neue Woche, neues Glück für euch bei unserem kultigen Spiel Hallo Saarland, gib 8. Es geht um 8 Fragen, die ihr versetzt beantwortet. Und das spielen wir nachher heute Nachmittag um 20 vor 4. Ihr könnt euch jetzt aber schon ganz entspannt anmelden. Und zwar bei uns auf sr1.de. Und dieses Spiel geht so, dass ihr 8 Fragen versetzt beantwortet. 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Könnt ihr vielleicht auch schon mal mit Freund oder Freundin oder den Arbeitskollegen ein bisschen üben. Und mit ein bisschen Glück spielt ihr nachher um 20 vor 4 mit. 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Schönen Montag!

0: Wie cool ist bitte gerade die SV Elversberg drauf? Zwei Spiele in der Bundesliga und zwei Siege. Wir haben alle mitgefeiert hier auf SR1. Am Wochenende haben sie bei Borussia Mönchengladbach sogar einen 3:1 Rückstand noch gedreht und am Ende 4:3 gewonnen. Und als wäre dieser Bundesliga-Start nicht schon verrückt genug, kommt jetzt der nächste Gegner. Am kommenden Sonntag der FC Bayern nach Elversberg. Bayern-Torhüter Manuel Neuer sagt, die Tage im ZDF.
1: Ja, ist natürlich was ganz Besonderes für uns. Wir spielen nicht so häufig in solchen Stadien. Wir wissen, dass sie eine Euphorie haben. Wir haben schon negative Erfahrungen im Saarland gemacht, mit Saarbrücken zum Beispiel.
2: Im Pokal.
1: Ja, ganz genau. Und dementsprechend, wir sind gewarnt.
0: 17:30 am Sonntag geht's los. Die SVE hat die Chance, den Rekordmeister FC Bayern München zu besiegen. Und nach den ersten beiden Spielen denkt man ja mittlerweile fast, warum eigentlich nicht?

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0: Einfach den Kopf freikriegen mit der besten Musik für Saarland auf SR1. Gleich Michael Patrick Kelly, Nickelback, große Namen und Kamera. Locker und leicht wie ein Sahne-Baiser zum Nachtisch. Gleich, bleibt dran.
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2: Wahlverlierer Schulze sieht Regierungsauftrag bei der AfD. Fashion Outlet in Zweibrücken darf erweitert werden. Und das Wetter im Saarland, viel blauer Himmel heute, bis 32 Grad. Es ist 15 Uhr. Nach der Wahlniederlage in Sachsen-Anhalt hat Ministerpräsident Schulze von der CDU Konsequenzen angekündigt. Er sagte nach einer Reihe von Sitzungen der Spitzengremien seiner Partei in Berlin, die CDU habe in Sachsen-Anhalt keinen Regierungsauftrag mehr, dieser liege nun bei der AfD. Parteichef und Bundeskanzler Merz sprach von der schwersten Wahlniederlage für die CDU seit Jahrzehnten. Aus Berlin Jan Zimmermann.
3: Das Wahlergebnis treffe ihn persönlich. Er sei sich seiner Verantwortung bewusst und wolle sich dieser nicht entziehen. An dem eingeschlagenen Reformkurs hält er fest. Merz kündigte aber Konsequenzen an. Der CDU-Chef sagte, seine Politik künftig mehr und besser erklären zu wollen. Es gehe darum, die Menschen in ihrer ganzen Emotionalität zu erreichen, so Merz wörtlich. Der Kanzler sendet auch ein Signal an alle, die sich im In- und Ausland Sorgen machen, dass womöglich eine in Teilen rechtsextremistische Partei in Regierungsverantwortung kommt. Er betonte, die Institutionen in Deutschland seien wehrhaft und stabil. Die Bundesregierung werde alles tun, um das Grundgesetz durchzusetzen.
2: Das Volkswagenwerk in Osnabrück soll zum Rüstungsstandort werden. Das geht aus einer Vereinbarung zwischen dem Land Niedersachsen, dem israelischen Investor Aurelius Capital, dem israelischen Rüstungskonzern Rafael und dem VW-Konzern hervor. Das Land und der Investor sollen das Werk übernehmen und für die Verteidigungsindustrie umbauen. Als erstes sollen dort Luftverteidigungssysteme hergestellt werden. Laut IG Metall sollen von den rund 1800 VW-Mitarbeitenden etwa 1400 eine langfristige Perspektive an dem Standort bekommen. Volkswagen hatte bereits 2024 entschieden, die Fahrzeugfertigung in Osnabrück bis Mitte des kommenden Jahres auslaufen zu lassen. Die EU baut die Zusammenarbeit mit Grönland aus. Dazu unterzeichnete EU-Kommissionspräsidentin von der Leyen eine Erklärung in der Hauptstadt Nuuk. Dazu gehört die Vertiefung der wirtschaftlichen und politischen Beziehungen zwischen der EU und Grönland sowie ein 200 Millionen Euro schweres Investitionspaket. Dieses soll zur Erschließung kritischer Rohstoffe sowie zum Ausbau von sicheren Internetverbindungen für die Arktisinsel genutzt werden. Die EU setzt damit außerdem ein Zeichen gegen die Annexionspläne der US-Regierung gegenüber Grönland. Das Land Rheinland-Pfalz hat die Erweiterung des Fashion Outlets in Zweibrücken abschließend genehmigt. Rund 30 neue Geschäfte sollen dazukommen. Für SR Info Christina Fleischhandel.
4: Das Fashion Outlet liegt auf dem Gelände des Flugplatzes in Zweibrücken. Angefangen hat das Einkaufszentrum mit rund 50 Geschäften. Immer wieder wurde es in den vergangenen Jahren erweitert. Jetzt soll es von 21.000 auf etwa 30.000 Quadratmeter wachsen. Ende Juni hatte schon der Zweibrücker Stadtrat und auch der Zweckverband des Flughafens Zweibrücken den Ausbauplänen zugestimmt. An den Plänen gibt es aber auch Kritik. Mehrere Städte in der Nähe, zum Beispiel Saarbrücken oder Homburg, befürchten, dass dadurch weniger Leute in ihren Innenstädten einkaufen. Sie wollen gegen die Erweiterung des Outlets auch klagen.
2: Im Saarwellinger Ortsteil Schwarzenholz gibt es weiterhin Probleme mit dem O2-Netz. Das hat der Anbieter Telefonica Deutschland dem SR bestätigt. Demnach könne es in Schwarzenholz zu lokalen Einschränkungen kommen. Für den Standort müsse eine neue Anbindung im Transportnetz geschaffen werden. Telefonica geht davon aus, dass die Mobilfunkversorgung in dem Ortsteil bis Ende des Monats wieder vollständig hergestellt sein wird. In der Sulzbacher Aula wird heute Abend die Französin Rose Laborie mit dem Eugène Helmlet Übersetzerpreis geehrt. Laborie hatte unter anderem das Blutbuch von Kim de Lorison ins Französische übertragen. Es galt besonders wegen dialektaler Wortspiele als nahezu unübersetzbar. Die Jury lobte, Laborie besitze den Mut, sowohl etablierte Autoren als auch gerade erst entdeckte Schriftsteller zu übersetzen. Der Preis ist mit 10.000 Euro dotiert. Er wird gemeinsam von der Stiftung des Verbands der Metall- und Elektroindustrie des Saarlands, der Stadt Sulzbach und dem SR vergeben. Und das waren die Nachrichten mit Stefan Eising. 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
6: Nochmal Sommer in dieser zweiten Septemberwoche. Und das mit 32 Grad heute, fast schon tropisch, wie sich das anfühlt. Morgen bis 30 Grad, Sonne und Wolken, Mittwoch ein bisschen Regen dabei.
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6: A1 Richtung Saarbrücken, die Ausfahrt Neuenweiler Bierfeld ist wegen einer Baustelle gesperrt und die neuesten Blitzer in Oberbexbach, in der Süßhübelstraße, in Heinitz, in der Grubenstraße, Dillingen, Werderstraße. Wenn ihr was seht, 0800 700 8000. 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
6: Mit Anja Kettler-Martin. Schönen Montag.
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0: Hallo Saarland, euch einen schönen Nachmittag und eine kleine schöne Geschichte zwischendurch aus dem kleinen, großen Saarland. Bei SR1, bei uns hat sich heute Simone gemeldet. Simone hat am Wochenende wahrscheinlich irgendwo im Raum Dieflen-Dillingen ihren Geldbeutel verloren. Ja, sowas ist uns ja auch schon mal passiert, vielleicht. Und heute lag jetzt dieser Geldbeutel plötzlich bei Simone zu Hause im Briefkasten in Schwalbach-Elm mit allem drin. Es hat wirklich nichts gefehlt und sie ist wirklich total glücklich. Ganz viele Sorgensteine sind da vom Herzen gefallen und irgendjemand hat sich also wirklich die Mühe gemacht, diesen Geldbeutel bis zu ihr nach Hause zu bringen und ist dann einfach wieder gegangen, ohne auf einen Finderlohn oder überhaupt ein Dankeschön zu warten. Und sie weiß deshalb leider nicht, wer es war und hat sich deshalb bei uns gemeldet auf SR1 und sie möchte auf diesem Wege einfach sagen, vielen lieben Dank. Und Susanne hat noch geschrieben, diese Freundlichkeit, die will sie jetzt an anderer Stelle weitergeben. Oh Mann, da hatte wirklich jemand Fundstück in der Hand und ein großes Herz in sich.
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So geht's. 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

0: verbringst einen gemütlichen Nachmittag mit uns auf SR1. Die Glass Animals und gleich Outkast. Die wurden ja mit ihrem Song Hey Ya so richtig berühmt, haben so den Südstaaten-Rap in die Charts gebracht. Gleich nach 3:30 hören wir uns den Song mal wieder an. Und Teddy Swims. So für einen Moment in der Sonne im Saarland, dazu Mr. Know-It-All. Klingt doch super, oder?
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0: Es ist 3:30.
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0: mit Jessica Werner.
6: Konsequenzen nach Sachsen-Anhalt-Wahl. Ministerpräsident Schulze sagte nach Sitzungen der Parteigremien, die CDU habe in Sachsen-Anhalt keinen Regierungsauftrag mehr. Dieser liege nun bei der AfD. Bundeskanzler Merz sprach von der schwersten Wahlniederlage für die CDU seit Jahrzehnten. VW-Werk wird Rüstungsstandort. Der Konzern verkauft seine Fabrik in Osnabrück an das Land Niedersachsen und an einen Finanzinvestor. Nach dem Ende der Autoproduktion im kommenden Jahr sollen in dem VW-Werk zunächst Flugverteidigungssysteme hergestellt werden. Genehmigung für Fashion Outlet in Zweibrücken. Diese Entscheidung hat das Land Rheinland-Pfalz getroffen. Auf dem Flugplatzgelände in Zweibrücken sollen rund 30 neue Geschäfte entstehen. Gegen die Erweiterung des Fashion Outlets wollen mehrere Städte klagen. Netzprobleme in Schwarzenholz. In dem Savellinger Ortsteil kann es zu lokalen Einschränkungen im O2-Netz kommen. Für den Standort müsse eine neue Anbindung im Transportnetz geschaffen werden. Anbieter Telefonica geht davon aus, dass die Mobilfunkversorgung bis Monatsende wiederhergestellt ist. Und soweit die aktuellen Infos. Alles Wichtige aus dem Saarland für euch auf srinfo.de.
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0: Bleibt wie es ist. Sommertage nochmal stehen uns bevor, jetzt Anfang September. Sehr drückend, sogar schwül und tropisch fühlt es sich an. Heute bis 32 Grad. Morgen und die nächsten Tage etwas darunter.
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0: Ihr kommt gut durch. Die neuesten Blitzer in Bischmisheim am Geisberg, Heinitz, Grubenstraße und Dillingen-Werder Straße. Wenn was sein sollte, Hotline 0800 700 8000. 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
0: Mit Anja Kettler-Martin. Schönen Montag. Ja, so fürs Tanken, ein bisschen Sprit on top ist nicht schlecht, oder? Schenken wir euch bei unserem Spiel Hallo Saarland, gib 8. Es geht um 8 Fragen, die ihr versetzt beantwortet. Und wenn ihr das schafft, gewinnt ihr einen Tankgutschein über 100 Euro. Also jetzt anrufen 0681 2131 oder eine WhatsApp schicken über die gleiche Nummer. Und mit ein bisschen Glück spielt ihr gleich mit uns mit nach Teddy Swims und Outcast.

0: Hallo Saarland. Bei unserem kultigen Spiel Gib Acht geht's heute um einen 100-Euro-Tankgutschein.
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0: Ja, und der Bernd aus St. Ingbert spielt mit. Hallo Bernd, grüß dich.
3: Hallo Anja.
0: So schönes Wetter heute, du spielst mit. Was war bisher sonst noch so ein Highlight in diesem schlechten Image-Montag?
3: Eigentlich gar nichts. Ist ganz normal abgelaufen. Ganz normal gelaufen.
0: Ja, okay. Aber immerhin nicht schlecht, weil wie gesagt, der Montag hat es ja manchmal so ein bisschen in sich, ne?
3: Dass man ja, das ist richtig.
0: Die Haare rauft. Okay, dann hoffen wir mal, dass du Glück hast, Bernd, bei unserem Spiel Gib 8. Für dich gibt es 8 Fragen. Und deine erste Antwort auf die erste Frage ist SR1.
3: Okay.
0: Und danach haben wir auf die Frage davor Antworten bis zum Schluss. Und wichtig ist noch für dich, deine erste Antwort zählt. Du kannst nicht korrigieren. Okay?
3: Alles klar.
0: Super. Heute ist Kauf-ein-Buch-Tag. Liest du lieber ein klassisch gedrucktes Buch oder ein E-Book?
3: SR1.
0: Ja. Heute ist Montag. Wie viele Buchstaben hat das Wort Montag?
3: Ein Buch.
0: Okay, worauf freust du dich in dieser Woche?
3: Auf das Wochenende?
0: Nein.
3: Nein, 6.
0: Okay. Oh, schade. Aber es kam wie aus der Pistole geschossen.
3: So ist es.
0: Bernd, und dann, was hast du nochmal gesagt, worauf du dich freust?
3: Aufs das Wochenende. Ne?
0: Ja. Genau, das kannst du ja auch immer noch, den ganzen Tag.
3: Mache ich immer noch. Jetzt kurz ärgern und dann freuen.
0: Genau, und morgen kannst du dann auf jeden Fall auch wieder mitzuhören. Und bis bald mal wieder, ja?
3: Ja, danke.
0: Ciao, Bernd. Ciao. Morgen geht es dann um 150 Euro bei Gib 8.

0: Schöner Nachmittag auf SWR 1 gleich mit Dua Lipa, Alex Warren, Nico Santos. Der uns noch mal ein bisschen vom Sommer 2026 träumen lässt. Why don't you stay? Was für ein Mega-Halt in diesem Jahr von ihm. Und gleich bei uns in eurem Lieblingsradio.
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3: Saarländische Reaktionen auf AfD-Wahlsieg in Sachsen-Anhalt. Weitere Sprengsätze in Sachsen entdeckt und entschärft. Und das Wetter im Saarland, viel blauer Himmel bis 32 Grad. Es ist 16 Uhr. Ein deutlicher Wahlsieg der AfD bei der Landtagswahl in Sachsen-Anhalt. Und der saarländische AfD-Fraktionschef Dörr äußerte sich heute erfreut darüber, dass keine absolute Mehrheit für die AfD zustande gekommen ist. Denn das würde den Druck auf die anderen Parteien erhöhen. SR-Landespolitikreporter Felix Jacobs.
4: Dadurch, dass die AfD in Sachsen-Anhalt keine Alleinregierung stellen kann, müssten sich jetzt die anderen Parteien beweisen, so AfD-Fraktionschef Dörr. Er spielte damit auf die anstehende Regierungsbildung an und warf SPD, CDU, Linken und Grünen vor, sich untereinander kaum zu unterscheiden. Bei der kommenden Landtagswahl im Saarland wolle die AfD um die absolute Mehrheit kämpfen. Die gestrige Wahl habe gezeigt, dass dies Voraussetzung dafür sei, damit die AfD regieren könne. Die saarländischen CDU- und SPD-Fraktionen machen vor allem die Unzufriedenheit der Menschen mit der Bundesregierung für die schlechten Ergebnisse ihrer Parteien in Sachsen-Anhalt verantwortlich. Bei der Wahl in Sachsen-Anhalt habe man eher Gegenwind aus Berlin bekommen, so der parlamentarische Geschäftsführer der CDU-Fraktion Schäfer.
3: Der neueste Streik bei der Saarbahn ist vorerst beendet. Das Unternehmen räumte jedoch ein, dass es zu weiteren kurzfristigen Streikaufrufen kommen könne. Sollte die Gewerkschaft GDL am Nachmittag nicht erneut zum Streik aufrufen, wird der Regelbetrieb der Linie S1 ab 18 Uhr wieder aufgenommen. Außerdem sind dann zwei neue Saarbahnen im Probebetrieb zwischen Römerkastell und Etzenhofen unterwegs. Die Busse des Schienenersatzverkehrs sollen unabhängig vom Streikverhalten durchgehend fahren. Die russische Regierung schließt neue Gespräche mit der Ukraine und den USA nicht mehr aus. Kreml-Sprecher Peskow sagte, es sei aber noch zu früh, um über Ort und Zeit solcher Verhandlungen zu sprechen. Die US-Unterhändler Witkow und Kushner hatten gerade erst Moskau, dann Kiew besucht. Bisher sind allerdings keine Informationen darüber bekannt, was konkret besprochen wurde. Währenddessen wurden bei russischen Luftangriffen auf die Ostukraine 2 Menschen getötet und 4 verletzt. 2 Gleitbomben schlugen den örtlichen Behörden zufolge in Wohnhäuser ein. In Ostsachsen sind 9 weitere Sprengsätze an Stromleitungen entdeckt und entschärft worden. Nachdem bereits am Wochenende 12 Sprengvorrichtungen in der Lausitz gefunden worden waren, erhöht sich damit die Gesamtzahl der in Ostsachsen gefundenen Sprengsätze auf 21. Diese sollten laut Polizei Schäden an Hochspannungsleitungen durch einen Kurzschluss auslösen. In der vergangenen Woche gab es ähnliche Fälle in Nordrhein-Westfalen und Brandenburg. Es wird europaweit nach einem 48-jährigen Tatverdächtigen gefahndet. Ein Zusammenhang mit den Sprengsätzen in Sachsen wird nach Angaben der Polizei geprüft. Waldbrände und Hitzewellen gefährden zunehmend die Gesundheit von Menschen weltweit. Das geht aus dem jährlichen Bericht der Weltorganisation für Meteorologie, WMO, hervor. Vor allem bei extremen Waldbränden entsteht nach Angaben der Organisation Rauch, der hochgiftige Schadstoffe enthält. Dadurch seien Menschen und Ökosysteme verstärkt, besonders kleinteiligem Feinstaub ausgesetzt. Aus Genf berichtet Sandra Bieger.
5: PM2,5 bezeichnet mikroskopisch kleine Feinstaubpartikel, die tief in Lunge und Blutbahnen eindringen und gesundheitsschädlich sein können. Einem aktuellen WMO-Bericht zufolge lagen die PM2,5-Werte im vergangenen Jahr vor allem im Norden Kanadas, in Teilen Russlands, in West- und Zentralafrika sowie im Nordwesten Spaniens über dem langjährigen Durchschnitt. Neben Feinstaub rückt die WMO auch die Belastung durch bodennahes Ozon in den Fokus. Beobachtungen während Hitzewellen in Europa, China und den USA zeigten einen deutlichen Anstieg der Ozonkonzentration, so die WMO.
3: Am Völklinger Albert-Einstein-Gymnasium hat das Casting für ein Unplugged-Konzert des Vereins Zweite Chance Saarland begonnen. Der Verein sucht musikbegeisterte und talentierte junge Menschen, die gemeinsam mit professionellen Musikern ein Abschlusskonzert am 13. Oktober in der Garage Saarbrücken gestalten. Die Casting-Tour geht noch bis Samstag mit Stationen unter anderem in den Jugendzentren in Sulzbach und Burbach. Und das waren die Nachrichten mit Stefan Eising. 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
0: Noch ein paar Tage abends mit dem Liegestuhl irgendwie sich raussetzen in die Sonne oder auf dem Balkon und noch ein paar Tage vielleicht auch sogar beim Büro den Ventilator laufen lassen und dann wird es langsam etwas frischer in Anführungsstrichen. Heute bis 32, morgen und die nächsten Tage knapp über der 20 Grad und Mittwoch kommt auch Regen ins Saarland.
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0: A620 Richtung Saarlouis Höhe, Westspangenbrücke. Zwei Autos sind da liegen geblieben. Auf der rechten Spur stehen die im Moment. Und die neuesten Blitzer in Saarlouis in der Sander-de-Sere-Allee, in Dillingen in der Johannesstraße und in Bischmisheim am Geisberg. Unsere Hotline 0800 700 8000. Wenn was fehlt, gerne Bescheid sagen und alles zum Verkehr auch jederzeit lesen und hören bei SR1 in der ARD Sounds App.
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0: Mit Anja Kettler-Martin. Schönen Montag. Heute Mittag ist der Dennis aus Rickelsberg um einen Autoschlüssel reicher. Er hat nämlich mitgemacht und sich eingetragen bei SR1 elektrisiert. Und wie auch ihr eure Chance nutzt auf ein schickes neues E-Auto, gleich.
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0: Hallo Saarland. Bei den Spritpreisen gerade kann es einem ja echt schwindelig werden.
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0: Euch einen schönen sonnigen Nachmittag.
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0: Sogar bis 32 Grad und es fühlt sich wirklich so ein bisschen waschküchenmäßig an im Moment bei uns. Und Martin Daumer aus dem SR1 Wetterteam hat die Aussichten.
2: Wir haben milde Luft aus Spanien, sehr warme Luft aus Spanien, aber das wird sich ändern. Der Game Changer kommt am Mittwoch in Form eines neuen Tiefs. Dann haben wir es zu tun mit ein paar Regenwolken, die ziehen aber am Mittwoch ab, bis dahin dieses sonnige Wetter. Aber dann an den nächsten Tagen oder in den nächsten Tagen keine Temperaturen mehr über 30 Grad, sondern knapp über 20 Grad. Aber der Donnerstag, der Freitag und der Samstag werden trocken, wie gesagt, bei Werten über 20 Grad.
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0: Dann mach das Beste aus den letzten Sommertagen.

0: Noch eine Runde abrocken mit Pink auf SR1 bis zum Feierabend. Und wir geben ordentlich Gas zusammen mit der besten Musik fürs Saarland, damit es jetzt noch schneller in den Feierabend geht. Mit Tiffany Harris, Find Me und Mark Forster.
1: Komm, wir singen ein Lied davon, dass es uns gibt. Synthos, Wasser und Chemie.
0: Gleich bei uns auf SR1.
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0: Erstmal die Nachrichten mit Jessica Werner aus dem SR1-Team.
4: Reaktionen auf AfD-Sieg in Sachsen-Anhalt. Der saarländische Fraktionschef Dörr sagte, die AfD wolle bei der Landtagswahl im Saarland im April um die absolute Mehrheit kämpfen. Die Fraktionen von SPD und CDU führten den AfD-Wahlsieg auf die Unzufriedenheit der Menschen mit der Bundesregierung zurück. Saarbahnstreik vorerst beendet. Wie es heißt, wird der Regelbetrieb der S1 ab 18 Uhr wieder aufgenommen. Außerdem verkehren zwei neue Saarbahnen im Probebetrieb zwischen Römerkastell und Etzenhofen. Unabhängig vom Streikverhalten fahren Ersatzbusse. Russland schließt Goethe-Institute. Das hat das Außenministerium in Moskau angeordnet. Die Mitarbeiter der Goethe-Institute müssen Russland bis zum 13. September verlassen. Auch das deutsche Generalkonsulat in St. Petersburg müsse schließen, und zwar bis zum 18. September. 9 weitere Sprengsätze in Sachsen. Sie wurden an Stromleitungen entdeckt und entschärft. Damit erhöht sich die Gesamtzahl der in Sachsen gefundenen Sprengvorrichtungen auf 21. Diese sollten laut Polizei an Hochspannungsleitungen einen Kurzschluss auslösen. Das waren die aktuellen Infos. Alles Wichtige für euch aus dem Saarland auf srinfo.de.
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0: Sonne pur, viel blauer Himmel und tropisch warm, dank der Luft aus Spanien, die wirklich im Moment auch unser Wetter bestimmt. Und wir haben bis 32 Grad heute, morgen dann aber etwas darunter und auch am Mittwoch knapp über der 20-Grad-Marke noch. Und dann kommt auch ein bisschen Regen rein.
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0: A620 Richtung Saarlouis, Höhe Saarbrücken-Westspangenbrücke. Da sind 2 Fahrzeuge liegen geblieben auf der rechten Autobahnspur. Im Landkreis Saarlouis in Pachten, da ist die Konrad-Adenauer-Allee gesperrt nach einem Unfall vorübergehend. Und die neuesten Blitzer am Ortseingang Saarwellingen aus Reisbach kommend, in Saarlouis in der Sarnaseer-Allee und in Dillingen in der Johannesstraße. Hotline 0800 700 8000.
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0: Mit Anja Kettler-Martin, hallo zusammen.
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0: Okay, googelt das mal, ein Lied, 1 Milliarde Treffer, das ist verrückt. Dabei hat er, wie Mark Forster sagt, mit ein Lied versucht, wieder an den Original Mark Forster Sound ranzukommen. OG Mark Forster. Aber was ist der denn, der OG Mark Forster Sound?
1: Wenn man mich fragt, was der OG Mark Forster Sound überhaupt ist, dann geht es, glaube ich, am meisten um das Gefühl, das verbreitet wird. Und das Gefühl ist Zuversicht, Optimismus, Hoffnung, Blick nach vorne. Ich glaube, in so einer Zeit, in der man jeden Tag irgendwelche Schwurbler-Geschichten hört und Hiobsbotschaften aus aller Welt erhält, ist das genau das, was man vielleicht gerade ganz gut gebrauchen kann.
0: Okay, gönnen wir uns das. Radio Laut, SR1, euer Lieblingsradio. Wir hören zusammen rein. OG

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1: Mit SR1 Richtung Feierabend, mit Robbie Williams, Kamrat, die uns noch ein bisschen begleiten, zum Supermarkt, die Kids wegbringen, was auch immer ihr gerade macht, und DJ Goja. Also der Dance-Vibe passte wirklich perfekt zu den TikTok-Mini-Videos und deswegen hat er es zu Recht in die Charts geschafft, in diesem Frühjahr und Sommer, gleich bei uns auf SR1.
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2: SPD will kein Weiter-so nach Wahl in Sachsen-Anhalt. SVE legt Einspruch gegen Trainersperre ein. Und das Wetter im Saarland, viel blauer Himmel, bis 32 Grad. Es ist 17 Uhr. Die SPD sieht im Wahlergebnis von Sachsen-Anhalt ein klares Signal an die Bundesregierung. Die Parteichefs Baas und Klingbeil fordern Veränderungen, die Koalition stellen sie aber nicht in Frage. Ein Weiter-so dürfe es nicht geben. Aus Berlin berichtet Isabel Karras.
3: Das Wahlergebnis in Sachsen-Anhalt sei auch eine klare Wahl gegen Berlin und gegen die Bundesregierung gewesen. Das könne man nicht einfach wegdrücken. Reformen bei Rente, Gesundheit und Pflege hält Baas trotzdem für zwingend notwendig. Aber sie dürften nicht gegen die Menschen gemacht werden. Auch Parteichef Lars Klingbeil sagt, nach einem Ergebnis wie gestern könne man nicht mit dem Kopf durch die Wand. Deutschland brauche zwar Reformen, zum Beispiel für die Wirtschaft oder sichere Arbeitsplätze, aber die Menschen müssten am Ende merken, dass es ihnen dadurch besser gehe. Baas macht dabei aber auch klar, jetzt die Bundesregierung in ein Chaos zu stürzen, das könne nicht der richtige Weg sein. Und auch Klingbeil bekräftigt, personelle Konsequenzen für Kanzler Friedrich Merz seien in der SPD heute kein Thema.
2: Merz hatte am Mittag von der schwersten Wahlniederlage für die CDU seit Jahrzehnten gesprochen und eingeräumt, man müsse die geplanten Reformen besser begründen. Aufgeben sei für ihn keine Option. Die russische Regierung hat offiziell die Schließung aller Goethe-Institute im Land angeordnet. Nach Angaben des Außenministeriums in Moskau müssen alle Mitarbeiter das Land bis spätestens 13. September verlassen. Außerdem ordnete die russische Regierung die Schließung des deutschen Generalkonsulats in St. Petersburg an. Russland reagiert damit auf die Ankündigung der Bundesregierung, das russische Generalkonsulat in Bonn und das russische Haus in Berlin zu schließen. Dies geschah als Reaktion auf den versuchten Drohnenangriff am Leipziger Flughafen Anfang August, für den die Bundesregierung Russland verantwortlich macht. In Serbiens Hauptstadt Belgrad haben tausende Menschen den verstorbenen Kriegsverbrecher Mladic geehrt. Mit Flaggen und Plakaten geleiteten sie seinen Sarg durch die Stadt zu einem Friedhof. Örtlichen Medien zufolge nahmen mehr als 300 orthodoxe Priester und auch mehrere Minister der serbischen Regierung an der Gedenkfeier teil. Aus Protest hat EU-Erweiterungskommissarin Kos einen geplanten Besuch in Serbien abgesagt. Sie schrieb, die Verherrlichung Mladics sei unvereinbar mit den Werten der EU. Unter seinem Kommando verübten bosnisch-serbische Truppen 1995 das Massaker von Srebrenica mit mehr als 8000 Toten. Bis heute wird Mladic in Teilen der serbischen Bevölkerung als Held verehrt. Im Saarwellinger Ortsteil Schwarzenholz gibt es weiterhin Probleme mit dem O2-Netz. Das hat der Anbieter Telefonica Deutschland dem SR bestätigt. Demnach kann es in Schwarzenholz zu lokalen Einschränkungen kommen. Für den Standort müsse eine neue Anbindung im Transportnetz geschaffen werden. Telefonica geht davon aus, dass die Mobilfunkversorgung bis Ende des Monats wieder vollständig hergestellt sein wird. Fußball-Bundesligist SV Elversberg hat beim Deutschen Fußballbund Einspruch gegen die Sperre von Trainer Vincent Wagner eingelegt. Das bestätigte der Verein dem SR. Einzelheiten von Anne Hild.
4: Schon unmittelbar nach dem Spiel in Mönchengladbach hatte Wagner die Hoffnung geäußert, dass die Sperre für das kommende Ligaspiel zurückgenommen würde und er gegen den FC Bayern München an der Seitenlinie stehen könnte. Wann das DFB-Sportgericht darüber entscheidet, ist noch offen. Die SVE teilte dem SR mit, man habe den Einspruch fristgerecht eingereicht. Wagner hatte am Samstag während der Bundesliga-Partie zwischen Borussia Mönchengladbach und Elversberg unerlaubt den Platz betreten und dafür die gelbe Karte gesehen. Es sei ein stiller Protest gegen eine Fehlentscheidung des Schiedsrichters gewesen, so Wagner. Weil er mit Beginn der Halbzeitpause auf den Schiedsrichter zugegangen war, hatte er eine zweite Verwarnung bekommen und musste das restliche Spiel von der Tribüne aus verfolgen. Laut Regelwerk des DFB hat eine gelb-rote Karte mindestens ein Spiel Sperre zur Folge.
2: Und das waren die Nachrichten mit Stefan Eising. 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
1: Die paar Wolken, die heute unterwegs waren, lösen sich am Abend immer mehr auf und auch in der Nacht bleibt der Himmel meistens klar bei 18 bis 13 Grad. Morgen wieder sonnig und heiß bei maximal 30 Grad.
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1: Die A620 Saloy Richtung Saarbrücken zwischen Völkling und Saarbrücken-Gersweiler gibt es 4 Kilometer Stau an einer Dauerbaustelle. Ihr braucht bis zu 20 Minuten länger. In der Gegenrichtung A620 Saarbrücken Richtung Saloy zwischen Saarbrücken-Westspangbrücke und Völkling-Ost 3 Kilometer Stau auch da an der Dauerbaustelle. Hier braucht ihr bis zu 15 Minuten länger. Der Regionalverband Saarbrücken, da ist die Völklinger Straße zwischen Dilsburg und Walpershofen in beiden Richtungen wegen einer Ölspur gesperrt. Und im Landkreis Saarlouis in Pachten ist die Konrad-Adenauer-Allee wegen einer Unfallaufnahme gesperrt. Unsere neuesten Blitzer am Ortseingang Saarwelling aus Reisbach kommt, in Saarlouis in der Saint-Nazaire-Allee und in Dilling in der Johannesstraße. 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
1: Mit Linda Grothold. Die Wahl in Sachsen-Anhalt ist gelaufen. Die AfD hat zwar mit großem Vorsprung gewonnen, die absolute Mehrheit aber verpasst. Heißt, die Regierungsbildung dürfte ziemlich kompliziert werden. Wie es jetzt weitergeht, hört ihr gleich bei uns.
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0: knapp 44%. Das ist ein Rekordwert, den die AfD gestern bei der Landtagswahl in Sachsen-Anhalt eingefahren hat. Spitzenkandidat Siegmund sagt:
1: Selbstverständlich trete ich als Ministerpräsidentenkandidat in Sachsen-Anhalt an, wenn es sich abzeichnet, dass wir eine stabile Mehrheit auf den Weg gebracht haben.
0: So eine stabile Mehrheit ist heute zwar noch nicht absehbar, aber es gibt Möglichkeiten, sie zu erreichen, sagt SR-Info-Reporter Guido Hentsch.
2: Die einfachste wäre eine Koalition mit dem BSW. Die AfD hat 39 Sitze, das BSW 5. Gemeinsam würde man also über 44 von 83 Stimmen im Landtag verfügen. Das wäre komfortabel. Eigentlich will AfD-Spitzenkandidat Ulrich Siegmund aber gar keine Koalition und deshalb setzt er lieber auf Abweichler aus den Reihen der CDU. Da muss ich jetzt zeigen, ob die Brandmauer Bestand hat. Die dritte Möglichkeit wären schließlich Neuwahlen. Das BSW hat ja noch einmal wiederholt, sich bei der Wahl zum Ministerpräsidenten im dritten Wahlgang zu enthalten. Dann könnte es zu einer Pattsituation kommen und dann wären eben Neuwahlen eine Option.
0: Und in dem Fall spekuliert die AfD sogar schon darauf, die absolute Mehrheit zu holen. Bis es aber soweit kommen könnte, gibt es bestimmte Fristen zu beachten.
2: Spätestens am 30. Tag nach der Wahl, das wäre in diesem Fall der 6. Oktober, muss der neue Landtag in Magdeburg zusammenkommen. Falls man sich dabei auf keine neue Regierung einigen kann, bleibt die alte zunächst noch im Amt. Es könnte also zu einer Hängepartie oder sogar Neuwahlen kommen. Eine schnelle Lösung wäre, Stand heute, doch ziemlich überraschend. Aber das waren die Ergebnisse von gestern ja auch.
0: Ein Tag nach der Landtagswahl in Sachsen-Anhalt ist also noch ziemlich unklar, wie es genau weitergeht. Wie die Parteien in Berlin auf den Wahlsieg der AfD reagieren, das hört ihr gleich bei uns nach Lady Gaga mit Born This Way und Where Is My Husband von Ray. Vorher gucken wir aber noch kurz auf die Straßen. In Saarbrücken in der Mainzer Straße in Höhe Römerkastell, da ist die Ampelanlage ausgefallen. Fahrt da also bitte besonders vorsichtig.

Hallo Autofahrer, auf der A623 Saarbrücken Richtung Friedrichsthal zwischen Saarbrücken-Ludwigsberg und Saarbrücken-Herrensohr Gefahr durch Gegenstände auf der Fahrbahn.

0: Er ist zutiefst schockiert. Bundeskanzler Merz hat sich heute Nachmittag zur Landtagswahl in Sachsen-Anhalt geäußert und unter anderem das hier gesagt.
1: Ich muss einräumen, dies ist die schwerste Wahlniederlage, die die CDU seit Jahrzehnten eingefahren hat.
0: Der CDU-Chef hat angekündigt, dass er seine Politik jetzt besser erklären will. An den geplanten Reformen der Regierung will er aber festhalten. Die SPD-Führung hat dagegen Korrekturen ins Spiel gebracht. SR-Info-Reporter Gabor Hallas in Berlin. Denkst du, einzelne Pakete wie beispielsweise die Rentenreform könnten jetzt nochmal aufgeschnürt werden?
2: Also diese Rentenreform muss ja noch durch den Bundestag. Bis jetzt liegt ja nur der Vorschlag der Rentenkommission vor. Da haben Kanzler und die SPD-Arbeitsministerin zwar gesagt, das ist ein Gesamtkunstwerk. Also sie haben schon klar gemacht, wir wollen das eigentlich genau so. Aber die Diskussion, die läuft ja jetzt schon länger. Und heute hat der Kanzler sich auch noch mal dazu geäußert, hat das Stichwort Lebensbiografien reingeworfen, hat gesagt, vielleicht haben wir die nicht so richtig berücksichtigt. Da geht es natürlich um die Rente mit 63 nach 45. Beitragsjahren. Und auch die SPD sagt, wir können nicht mit dem Kopf durch die Wand. Also vielleicht wird es da noch die ein oder andere Änderung geben.
0: In weniger als 2 Wochen werden in Mecklenburg-Vorpommern und in Berlin ja auch ein neuer Landtag bzw. ein neues Abgeordnetenhaus gewählt. Wie wollen denn vor allem die Regierungsparteien verhindern, dass diese Wahlen ähnlich ausgehen wie die in Sachsen-Anhalt?
2: Also ich sehe da schon viel Ratlosigkeit. Also dieses Stichwort, wir müssen mehr erklären, wir müssen irgendwie darauf hören, wenn die Menschen Angst vor Reformen haben. Aber das hilft natürlich noch nicht, so ein Wahlergebnis zu erklären, weil das natürlich nicht nur mit den aktuellen Reformen zu tun hat. Das hat auch ganz viel mit der Kommunikation, mit der Performance dieser Regierung zu tun, mit einem Bundeskanzler, der sehr unbeliebt ist. Da sind so viele Fragen, die da zusammenkommen und ich habe im Moment das Gefühl, dass man vieles auch noch nicht ganz so offen diskutieren will, eben auch vor den Wahlen in 2 Wochen, dass man versucht, den Deckel drauf zu halten. Die Frage ist natürlich, ob das gelingt, wenn so eine Debatte einmal ausgebrochen ist.
0: Ratlosigkeit also in Berlin, wie es weitergehen soll nach der Landtagswahl in Sachsen-Anhalt. Ob manche Reformpakete jetzt nochmal aufgeschnürt werden, dürfte sich in den kommenden Wochen zeigen.
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0: Es ist 5:30.
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2: SPD reagiert auf Sachsen-Anhalt-Wahl. Parteichef Klingbeil sagte, der AfD-Sieg sei auch ein Signal an Berlin. Die Menschen müssten merken, dass es ihnen durch Reformen wie etwa bei Wirtschaft und Arbeitsplätzen besser gehe. EU-Grönland-Erklärung. Sie wurde von Kommissionspräsidentin von der Leyen in der Hauptstadt Nuuk unterzeichnet. Die EU und Grönland wollen ihre wirtschaftlichen und politischen Beziehungen vertiefen, unter anderem bei kritischen Rohstoffen. Netzprobleme in Schwarzenholz. In dem Sabellinger Ortsteil kann es zu Einschränkungen im O2-Netz kommen. Für den Standort müsse eine neue Anbindung im Transportnetz geschaffen werden. Anbieter Telefonica geht davon aus, dass die Mobilfunkversorgung bis Monatsende wiederhergestellt ist. Elversberg legt Widerspruch ein. Der Fußball-Bundesligist geht damit gegen die Sperre seines Trainers Vincent Wagner vor. Der hatte beim Spiel in Mönchengladbach eine gelb-rote Karte bekommen und müsste damit das Spiel gegen Bayern München auf der Tribüne verfolgen. Und soweit die aktuellen Infos. 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
0: In der Nacht bleibt's trocken bei Tiefstemperaturen von 18 bis 13 Grad. Morgen dann wieder viel Sonne und sehr warm bei maximal 30 Grad. Ab Mittwoch dann zwar kühler, aber größtenteils trocken.
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0: Fahrt bitte vorsichtig in Saarbrücken in der Mainzer Straße in Höhe Römerkastell. Da ist die Ampelanlage ausgefallen. Dann gucken wir auf die Dauerbaustellen. Auf der A620 Saloy Richtung Saarbrücken zwischen Völkling und Saarbrücken-Gersweiler 4 Kilometer Stau. Ihr braucht bis zu 20 Minuten länger. Und in der Gegenrichtung A620 Saarbrücken Richtung Saloy zwischen Saarbrücken-Westspangbrücke und Völklingen-Ost 3 Kilometer Stau. Da verliert ihr 15 Minuten. Im Regionalverband Saarbrücken, da ist die Völklinger Straße zwischen Dilsburg und Walpershofen in beiden Richtungen wegen einer Ölspur gesperrt. Und unsere neuesten Blitzer, die stehen am Ortseingang Saarbrücken. Wellingen aus Reisbach kommend, in Saarlouis in der Saint-Nazaire-Allee und in Dillingen in der Johannesstraße. Habt ihr noch mehr gesehen? Sagt gerne Bescheid, geht kostenlos unter der 0800 700 8000.
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0: Die UV-Strahlung bei uns hat in den letzten Jahren immer mehr zugenommen als Folge vom Klimawandel. Die genauen Gründe und was das für unsere Gesundheit bedeutet, darum geht's gleich bei uns. Linda Grothold hier, hi zusammen.
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0: Es war ja wirklich ein besonderer Hitzesommer in diesem Jahr und das hat Folgen. Es gibt nicht nur mehr Waldbrände, auch die Belastung durch UV-Strahlen nimmt offenbar zu. Das hat eine neue europaweite Studie ergeben. Der Grund ist ziemlich simpel, es gibt weniger Wolken.
1: Die Wolken, die blocken die UV-Strahlung. Also immer wenn eine Wolke vor die Sonne kommt, dann wird erheblich der Anteil der UV-Strahlung reduziert, die am Erdboden ankommt. Und daher ist es das stärkste Natürliche, was die UV-Strahlung wirklich blockt zum Erdboden.
0: Sagt Physiker Sebastian Lorenz. Er war an der Studie beteiligt. Durch den Klimawandel wird die Luft trockener und wärmer. Es gibt weniger Wasser, das verdunstet und damit auch weniger Wolken. Laut Studie hat die UV-Strahlung von 2013 bis 2022 deutlich zugenommen, um 10-20%. Besonders betroffen ist Mittel- und Westeuropa. Und das hat auch gesundheitliche Folgen. Wiebke Drescher für SR Info, da denkt man sofort an Hautkrebs, aber es gibt auch andere Auswirkungen.
2: UV-Strahlen als Auslöser von Hautkrebs sind schon das zentrale Risiko. Aber auch für die Augen sind die Strahlen schädlich. Die Deutsche Ophthalmologische Gesellschaft weist darauf hin, dass durch UV-Strahlung Krankheiten wie das sogenannte Flügelfell entstehen können. Also eine gutartige Gewebewucherung auf der Hornhaut. Aber auch grauer Star oder sogar weißer Hautkrebs zählen zu den Risiken. Im schlimmsten Fall kann auch schwarzer Hautkrebs am Lid oder im Auge durch UV-Strahlen entstehen. Das ist zwar sehr selten, aber auch schwer heilbar. Deshalb ist nicht nur Sonnencreme wichtig, sondern auch eine Sonnenbrille.
0: Und die sollte ein CE-Zertifikat haben. Dann ist man gut geschützt.
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0: Kurzer Blick auf die Straßen. Auf der A1 Trier Richtung Saarbrücken zwischen Riegelsberg und Saarbrücken-Neuhaus. Gefahr durch ein liegen gebliebenes Fahrzeug. Kommt gut an. Heute ist klarer, was mit dem VW-Werk in Osnabrück passieren soll. Es soll verkauft werden. An das Land Niedersachsen und einen israelischen Finanzinvestor. Statt Cabrios sollen dann künftig Luftabwehrsysteme gebaut werden. Und zwar für den israelischen Konzern Rafael, der auch für das bekannte israelische Flugabwehrschild Iron Dome bekannt ist. Niedersachsens Ministerpräsident Olaf Lies ist zufrieden. Das Werk sei gut für die Rüstungsproduktion geeignet.
1: Also eine echte Zukunftsperspektive, bei der ich Entwicklung brauche, bei der ich die Kompetenz des industriellen Baus brauche, bei dem ich qualifizierte Mitarbeiterinnen und Mitarbeiter brauche. Und das ist der Grund, weshalb ein Unternehmen, wie Rafael sagt, Osnabrück ist der richtige Standort. Hier sehen wir Perspektiven.
0: Von den 1.800 Beschäftigten sollen 1.400 übernommen werden. Die VW-Gesamtbetriebsratschefin Daniela Cavallo hätte sich da mehr gewünscht.
2: Es wird darum gehen, dass aus unserer Sicht natürlich die 1.400, die bis jetzt eine Absicherung bekommen können, nicht ausreichen, dass wir jetzt über weitere Perspektiven sprechen müssen.
0: Die Perspektiven für die anderen 4 VW-Werke, zum Beispiel in Emden und Hannover, bleiben unklar. Autoexperten halten es für unrealistisch, alle Werke zu retten. Wie es für die Beschäftigten dort weitergeht, soll in einem Jahr klar sein.

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2: Berliner Reaktionen auf AfD-Wahlerfolg. Prozessbeginn gegen Altenpfleger vor dem Landgericht und das Wetter abends und in der Nacht meist klar. 18 Uhr. Die meisten im Bundestag vertretenen Parteien haben schockiert auf den AfD-Wahlerfolg in Sachsen-Anhalt reagiert. Bundeskanzler Merz nannte es die schwerste Niederlage der CDU in den vergangenen Jahrzehnten. Er will aber im Reformkurs festhalten, diesen jedoch besser erklären. Aus Berlin, Jan Zimmermann.
3: Die SPD will den Kurs der Reformpolitik überdenken. Zwar seien Veränderungen bei Rente, Gesundheit und Pflege nötig, sie dürften aber nicht gegen die Menschen erfolgen, erklärten die SPD-Chefs Baas und Klingbeil. Die Grünen fordern vom Kanzler einen Politikwechsel. Es dürfe kein Weiter-so geben, betonte Co-Parteichef Banaschak. Das gelte für alle Parteien, auch für die eigene. Die Linke hält die Politik der Bundesregierung ebenfalls für gescheitert. Co-Vorsitzende Schwertner wirft der Koalition einen Sozialkahlschlag vor. Vertreter der Wirtschaft, Kirchen und Gewerkschaften zeigten sich über den Sieg der AfD in Sachsen-Anhalt besorgt. Sie appellieren an alle demokratischen Parteien, unter keinen Umständen eine Regierungskoalition mit Rechtsextremisten einzugehen.
2: Die russische Regierung hat offiziell die Schließung aller Goethe-Institute im Land angeordnet. Nach Angaben des Außenministeriums in Moskau müssen alle Mitarbeiter das Land bis spätestens 13. September verlassen. Außerdem ordnete die russische Regierung die Schließung des deutschen Generalkonsulats in St. Petersburg an. Zuvor hatte die Bundesregierung entschieden, das russische Generalkonsulat in Bonn und das russische Haus in Berlin zu schließen. Dies geschah als Reaktion auf den versuchten Drohnenangriff am Leipziger Flughafen Anfang August, für den die Bundesregierung Russland verantwortlich macht. Der neueste Streik bei der Saarbahn ist vorerst beendet. Das Unternehmen räumte jedoch ein, dass es zu weiteren kurzfristigen Streikaufrufen kommen könne. Der Regelbetrieb der S1 wird zur Stunde wieder aufgenommen. Außerdem sind zwei neue Saarbahnen im Probebetrieb zwischen Römerkastell und Etzenhofen. Die Busse des Schienenersatzverkehrs sollen unabhängig vom Streikverhalten durchgehend fahren. Vor dem Saarbrücker Landgericht hat der Prozess gegen einen ehemaligen Mitarbeiter eines Saarbrücker Pflegeheimes begonnen. Der 37-Jährige soll eine Patientin mehrfach sexuell missbraucht haben. Er wurde inzwischen freigestellt. Das Opfer hatte die Heimleitung informiert, die dann die Polizei einschaltete. SR-Inforeporter Thomas Gerber.
4: Mindestens dreimal soll sich der 37-Jährige bis Mai 2025 an der damals 60-jährigen Patientin vergangen haben. Zum Schutz ihrer Persönlichkeitsrechte und Intimsphäre wurde die Frau per Video unter Ausschluss der Öffentlichkeit vernommen. Dabei hat sie ihre Angaben zu den Übergriffen offenbar weitgehend bestätigt. Der Beschuldigte selbst bestreitet die Taten. Er habe ein gutes Verhältnis zu dem mutmaßlichen Opfer gehabt. Warum sie derartige Vorwürfe erhebe, könne er sich nicht erklären. Die Beweislage ist schwierig, im Prinzip aber steht Aussage gegen Aussage. Der Prozess wird nächste Woche fortgesetzt.
2: Am Völklinger Albert-Einstein-Gymnasium hat das Casting für ein Unplugged-Konzert des Vereins Zweite Chance Saarland begonnen. Der Verein sucht musikbegeisterte und talentierte junge Menschen. Gemeinsam mit professionellen Musikern sollen sie am 13. Oktober ein Abschlusskonzert in der Garage Saarbrücken gestalten. Die Casting-Tour geht noch bis Samstag mit Stationen unter anderem in Jugendzentren in Sulzbach und Burbach. Und das waren die Nachrichten mit Marc Langels. 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
1: In Riegelsberg aktuell noch heiße 31 Grad, in Überroth 29 heute Abend und in der Nacht. Trocken und leicht bewölkt bei 13 Grad. Morgen mäßiger Wind, satte 30 Grad wieder dazu. Viel Sonne und dünne Wolken, schwacher bis mäßiger Wind zieht auch durch.
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1: Vorsicht auf der A1 Trier Richtung Saarbrücken zwischen Riegelsberg und Saarbrücken-Neuhaus. Hier Gefahr durch ein liegen gebliebenes Fahrzeug. A620 Saarlouis Richtung Saarbrücken zwischen Völklingen und Saarbrücken-Gersweiler. Hier staut es sich auf 4 Kilometer an einer Dauerbaustelle. Hier dauert es bis zu 10 Minuten länger. Regionalverband Saarbrücken. Die Völklinger Straße ist zwischen Dilsburg und Walpershofen in beiden Richtungen wegen einer Ölspur gesperrt. Die neuesten Blitzer am Ortseingang von Sabellingen aus Reisbach kommend, in Dillingen in der Johannesstraße und in Heinitz in der Grubenstraße. Alles zum Verkehr lest und hört ihr bei SR1 in der ARD Sounds App. Wenn ihr noch was habt, 0800 700 8000.
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1: Diese Ladies, die kennt ihr mit Sicherheit. Don't you wish your girlfriend was hot like me? Das sind sie, die Pussycat Dolls. Und am Sonntag spielen sie live in der Rock Hall in Luxemburg. Sie sind mittlerweile nur noch zu dritt. Ashley, Nicole und Kimberly. Und ihr erlebt sie live mit ein bisschen Glück. Einfach mal durchklingeln. Saarbrücken 2131 oder WhatsApp rüberschicken. Saarbrücken 2131. Und euch gehören die Tickets für die Pussycat Dolls am Sonntag in der Rock Hall. Däumchen sind gedrückt. Naina Singh ist hier für euch im Studio. Schönen Abend.
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0: Ein schicker 80er heute Abend hier auf SR1. Schön, dass ihr mit dabei seid an diesem Montagabend. 2005 sind die Pussycat Dolls das erste Mal auf der Musikbildfläche erschienen. Sexiness pur damals, vor allen Dingen mit ihrem sexy Stuhltanz. Da gibt's ja das ein oder andere Video. Don't you wish your girlfriend was hot like me? Ihr kennt sie natürlich auch hier aus dem SR1-Programm. Und Nicole Scherzinger und ihre Ladies sind jetzt wieder am Start. Bis 2010 haben sie erstmal Musik gemacht, dann war Schluss eine ganze Zeit. Und jetzt sind sie wieder, also zurück, ein Teil der Band. Zu dritt sind sie jetzt noch. Am Sonntag spielen sie in der Rock Hall in Luxemburg und Sibylle Ziegler aus Lebach wäre gerne mit dabei. Hallo Sibylle!
1: Ja, hallo!
0: Hi!
1: Hi!
0: Na, was hast du heute Schönes gemacht, sag mal?
1: Also die Sonne genossen.
0: Ja.
1: Bei dem Wetter wirklich Balkon und Sonne genossen.
0: Balkonien.
1: Und, ja, und jetzt ich muss selbst über mich selbst lachen. Wahrscheinlich war der Balkon sehr warm und ich habe über meine Deko für meinen Geburtstag nächstes Jahr im Sommer nachgedacht.
0: Oha, okay.
1: Ein bisschen also, gegrübelt.
0: Okay, nächstes Jahr im Sommer, also ein runder Geburtstag oder ein normal?
1: Ja, ein runder Geburtstag, ja.
0: Okay, guck mal, da könntest du dich ja jetzt schon mal so ein bisschen klein beschenken. Ist ja noch ein bisschen hin bis zu deinem Geburtstag, aber jetzt so ein kleines Geschenk im Alltag wäre doch auch ganz schön mit den Pussycat Dolls Tickets, oder?
1: Auf jeden Fall, das wäre mega.
0: Dann jubel doch jetzt mal ganz laut, du gehst zu den Pussycat Dolls.
1: Ja, super! Ja. mega.
0: Dann wünsche ich dir ganz, ganz viel Spaß und jetzt bin ich aber trotzdem so ein bisschen neugierig. Die Deko, wie soll die so werden für deinen Geburtstag? Was hast du da Schönes?
1: Ja, so ein bisschen karibikmäßig. Nicht zu bunt, aber so, ja, ein bisschen Palmen, Flamingos vielleicht.
0: Oh,
1: ja,
0: schön.
1: In die Richtung, genau.
0: Sehr schön. Dann, noch viel Spaß bei der Deko-Recherche und bei den Pussycat Dolls.
1: Ja, vielen Dank.

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0: im Mund so ein bisschen zu trainieren und ganz laut mitzupfeifen. Heute Abend hier und gleich in der nächsten halben Stunde Jamiroquai und die Sportfreunde Stiller, die machen den Anfang. Das ist die beste Musik für Saarland.
1: Gehst du mit? Ohne dich geh ich kaputt.
0: Ohne dich geh ich kaputt. Die ganz neue Single von denen hört ihr auch gleich nach halb hier in Afterwork.
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0: Morgen klettert das Thermometer auf satte 30 Grad wieder. Lange sonnig, harmlose Wolken und mäßiger Wind zieht auch durch. Stellt schon mal genügend kalte Getränke kalt. Also Getränke kalt, so rum wollte ich das sagen.
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0: Regionalverband Saarbrücken. Die Völklinger Straße ist zwischen Dilsburg und Walpershofen in beiden Richtungen wegen einer Ölspur gesperrt aktuell. Geblitzt werdet ihr am Ortseingang von Saarwellingen aus Reisbach kommend, in Heinitz in der Grubenstraße und in Dillingen in der Johannesstraße. 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
0: Forscher an der Saar-Uni haben was richtig Cooles entwickelt, das unsere Zahngesundheit verbessern kann. Mehr dazu gleich in gut 8 Minuten. Naina Singh ist hier für euch im Studio. Hi.
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0: Zane und Sia, From Dusk Till Dawn, hier heute Abend. Feierabend, nach dem Abendessen oder auch davor schon schön lange die Zähne putzen. Ein Forscherteam von der Saarbrücker Uni hat jetzt eine Art Klebestreifen für die Zähne entwickelt, mit einer total dünnen Schicht Rinderzahnschmelz drauf. Der soll die Zahngesundheit unterstützen und sogar verbessern. Marc Schneider ist der Professor für Biopharmazie und pharmazeutische Technologie an der Saar-Uni und beschreibt den Klebevorgang am Zahnfleisch und die Dicke des Streifens mal etwas genauer.
1: Das wird im Grunde hier irgendwie befestigt. Das muss zwar nicht so rum sein. So, und dann kommt hier das Polymer drauf. Sie können hier über den Abstandshalter sagen, wie viele Mikrometer dick soll der Film sein. In unserem Fall waren das so 20 Mikrometer. Ein Haar hat 60 Mikrometer Durchmesser, also schon sehr dünn.
0: Ist also wirklich eine sehr dünne Schiene, die da drauf kommt, mit einer ganz dünnen Schicht Rinderzahnschmelz drauf. Spürt man kaum im Mund. Kann auch bei entzündeten Zahnfleischtaschen helfen zum Beispiel. Und Parodontitis. Da schützt es auch vor. Das wird noch so weiter dran entwickelt und geforscht. Klingt aber richtig spannend, was die Saar-Uni da Großes entwickelt hat. Einen mit 10.000 Euro dotierten Wissenschaftspreis haben sie auch schon gewonnen. Und einige Unternehmen haben schon angekündigt, dass sie das Ganze gerne verkaufen würden. Vielleicht gibt es das Produkt auch bald in der Drogerie.

0: Nutzt das schöne Wetter heute Abend doch noch ein bisschen aus und schwenkt eine Runde gleich mit Tiffany Harris. Die hört ihr. Echt ist mit dabei. Auch ein cooler Song und die ganz neue Nummer von Fast Boy. Music Sounds. Damit geht's locker lässig durch diesen Montagabend. Alles gleich hier auf SR1.
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schnell noch den Haushalt so ein bisschen schmeißen, die Wäsche aufhängen vielleicht. Immerhin, die trocknet ja jetzt bei den Temperaturen recht schnell, ne? Und dann geht's für euch rauf aufs Sofa und ein bisschen entspannen. Wir schwelgen jetzt mal ein bisschen in Erinnerungen, nämlich Du trägst keine Liebe in dir. Von Echt, den Song kennen wir ja noch, Kim Frank und die Jungs mit dem ganzen großen Herzschmerz von damals. Jetzt hier zack reingebeamt ins Jahr 2026. Toller Song auf SR1.

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2: Berliner Reaktionen auf das AfD-Wahlergebnis. Antifaschismus-Demo in Saarbrücken und das Wetter abends und in der Nacht meist klar bis 13 Grad. 19 Uhr. Die meisten im Bundestag vertretenen Parteien haben schockiert auf den AfD-Wahlerfolg in Sachsen-Anhalt reagiert. Bundeskanzler Merz nannte es die schwerste Niederlage der CDU in den vergangenen Jahrzehnten. Er will aber am Reformkurs festhalten. Koalitionspartner SPD will den Kurs hingegen überdenken. Zwar seien Veränderungen nötig, sie dürften aber nicht gegen die Menschen erfolgen. Die Grünen fordern vom Kanzler einen Politikwechsel. Es dürfe kein Weiter-so geben. Die Linke hält die Politik der Bundesregierung für gescheitert. Vertreter von Wirtschaft, Kirchen und Gewerkschaften zeigten sich besorgt. Sie appellieren an alle demokratischen Parteien, unter keinen Umständen eine Regierungskoalition mit Rechtsextremisten einzugehen. In Saarbrücken demonstrieren zur Stunde laut Polizei rund 300 Menschen gegen die AfD. Zu der Demo auf dem Max-Ophüls-Platz hatten die Jugendorganisationen von SPD, Linken und Grünen aufgerufen. Anlass ist der Wahlerfolg der Partei bei der Regionalverbandswahl in Saarbrücken vorletzte Woche und bei der Landtagswahl in Sachsen-Anhalt. SR-Reporter Felix Schneider.
3: Der Wahlerfolg der AfD ist für die Veranstalter der Kundgebung ein erschütterndes Signal. Er zeige deutlich, Antifaschismus sei notwendiger denn je. Die grüne Jugend sieht die Wahlentscheidung vieler Menschen für die AfD als nicht richtig. Nach Ansicht von Sprecherin Zimmermann hat das Wahlergebnis einen ganz depressiven Faktor. Die Veranstalter sind der Meinung, es brauche eine klare gesellschaftliche Haltung gegen Faschismus, Rassismus, Antisemitismus und Queerfeindlichkeit. Menschen gegeneinander auszuspielen, müsse entschieden zurückgewiesen werden.
2: In Sachsen hat die Polizei nach versuchten Angriffen auf das Stromnetz weitere Sprengvorrichtungen entdeckt. Ziel waren nach Angaben des Landeskriminalamtes Hochspannungsleitungen in der Nähe eines Umspannwerkes im Landkreis Görlitz. Schon in den vergangenen Wochen hatte es in mehreren Bundesländern Sabotageaktionen am Stromnetz gegeben. Größere Schäden blieben aber aus. Die Polizei fahndet weiter nach dem mutmaßlichen Täter, einem 48-Jährigen aus dem Ruhrgebiet. Bundesinnenminister Dobrindt sprach von Klimaterrorismus. Die Vereinten Nationen sehen die Lage der Menschenrechte weltweit unter Druck. UN-Menschenrechtskommissar Türk verwies in Genf auf die aktuell 60 Kriege weltweit, bei denen insbesondere die Zivilbevölkerung zu den Opfern gehöre. Einzelheiten von Sandra Bieger.
4: Aber auch jenseits bewaffneter Konflikte sieht Türk Menschenrechte unter Druck. So würden unter anderem Frauen und Minderheiten vielerorts diskriminiert. Antisemitismus sei auf dem Vormarsch, die Schere zwischen Arm und Reich werde immer größer. Eindringlich forderte Türk die Staatengemeinschaft auf, der unregulierten Entwicklung künstlicher Intelligenz, KI, einen Riegel vorzuschieben. Aktuell habe eine Handvoll Männer fast unbegrenzte Macht über KI. Türk ist sich sicher, diese Entwicklung berge existenzielle Gefahr für die Menschheit.
2: Im Saarwellinger Ortsteil Schwarzenholz gibt es weiterhin Probleme mit dem O2-Netz. Das hat der Anbieter Telefonica Deutschland dem SR bestätigt. Demnach kann es in Schwarzenholz zu lokalen Einschränkungen kommen. Für den Standort müsse eine neue Anbindung im Transportnetz geschaffen werden. Telefonica geht davon aus, dass die Mobilfunkversorgung bis Ende des Monats wieder vollständig hergestellt sein wird. Und das waren die Nachrichten mit Marc Langels. 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
1: Gerade sind nur ganz dünne Schleierwolken unterwegs. Im Laufe des Abends und der Nacht werden die Wolken dann Stück für Stück immer weniger. Heute Nacht dann auch oft ganz klar bei 13 Grad. Es bleibt trocken. Morgen geht's trocken und sonnig weiter. Satte 30 Grad. Leichte Wolken ziehen auch noch durch. Und der Wind, der macht's dann hier und da recht angenehm. Der weht mäßig.
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1: Vorsicht auf der A8 Saarlouis Richtung Pirmasens in der Einfahrt Heusweiler, hier Gefahr durch Metallteile auf der Fahrbahn. Regionalverband Saarbrücken, die Völklinger Straße ist zwischen Dilsburg und Walbershofen in beiden Richtungen wegen einer Ölspur gesperrt. Aktuelle Blitzer am Ortseingang von Saarwellingen aus Reisbach kommend, in Dillingen in der Johannesstraße Straße und in Heinitz in der Grubenstraße. 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
1: Alex Warren, der ist ein Romantiker vor dem Herrn, muss man ja wirklich sagen. Der liebt seine Frau einfach, trägt sie auf Händen und schreibt ihr hier und da immer so einen schönen Love-Song. The Ordinary hat er schon geschrieben für seine Frau und jetzt der neueste Track Fever Dream. Naina Singh ist hier für euch im Studio. Habt einen schönen Abend.
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0: Go That High. Ray Dalton, die ganz neue Single gibt's gleich. An apple a day keeps the doctor away. Ne, das sagt man ja so schön. Vielleicht gönnt ihr euch auch noch gerade so zum Nachtisch einen schönen Apfel. So ein paar Facts zum Schmunzeln, die nicht ganz so ernst gemeint sind, gibt's jetzt auch noch rund um den Apfel.
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2: Viele Kinder und Jugendliche wissen ja gar nicht mehr, wo so ein Apfel überhaupt wächst und wie der aussehen und schmecken muss. Die kennen angebissene Äpfel von der Rückseite ihrer Smartphones. Und wenn die einen Pfirsich probieren, dann sagen die schon mal:
3: Ey, der Apfel schmeckt voll nach Eistee.
2: Der Apfel ist aus unserer Kultur nicht wegzudenken. Der war im Paradies schon im Mittelpunkt und nicht der Pfirsich. Schneewittchen hat sich auch nicht an einer Banane verschluckt. Wilhelm Tell hat nicht auf eine Melone gezielt. Das wäre ja auch einfach. Ein Apfelpo klingt viel knackiger als Pampelmusenhintern. Seien wir ehrlich, es gibt Sorten, die schmecken fantastisch, andere schmecken nicht so, aber wirklich gut schmeckt ein Apfel erst, egal wie alt wir sind, wenn Mama ihn in so kleine mundgerechte Spalten schneidet und auf einen Teller legt.
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1: Rag & Bowman, Human, hier auf SR1. Und manchmal machen wir uns so ein bisschen klein im Alltag, ne? Wir trauen uns vielleicht nichts zu. Und dann ist es immer schön, wenn es Menschen gibt, die dann doch so ein bisschen was in uns sehen oder auch ganz viel in uns sehen. Wie Ivo Martin, Was du nicht siehst. Das ist die ganz neue Single zum Mut machen und dass wir uns mal größer machen, als wir sind. Jetzt hier auf SR1 in Afterwork.

0: Billie Eilish, Bad Guy hier heute Abend. Ihr wollt noch mehr Musik? Klar, kriegt ihr in der nächsten halben Stunde mit Camouflage und schicker 80er. Und die Kombi ist auch richtig gut bei der besten Musik für Saarland. Ray Garvey und Amy McDonald's. Wir verbreiten in diesen Zeiten ein bisschen Liebe. Oh my love, gibt's gleich hier für euren Feierabend.
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0: In Homburg 28 Grad, in Fischbach 27, heute Nacht ruhig und trocken. Es kühlt runter auf 13 Grad, oft auch ganz klar dazu. Morgen freuen wir uns über viel Sonne. Es wird heiß wieder mit bis zu 30 Grad, also schön dick eincremen, Sonnencreme draufpacken. Schwacher bis mäßiger Wind und harmlose Wolken begleiten uns morgen.
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0: Die aktuellsten Blitzer für euch in Heinitz, in der Grubenstraße, in Dillingen, in der Johannesstraße und am Ortseingang von Savellingen aus Reisbach kommend. Alle Blitzer lest und hört ihr bei SR1 in der ARD Sounds App und die 0800 700 8000 wählt ihr, wenn ihr noch was habt, was dringend rein muss bei uns.
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0: Auf Social Media habt ihr es mit Sicherheit auch schon mal gesehen, so Micro-Needling. Also auch Promis wie Kim Kardashian schwören drauf. Es gibt auch Produkte für daheim, ob die was taugen oder nicht, das hören wir mal nach zwei Songs. Naina Singh ist hier für euch im Studio. Hallo.
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0: Mr. C, Sometimes I Love You, neu hier auf SH1. Ja, auf Social Media kriegen wir es ja auch richtig oft angezeigt. Also ist bei mir, in meinem Feed zumindest so. Gibt es ja auch für zu Hause. Ich rede von Microneedling. Johanna Hitschler aus dem SH1-Team sagt uns, was wir da eigentlich genau mit unserer Haut machen, wenn wir das so ausprobieren.
1: Im Grunde stechen wir ganz viele winzige Löcher in die Haut. Die soll dadurch anfangen, sich zu reparieren und neues Kollagen zu bilden. Professionell wird Microneedling zum Beispiel gegen Aknenarben oder Pickelmale eingesetzt. Mhm. Für zu Hause gibt es inzwischen aber auch Nadelstempel, elektrische Stifte und sogar Seren mit winzigen Nadeln aus einem Süßwasserschwamm.
0: Ja, und das zu Hause zu machen, das kann ziemlich gefährlich sein.
1: Das ist eben mehr als so ein bisschen kleine Beauty-Piekserei. Also manche Geräte gehen bis zu 2,5 mm tief in die Haut. Da kann es sogar bluten. Und wenn man es dann auch noch falsch macht, kann es Narben geben. Bei Pickel können Bakterien im Gesicht verteilt werden. Auch Herpesviren, Muttermale können verletzt werden. Also echt übel.
0: Oh Gott, da kriege ich schon Schmerzen, wenn ich drüber nachdenke. Also das zu Hause selber zu machen ist so eine semi-gute Idee, aber Microneedling funktioniert an sich.
1: Ja, also professionell gemacht kann das durchaus was bringen. Fachleute können eben einschätzen, wie tief sie mit den Nadeln gehen und wie lange sie die Haut behandeln können. Deshalb sagen auch die Hautärzte, wenn Microneedling, dann lieber professionell und nicht zu Hause vorm Spiegel.
0: Wisst ihr Bescheid? Dann habt ihr auch gute Chancen, dass die Haut sich gut erneuert und ihr richtig hübsch aussieht.

0: Coldplay, Feels Like I'm Falling in Love. So ein toller Song hier heute Abend auf SR1. Mit ganz viel Liebe geht's durch den Feierabend. Gleich auch ein bisschen rockiger. Taylor Swift kennen wir ja mit Cruel Summer hier aus dem Programm. Und jetzt kommen Herrschaften, die haben da was richtig Rockiges draus gemacht. Wenn ihr gerade gegen die Müdigkeit kämpft, dann kommt ihr jetzt wieder raus gleich. Sleepy mit Cruel Summer gibt's komplett in 26 Sekunden auf SH1 in Afterwork.
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Sleep Fury, Cruel Summer. Yay, rockig geht's zu hier am Feierabend, an diesem Montagabend. Vielleicht seid ihr mit den Kollegen oder mit ein paar Freunden noch was trinken. Wir begleiten euch jetzt mit Tempest City und Self-Aware. Schönen Abend euch.

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6: Antifaschismus-Demo in Saarbrücken. Regionalzüge werden immer unpünktlicher und das Wetter abends und in der Nacht meist klar bis 13 Grad. 20 Uhr. In Saarbrücken haben laut Polizei rund 300 Menschen gegen die AfD demonstriert. Anlass ist der Wahlerfolg der Partei bei der Regionalverbandswahl in Saarbrücken vorletzte Woche und bei der Landtagswahl in Sachsen-Anhalt gestern. Zu der Demo auf dem Max-Ophüls-Platz aufgerufen hatten die Jugendorganisationen von SPD, Linken und Grünen. Sie sehen in den Wahlerfolgen der AfD ein erschütterndes Signal. Es zeige deutlich, Antifaschismus sei notwendiger denn je. Die Veranstalter sind der Meinung, es brauche eine klare gesellschaftliche Haltung gegen Faschismus, Rassismus, Antisemitismus und Queerfeindlichkeit. Die Regionalzüge im Saarland verspäten sich immer mehr. Das hat die Landesregierung auf eine Anfrage der CDU-Fraktion mitgeteilt. Im vergangenen Jahr waren demnach 84% der Züge von DB Regio und Flex pünktlich. Das sind 9 Prozentpunkte weniger als 4 Jahre zuvor. Der Sprecher des Vereins Plattform Mobilität Saarlux, Pizzius, sieht einen bundesweiten Trend.
7: Das Saarland war ja mal so ein bisschen mit in der Spitze mit der Pünktlichkeit der Nahverkehrszüge. Aber wir rutschen runter, natürlich auch mit den Baustellen, das ist klar. Aber wir haben natürlich auch viele Zugausfälle, die ja gar nicht in die Verspätungen mit einfließen. Siehe Niedtalbahn, in den Weihnachtsferien fährt kein Zug, in den großen Ferien fährt kein Zug. Nicht nur baustellenbedingt, sondern auch, weil die Deutsche Bahn sich verkalkuliert hat mit ihrem Personalmanagement.
6: Die Landesregierung sieht die Deutsche Bahn und den Bund in der Verantwortung. Die Vereinten Nationen sehen die Lage der Menschenrechte weltweit unter Druck. UN-Menschenrechtskommissar Türk verwies in Genf auf die weltweit aktuell 60 Kriege, bei denen insbesondere die Zivilbevölkerung zu den Opfern gehöre. Daneben würden vielerorts Frauen und Minderheiten diskriminiert, der Antisemitismus sei auf dem Vormarsch und die Schere zwischen Arm und Reich werde immer größer. Eindringlich forderte Türk die Staatengemeinschaft auf, der unregulierten Entwicklung künstlicher Intelligenz einen Riegel vorzuschieben. In Serbien will die Regierung das Parlament auflösen. Damit soll der Weg für Neuwahlen im Oktober geebnet werden. Die Abstimmung gilt auch als Test für die Macht von Präsident Vučić. In Serbien finden seit fast 2 Jahren Massenproteste gegen die Regierung statt. Damals waren beim Einsturz eines Bahnhofsvordaches 16 Menschen ums Leben gekommen. Die Demonstranten machen Korruption für die mangelnden Renovierungen verantwortlich. Und das waren die Nachrichten mit Marc Langels. 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
5: Morgen schön warm wieder mit bis zu 30 Grad. Die Gassi-Runde am besten in die frühen Morgenstunden verlegen. Sonne satt und leichte Wolken tagsüber im Mix mit mäßigem Wind. Also gönnt euch doch morgen mal so einen schönen XXL-Eisbecher in der Sonne in der Mittagspause.
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5: Aktuelle Blitzer am Ortsausgang von Rentrisch in Richtung Scheidt, in Heinitz, in der Grubenstraße und in Dillingen in der Werderstraße. 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
5: Boah, am Sonntag auch wieder so ein richtig krasses Spiel für Elversberg. Da kommt der FC Bayern nach Elversberg. Und ja, in der Fußball-Bundesliga geht's dann heiß her, würde ich mal sagen. Ob Manuel Neuer schon busy Schiss hat oder ob er sich drauf freut, das klären wir mal in gut 10 Minuten. Naina Singh ist hier für euch im Studio. Ich wünsche euch einen schönen Abend.
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0: Shakira, Dai Dai, auch ein toller Fußballsong, den sie da gemacht hat. Passt jetzt auch zum Thema Elversberg und die Fußball-Bundesliga. Ein Perfect Match bis jetzt. 2 Spiele und 2 Siege. Am Wochenende haben sie bei Borussia Mönchengladbach sogar einen 3:1 Rückstand noch gedreht und am Ende mit 4:3 gewonnen. Yay! Und als wäre dieser Bundesliga-Start nicht schon verrückt genug, kommt jetzt der nächste Gegner am Sonntag, der FC Bayern. Die kommen nach Elversberg. Bayern-Torhüter Manuel Neuer sagt die Tage im ZDF dazu.
1: Ja, ist natürlich was ganz Besonderes für uns. Wir spielen nicht so häufig in solchen Stadien. Wir wissen, dass sie eine Euphorie haben. Wir haben schon negative Erfahrungen im Saarland gemacht, mit Saarbrücken zum Beispiel.
2: Im Pokal.
1: Ja, ganz genau. Und dementsprechend, wir sind gewarnt.
0: Ja, solltet ihr auch. Nämlich. Los geht's am Sonntag um 17.30 Uhr. Die SVE hat die Chance, den Rekordmeister FC Bayern zu besiegen. Däumchen sind auf jeden Fall gedrückt. Elversberg hat ja, so wie es aussieht, aktuell einen richtigen Lauf in der Fußball-Bundesliga. SA1 ist hier. Schönen Abend.

Ed Sheeran, Azizam hier auf SR1. Wir bleiben noch ein bisschen auf und ein bisschen wach. Up All Night, jetzt mit Melt, der passende Song dazu. Euch einen schönen Abend, hier ist Afterwork auf SR1.

0: nichts aus Sonne und Wolken. Die Wolken stören aber nicht weiter. Sind so kleine Dekowolken, viel Sonne mit dabei, heiße 30 Grad und schwacher bis mäßiger Wind.
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0: Geblitzt werdet ihr unter anderem am Ortsausgang von Rentrisch in Richtung Scheidt, in Heinitz, in der Grubenstraße und in Dillingen in der Werderstraße. Alle Blitzer lest und hört ihr bei SR1 in der ARD Sounds App. Und wenn ihr noch was habt für uns, dann gerne her damit. 0800 700 8000. Kommt gut an.
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0: Michael Schulte, der ist ja immer unterwegs, so ganz viel, ne, wenn er nicht gerade mit seinen Kids irgendwie auf Instagram ein paar Videos dreht und mit seiner Frau. Was aber so seine Abendroutine ist, wenn er dann nochmal zu Hause ist, das checken wir gleich nach 3 Songs. Naina Singh ist hier für euch im Studio. Hi.
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0: Des Strombellas hier auf SR1. Und so kennen und lieben wir Michael Schulte. Das ist sein Hit 5 AM, den kennt ihr auch hier aus dem SR1-Programm. Und der ist ja viel unterwegs, der Michael Schulte. Wenn er dann mal zu Hause ist, dann steht auch so einiges an. Da ist er auch gerne mal länger wach und hat so seine ganz spezielle Abendroutine gefunden. Und die betrifft oft nicht nur ihn.
1: Das ist natürlich sehr konzentriert auf die Kinder, dass man da dann erstmal ne, Abendbrot und erstmal die Kinder ins Bett bringen. Und dann am Abend sind wir immer ganz froh, wenn wir uns irgendwie zum Beispiel ins Bettchen legen können und dann noch eine Serie gucken oder so. Also wirklich irgendwas ganz entspannt ist.
0: Ja, das klingt auch richtig gut und richtig gemütlich. Vielleicht macht ihr das ja auch später noch. Jetzt erstmal Michael Schulte mit Lovesick, seine ganz neue Single hier in Afterwork.

Robbie Williams, Let Me Entertain You. Das ist echt eine Hymne für euren Feierabend. Ja, wir unterhalten euch nämlich auch gerne hier heute Abend jetzt mit der ganz neuen Single von Nika mit Drive.

Kamerad mit Hug Yourself. Einfach mal sich so ein bisschen selber umarmen heute. Tut auch ganz gut, kann so ein bisschen stretchen. Ja, mache ich auch gerade. Ja, ist super. Und Michael Rolfsteck, der steht schon hier in den Startlöchern, ist auch gestretched und voll motiviert für SR1 Pop, die Abendshow. Das gibt's gleich nach 9. Unter anderem mit dem Reiben-Dich-Quiz und auch die neue Vorstellung von der Single von Miley Cyrus. Die heißt nicht mehr Miley, Miley schon, aber nicht mehr Cyrus, sondern nur noch Miley. So, nämlich dann ganz viel Musik hat auch noch für euch im Gepäck. Ich wünsche euch ganz viel Spaß. Jetzt erstmal Lotte und Max Giesinger auf das, was da noch kommt. Na, Ina, singen wir hier. Ciao.

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2: 21 Uhr. Nach der deutlichen Wahlniederlage in Sachsen-Anhalt stellt sich die CDU dort personell neu auf. Der noch amtierende Ministerpräsident und Landesvorsitzende Schulze sagte nach einer Sitzung des Landesvorstandes, dass es Ende des Jahres eine Neuwahl geben werde. Der 47-Jährige ließ dabei offen, ob er selbst noch einmal kandidieren will. Der Bundestagsabgeordnete Sepp Müller erklärte bereits seine Kandidatur für den Landesvorsitz. Finnland hat einen 200 Kilometer langen Zaun an der Grenze zu Russland fertiggestellt. Die finnische Innenministerin Rantanen erklärte, der Zaun bilde einen wesentlichen Bestandteil des Grenzsicherheitssystems. Der Zaun wurde an mehreren Abschnitten der insgesamt über 1300 Kilometer langen Grenze errichtet. Finnland will damit insbesondere die Einreise von Flüchtlingen kontrollieren. Hintergrund sind Vorwürfe, Russland bringe gezielt Migranten an die Grenze, um Unruhe zu stiften. In Sulzbach ist der Eugen Elmlee Übersetzerpreis verliehen worden. Die mit 10.000 Euro dotierte Auszeichnung ging in diesem Jahr an die französische Übersetzerin Rose Labourie. Einzelheiten von SR-Reporterin Sarah Mahles.
3: In der Jurybegründung heißt es, dass Rose Labourie den Mut besitzt, sowohl etablierte Autorinnen und Autoren wie Jenny Erpenbeck oder Ferdinand von Schirach, als auch junge, in Deutschland gerade erst entdeckte Schriftstellerinnen wie Marianne Mahn oder Charlotte Gneuss ins Französische zu bringen. Besonders hervorgehoben wurde ihre Übersetzung des Romans Blutbuch des Schweizer Autors Kim de Lorison. Im Anschluss an die Verleihung lasen die Preisträgerin und der Autor Chris Kraus aus Kraus' Buch Die Sonne und die Mond und aus Labouries französischer Übersetzung. Auch Diskussionen um literarische Übersetzungen durch KI wurden bei der Veranstaltung adressiert.
2: Das Sportgericht des Deutschen Fußballbundes hat den Einspruch gegen die Gelb-Rot-Sperre von Elversberg-Trainer Wagner abgelehnt. Das hat der DFB am Abend bekannt gegeben. In der Begründung hieß es gebe keine Anhaltspunkte für einen Irrtum des Schiedsrichters. Damit bleibt Wagner am kommenden Sonntag für das Spiel der SV Elversberg gegen den FC Bayern München gesperrt. Gegen diese Entscheidung kann die SV Elversberg binnen 24 Stunden noch einmal Einspruch einlegen. Bei der Basketball-Weltmeisterschaft der Frauen hat Deutschland gegen Mali gewonnen. Die deutschen Basketballerinnen gewannen souverän mit 83-58. Damit steht Deutschland in der Zwischenrunde. Dort geht es gegen die Südkoreanerinnen. Und das waren die Nachrichten mit Marc Langels. 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Das Wetter in der Nacht meist klar und Abkühlung auf 18 bis 13 Grad. Morgen dann wieder viel Sonne mit lockeren Wolken bei Höchstwerten zwischen 26 und bis zu 30 Grad.
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5: A620 Saar-Luisa-Brücken. Zwischen Wattgassen und Völklingen werden in beiden Richtungen Behinderungen an einer Baustelle. Abschnittsweise einspurige Verkehrsführung. Bis 12. Oktober werktags zwischen 7.30 Uhr und 16 Uhr. A620 Saar-Louis Richtung Saarbrücken. In der Ausfahrt Saarbrücken-Bismarckbrücke ist die rechte Spur gesperrt. Bis Dienstag ca. 8 Uhr. Geblitzt wird unter anderem am Ortsausgang Rentrisch in Richtung Scheid, in Dillingen in der Werderstraße und in Heinitz in der Grubenstraße.
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6: Mit Michael Reufsteck. Hallo. Wenn eure Reime in den vergangenen Wochen nicht eingerostet sind, dann wäre jetzt eine Gelegenheit, sie anzuwenden. Denn wir starten in eine neue Staffel unseres Spiels Reim dich. 07221 2011. Ein Quiz mit 6 Fragen, deren Antworten sich aufeinander reimen sollten. Schafft ihr das in 30 Sekunden? 07221 2011. Spielt mit uns. Und wir spielen erstmal Gentleman und Michael Patrick Kelly mit Wildfire.
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0: Purple Disco Machine. All my life.
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0: Wir spielen Reim dich, neue Runde unseres Quiz jetzt mit Fabian, eigentlich aus Rosenheim, aber im Moment auf Borkum. Hallo Fabian.
2: Hallo.
0: Der Urlaub hat nicht perfekt angefangen. Was ist passiert?
2: Wir sind am Dienstag in der Früh um 5.30 Uhr aufgestanden und dann sind wir losgefahren und dann hat es aber geheißen kurz vor Münster. Es fährt leider keine Fähre mehr rüber, weil die Bahn Verspätung hatte und die Fähre ist um 4:45 Uhr, wäre das letzte Schiff auf die Insel rübergekommen und hier ist leider nichts mehr gekommen und dann mussten wir übernachten im Hotel.
0: Die Bahn hat euch nicht rechtzeitig zur Fähre gebracht und dann wart ihr einen Tag zu spät auf der Insel, aber da weiß man wenigstens, ab da kann es nur noch besser werden. Hat das funktioniert wenigstens?
2: Ja, ich habe es sehr genossen und versuche noch die letzten Tage noch das Beste rauszuholen.
0: Schön, dass du uns mit in den Urlaub genommen hast und uns auch auf Borkum zuhörst, während du da Ferien machst. Wir spielen jetzt rein dich mit dir. Das ist unser Quiz, in dem es darum geht, 6 richtige Antworten zu geben innerhalb von 30 Sekunden, die sich alle aufeinander reimen. Das heißt, einmal eine Frage ungestützt beantworten und wenn die sitzt, dann weißt du, jede weitere Antwort reimt sich auf diese erste Antwort. Wenn dir das mit allen 6 Fragen in 30 Sekunden gelingt, bist du unser Gewinner. Bei einer falschen Antwort leider nicht. Und wenn sich was nicht reimt, dann fresse ich dich. Wollen wir es versuchen?
2: Ich hab verstanden.
0: Gut, ja. Dann geht's jetzt los. 30 Sekunden, reim dich. Ergänze den Namen einer Düsseldorfer Punkband. Die Toten...
2: Hosen.
0: Worin wird Konservengemüse verkauft?
2: Dosen.
0: Wie nennt man Seemänner?
2: Matrosen.
0: Von wem wird Frankreich bewohnt?
2: Franzosen.
0: Was erstellen Meteorologen übers Wetter?
2: Prognosen.
0: Welche Blumen gelten als Symbol der Liebe?
2: Rosen.
0: Ja! Sehr gut, Fabian! Das war's schon, du hast es überstanden und du hast es gewonnen. Herzlichen Glückwunsch!
2: Cool, kann ich noch jemanden grüßen?
0: Selbstverständlich, alle, die du willst.
2: Ich grüße noch den Lukas aus Kassel-Wilhelmshöhe, der hört auch gerade.
0: Das freut mich. Hallo Lukas, danke euch allen fürs Zuhören und an dir und deiner Familie noch einen schönen Urlaub. Mach's gut!
2: Dankeschön.
0: Und wenn ihr nach Hause kommt, kommt ein kleiner Gewinn auf dich zu. Tschüss, danke. Fabian, viele Grüße!
2: Ciao!

Leonie. Dieser Hit heißt Rock'n'Roll, der nächste ist Rock'n'Roll. Linkin Park, Leave Out All the Rest. Hier ist Pop, die Abendshow. Gemeinsam bei NDR 2, WDR 2, MDR Jump, HR 3, SR 1 und von SWR 3.

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2: 21.30 Uhr, das Neueste aus dem Verkehrszentrum A2 Magdeburg Richtung Braunschweig zwischen Irxleben und Eilsleben. Baustelle 3 Kilometer Stau, ihr verliert eine Viertelstunde. Die A3 Arnheim Richtung Oberhausen bleibt zwischen Emmerich und Emmerich Ost nach einem Unfall bis Mitternacht gesperrt. A3 Köln Richtung Frankfurt zwischen Wiesbadener Kreuz und Raunheim wird die Fahrbahn bis morgen früh erneuert. Die beiden linken Spuren sind gesperrt, 2 Kilometer Stau. A7 Hannover Richtung Kassel zwischen Dreieck Drammetal und der Werratalbrücke. Baustelle 4 Kilometer Stau, das kostet euch eine halbe Stunde. Auf der B14 in Stuttgart ist der Heslacher Tunnel zwischen Marienplatz und Ausfahrt Karl-Kloß-Straße wegen Reparaturarbeiten bis ca. 22 Uhr gesperrt. Die B34 Singen-Bodmann-Ludwigshafen ist zwischen Radolfzell

Ray Garvey, Free Like the Ocean. Hier ist Pop, die Abendshow. Miley Cyrus braucht keinen Nachnamen mehr. Denn mal ehrlich, welche berühmten Mileys fallen euch ein? Gut, klar, der Trompeter Bubba Miley, der 1932 gestorben ist, den können wir natürlich alle noch aus dem Ärmel schütteln. Dann den ehemaligen Leiter der Sternwarte Leiden in den Niederlanden, George K. Miley natürlich. Und den Theologen John Miley, der im 19. Jahrhundert Bücher über Päpste geschrieben hat. Aber dann hört es bei den meisten ja auch schon auf. Miley Cyrus, jedenfalls ist sie sicher, dass man weiß, wer sie ist, wenn auf ihrer Musik nur noch ihr Vorname draufsteht. Miley! Ein Weg, den vor ihr auch schon Kylie gegangen ist und Lena und Tina. Tina? Ja, Tina Turner hatte mal so eine kurze Phase, in der sie sich nur Tina nannte. Hat sich bei ihr nicht so richtig durchgesetzt. Bei Miley könnte das klappen. Am Wochenende ist eine neue Single von Miley erschienen. Sowas kommt gelegentlich vor. Bass Persuades heißt sie. Unter dem gleichen Titel erscheint nächste Woche Freitag ein neues Album. Auch sowas passiert immer mal wieder. Es ist ihr 10. Studioalbum. Aber für Oktober hat sie außerdem 2 Konzerte angekündigt. Beide in Los Angeles. Und es Miley Cyrus Konzerte gibt, das kommt ungefähr so oft vor wie eine Sonnenfinsternis. Falls ihr also durch irgendeinen Zufall dorthin kommt, denkt an eure Schutzbrillen. Hier ist Miley und Bass Persuades. Let's go.

Bass Persuades ist neu von Miley, the artist formerly known as Miley Cyrus. Und unter ihrem Namen Miley erscheint ihr neues Album, auch Bass Persuades, nächste Woche Freitag.

Pieper und Pierre de Mar. Hier ist noch ein Service-Tipp, wenn ihr eine Reise macht und euch vor Ostern mit jemandem das Bad teilt, solltet ihr auch das Packen koordinieren und aufeinander abstimmen. Wenn nämlich jeder nur seine eigenen Sachen einpackt, dann kann es passieren, dass im Bad plötzlich zwei völlig gleiche Zahnbürsten stehen.

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1: 22 Uhr. Nach der deutlichen Wahlniederlage in Sachsen-Anhalt stellt sich die CDU dort personell neu auf. Der noch amtierende Ministerpräsident und Landesvorsitzende Schulze sagte nach einer Sitzung des Landesvorstands, dass es Ende des Jahres eine Neuwahl geben werde. Der 47-Jährige ließ dabei offen, ob er selber noch einmal kandidieren will. Der Bundestagsabgeordnete Sepp Müller erklärte bereits seine Kandidatur für den Landesvorsitz. Die Polizei in Nordrhein-Westfalen hat Sprengvorrichtungen in der Nähe eines Kraftwerks bei Aachen entdeckt. Sie konnten am Abend entschärft werden. Laut Polizei hatte es zuvor Hinweise zu einer verdächtigen Person im Umfeld des Kraftwerks gegeben. Bereits am Vormittag war nach einem Verdächtigen an einem Umspannwerk im bergischen Remscheid gesucht worden. Ob die Vorfälle im Zusammenhang mit den Sabotageakten der vergangenen Tage stehen, ist noch unklar. In der kommenden Nacht treten die kanadischen Gegenzölle auf US-Importe in Kraft. Das bestätigte das Finanzministerium in Ottawa. Betroffen sind Produkte aus den Bereichen Stahl, Haushaltsgeräte oder landwirtschaftliche Ausrüstung. Insgesamt geht es um Zölle auf Importe aus den USA im Wert von rund 28 Milliarden US-Dollar. Zuvor hatten die USA kanadische Waren im Wert von 20 Milliarden US-Dollar mit Zöllen bei der Einfuhr belegt. Darunter waren Hockeyschläger, Honig und Wein. In Saarbrücken haben heute laut Polizei rund 300 Menschen gegen die AfD demonstriert. Zu der Demo auf dem Max-Ophüls-Platz hatten die Jugendorganisationen von SPD, Linke und Grüne aufgerufen. Anlass ist der Wahlerfolg der Partei bei der Regionalverbandswahl in Saarbrücken vorletzte Woche und der Landtagswahl in Sachsen-Anhalt gestern. SR-Reporter Felix Schneider.
2: Der Wahlerfolg der AfD ist für die Veranstalter der Kundgebung ein erschütterndes Signal. Er zeige deutlich, Antifaschismus sei notwendiger denn je. Unter dem Motto "Wir sind alle Antifa" demonstrierten die Jusos, die Grüne Jugend, die Linksjugend und die Partei Die Linke Seite an Seite. Die Veranstalter sind der Meinung, es brauche eine klare gesellschaftliche Haltung gegen Faschismus, Rassismus, Antisemitismus und Queerfeindlichkeit. Menschen gegeneinander auszuspielen, müsse entschieden zurückgewiesen werden.
1: In Sulzbach ist der Eugène Helmlet Übersetzerpreis verliehen worden. Die mit 10.000 Euro dotierte Auszeichnung ging in diesem Jahr an die französische Übersetzerin Rose Laborie. In der Laudatio wurde besonders ihre Fähigkeit hervorgehoben, Humor und Zwischentöne aus dem Deutschen ins Französische zu übertragen. Das waren die Nachrichten mit Dominik Holl. 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Das Wetter. In der Nacht meist klar und Abkühlung auf 18 bis 13 Grad. Morgen viel Sonne mit lockeren Wolken, Höchstwerte 26 bis 30 Grad. Die Aussichten. Am Mittwoch nach regnerischem Beginn meist trockener Sonne-Wolken-Mix. Donnerstag dann wieder sonnig, nur noch 18 bis 22 Grad. Die Zeit, es ist gleich 22.03 Uhr.
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4: A620 Saar-Luisa-Brücken. Zwischen Wattgassen und Völklingen werden in beiden Richtungen Behinderungen an einer Baustelle. Abschnittsweise einspurige Verkehrsführung. Bis 12. Oktober werktags zwischen 7.30 Uhr und 16 Uhr. Geblitzt wird unter anderem am Ortsausgang Rentrisch in Richtung Scheid. In Dillingen in der Werderstraße und in Heinitz in der Grubenstraße.
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5: Mit Michael Rolfschreck, hallo, und mit Tate McRae und Greedy.
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0: Miss You von Blink 182. Hier ist Pop, die Abendshow. Wir hören mal eben rein, ob der Applaus für die Vorführung des Films The Echo Chamber noch anhält. Ja, offenbar. Ja, klatschen immer noch. Und klatschen. Und klatschen. Und klatschen. Und wovon redet der Mann im Radio eigentlich? Also, die Sache ist folgende. Bei der Biennale in Venedig, den Filmfestspielen von Venedig, gab es gestern einen 8 Minuten langen Applaus für den Film The Echo Chamber, während die Darsteller des Films, Susan Sarandon, Alicia Vikander, Luca Marinelli, dastanden und sich haben beapplaudieren lassen. Was natürlich eine feine Sache ist, aber 8 Minuten erscheint mir unrealistisch lang. Wir ziehen mal Theresa Seiter aus unserem Team zu Beratungen hinzu. Erscheinen nur mir 8 Minuten Applaus als sehr lang?
1: Naja, du kannst sehr viele Dinge tun in 8 Minuten. Du könntest 2 4-Minuten Eier kochen.
0: Moment, wenn du 2 4-Minuten Eier kochst, dann kochst du sie nacheinander im Topf und nicht vielleicht zu zweit in einem Topf?
1: Nein, musst nacheinander.
0: Dann natürlich. Sehe ich ein, ja.
1: Du kannst fast 1,5 Mal Bohemian Rhapsody von Queen hören, auch nacheinander. Würde ich jetzt auch nicht übereinander legen.
0: Das stimmt, aber November Rain von Guns N' Roses würde nicht einmal komplett schlammen. Aber, also 8 Minuten. Wir möchten euch jetzt mal 13 Sekunden aus diesem Originalapplaus nochmal vorspielen. Das sind erstaunlicherweise die einzigen 13 Sekunden, die offenbar jemand aufgenommen hat. Danach war das zu langweilig. Und jetzt hört mal, wie lange das schon wirkt. So, das sind die 13 Sekunden, von denen es eine Aufnahme gibt. Jetzt stellt euch das 8 Minuten vor, nur Applaus.
1: Das muss doch wehtun. Da tun dir doch irgendwann, also die Hände sind wund, oder?
0: Ja, aber warum? Also ja, eine Ehrerweisung. Schön. Wenn es ein guter Film war, dann applaudiert man natürlich. Vor allen Dingen, wenn die Darsteller gut waren. Bei einem Konzert kann ich es mir noch gut vorstellen. Bei einem Konzert wird ja auch gerne mal lange geklatscht, wenn die Band von der Bühne gegangen ist, weil man sich zur Zugabe wieder rausklatschen will. Und manchmal lassen sie sich ein bisschen bitten und da klatscht man schon mal minutenlang. Aber der Film war vorbei.
1: Vielleicht haben sie auf einen Cliffhanger gehofft. Also einfach nochmal geklatscht.
0: Du meinst, wenn sie besonders lange klatschen, weil die Darsteller eh alle da sind, kommen sie nochmal raus und spielen vielleicht noch eine zusätzliche Szene?
1: Genau.
0: Na gut. 8 Minuten. Aber, ich meine, auch andere haben Applaus verdient. Wenn ihr also irgendeine tolle Leistung erbracht habt in den letzten 24 Stunden, hey, dieser Applaus gebührt euch. Stellt euch vor, er ist 8 Minuten lang. You know?

0: Applaus für WDR 2, Bremen 4, HR 3, SR 1, RBB 88.8, MDR Jump, MDR 2, SWR 3. Hier ist Pop, die gemeinsame Abendshow. Und das waren jetzt wieder nur die 13 Sekunden statt der ganzen 8 Minuten Applaus für den Film The Echo Chamber. Aber es haben ja auch noch andere Applaus verdient. Götz hat eine Nachricht geschickt per WhatsApp 07221 2011.
1: Ich bin mit dem LKW unterwegs und ich hätte auch einen Applaus heute verdient. Ich habe den LKW, den Auflieger meines Kollegen Mike, geladen, weil es dir nicht so gut ging. Habe ich gesagt, komm, setz dich hin, ich mache das für dich. Und da hätte ich eigentlich auch einen Applaus verdient.
0: Ja, kriegst von Theresa mir einen, aber... Nein, natürlich nicht. Du kriegst den echten, den 8 Minuten Biennale Applaus. Ja, hast du auch verdient. Recht hast du. Wenn ihr auch einen verdient habt, meldet euch auch gerne bei uns. Dann spenden wir euch auch einen. Hier ist The Bowser und Magnetic.

0: Magnetic und The Bowser. Hier ist Pop, die Abendshow. Wir haben vorhin über sehr, sehr langen Applaus, einen 8-Minuten-Applaus bei den Filmfestspielen von Venedig gesprochen. Nur um das mal ins Verhältnis zu setzen. Vor 2 Songs haben wir darüber gesprochen. Die 8 Minuten wären jetzt immer noch nicht um. Der Applaus würde immer noch anhalten. Immer noch. Aber ihr habt auch einen verdient. Gerlis ist am Telefon. Hallo, Gerlis.
1: Hallo.
2: Hallo.
0: Wofür hast du einen Applaus verdient?
2: Ich habe heute Deutscharbeit geschrieben, eine Gedichtsanalyse.
0: Oh, welches Gedicht?
2: Irgendeins von Goethe.
1: Da ist viel hängen geblieben.
0: Jetzt ist auch schon Abend, jetzt musst du es nicht mehr wissen, aber über Tag.
2: Aber es war nicht das mit der Himmel ist blau. Das war gut.
0: Wie ist dein Gefühl, wie du es gemeistert hast?
2: Ich glaube nicht so gut. Ich habe komplett vergessen, wie man einen Schluss schreibt bei einer Gedichtsanalyse, aber sonst.
0: Aber dafür, dass du es allein durchgestanden hast und über dich es ergehen lassen, hast du diesen Applaus verdient.
2: Yay. Dankeschön.
0: Gerlis, wir drücken die Daumen, dass es nicht so schlimm wird, wenn du es zurückbekommst.
2: Ja, toi, toi, toi.
0: Alles Gute.
2: Ich muss heute noch den ganzen Tag Schule durchhalten, bin auf einer Ganztagsschule.
0: Ach so, das ist immer gemein, ne? Aber da ist die Arbeit vorbei und dann musst du immer noch Unterricht machen.
2: Ja, ich habe bis 16.45 Uhr Schule.
1: Aber jetzt ist ja 22.20 Uhr. Ich nehme an, jetzt ist Schule vorbei, oder?
2: Ja, gerade so.
1: Ja, super.
0: Alles Gute für dich, Gerlis. Danke fürs Zuhören, danke für den Anruf.
2: Gerne.
0: Beatrix hat sich gemeldet. Mein Sohn hat auch einen Applaus verdient. Er kam heute Nacht aus der Schweiz, um meinen Rasen zu mähen. 2280 Quadratmeter. Zur Hälfte. Morgen der Rest. Wow.
1: Ja, selbstverständlich. Nicht schlecht.
0: Einmal Applaus für ihn. Und Jutta hat sich gemeldet. Sorry, konnte nicht früher schreiben, musste erst die vollen 8 Minuten Applaus genießen. Habe heute spontan den Rasen gemäht. Oh, auch Rasen. Applaus auch für dich. Yay! Yeah.

Big, Big World von Emilia. Michael Rolf steckt hier in Pop, der Abendshow. Wir springen mal eben ins Jahr 2017. Die Königin von England hieß noch Elizabeth und einer ihrer Untertanen hat sich damals den dritten Platz bei der Castingshow The Voice UK geholt. Jamie Miller. I'm the first to say that I'm not perfect, and you're the first to say you want. Aber danach war er erstmal weg vom Fenster. Was bei Teilnehmern von Castingshows im Anschluss ja nicht ungewöhnlich ist. Aber jetzt ist er plötzlich wieder da, denn mit seiner neuen Single geht er durch die Decke. Baby Doll heißt der Song. Eine entspannte Wohlfühlnummer für den Spätsommer, von der Jamie Miller selbst sagt: Den Song habe ich mit meinen beiden besten Kumpels geschrieben, die immer etwas in mir gesehen haben, was ich nicht gesehen habe. Und daraus lernen wir ab und zu einfach auch mal auf die Freunde hören. Es könnte der Schlüssel zu was ganz Großem sein. Baby Doll, neu von Jamie Miller.

0: Hier ist Pop, die Abendshow. Wir haben eben viel Applaus verteilt, weil von dem 8 Minuten langen Applaus, den der Film The Echo Chamber bei den Filmfestspielen in Venedig bekommen hat, ist doch eigentlich genug dabei, dass für alle was abfällt. Alex hat uns noch eine Sprachnachricht geschickt.
1: Heute habe nicht nur ich alleine mir einen 8 Minuten Applaus verdient, sondern meine ganzen Fraktionskollegen aus dem Gemeinderat der Gemeinde Senden,

dem Verkehrszentrum. Vorsicht auf der A1 Euskirchen Richtung Köln. Zwischen Kreuz Köln West und Tunnel Löwenich steht ein unbeleuchtetes Fahrzeug. A1 Lübeck-Hamburg. Die Norderelbbrücke ist in beiden Richtungen wegen eines Schwertransports mehrfach kurzfristig gesperrt. Bis 5 Uhr wird das noch andauern. Immer mal wieder. A2 Hannover Richtung Berlin. Im Kreuz Hannover Ost ist die Überleitung zur A7 Richtung Kassel wegen eines Windradflügeltransports gesperrt. Die Umleitung führt über die A2 bis zur Ausfahrt Lehrte. Die A3 Arnheim Richtung Oberhausen ist zwischen Emmerich und Emmerich Ost nach einem Unfall bis ungefähr Mitternacht gesperrt. A7 Hannover Richtung Kassel zwischen Dreieck Drammetal und Werratalbrücke 3 Kilometer Stau wegen einer Nachtbaustelle. Die A43 Recklinghausen Richtung Wuppertal ist zwischen Kreuz Recklinghausen und Hochlamark wegen Reinigungsarbeiten bis etwa Mitternacht gesperrt. Die A111 Dreieck Oranienburg-Charlottenburg ist zwischen Schulzendorfer Straße und Saatwinklerdamm in beiden Richtungen wegen Wartungsarbeiten bis morgen früh 5 Uhr gesperrt. Genauso lange in Hannover stadteinwärts der Südschnellweg zwischen der A7 Hannover-Anderten und Seelhorster Kreuz wegen Bauarbeiten. Und B96 Berlin der Tiergartentunnel ist zwischen Reichpietschufer und Heidestraße in beiden Richtungen bis ca. 5.45 Uhr gesperrt. Kommt gut an!

0: mit Chico, DJ Goja und Jason Derulo in Pop, der Abendshow. Ihr seid jetzt dran, denn jetzt ist die Stelle der Show, an der die Frage im Raum steht, wer soll denn den nächsten Hit singen? Und das entscheidet ihr live unter 07221 2011, nachdem wir euch drei Möglichkeiten angeboten haben. Eines Klassikers, der in den 80ern durch Culture Club berühmt geworden ist und seitdem oft gecovert wurde. Drei interessante Coverversionen stellen wir euch vor und ihr sagt, was ihr gerne heute Abend im Radio hören möchtet. Von Do You Really Want to Hurt Me?
1: Do you really wanna hurt me? 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
0: Das ist Adam Lambert und unser Angebot 1. Adam Lambert, mittlerweile bekannt als die Live-Stimme von Queen. Oder... wenn ihr ein bisschen was von der Reggae-Atmosphäre des Originals haben möchtet, nur ein bisschen schneller, dann empfehlen wir euch Blue Lagoon. Oder lieber was Einheimisches? Dann hätten wir Milky Chance.

0: Das ist das Angebot. Adam Lambert, Blue Lagoon oder Milky Chance. Wen hättet ihr denn gerne? Wie soll der Song heute Abend klingen? Ihr entscheidet unter 07221 2011, und wir spielen die Version, die zuerst drei Stimmen hat. Hallo, Stimme Nummer 1. Wer spricht?
1: Karin aus Gröbingen.
0: Ich grüße dich. Für wen stimmst du?
1: Für die Nummer 1.
0: Einmal Adam Lambert. Ich danke dir herzlich. Jawohl. Hab einen schönen Abend. Hier ist Michael Räufsteck. Wer ist da?
2: Hallo, hier ist Florian.
0: Hi, Florian.
2: Die 2, bitte.
0: Einmal Blue Lagoon. Vielen Dank. Auch dir einen guten Abend. Wer spricht jetzt?
3: Ja, Mike hier. Hallo.
0: Hi, Mike.
3: Ich hätte gerne die Nummer 1.
0: Einmal auch für dich Adam Lambert. Geht in Führung. 2-1. Danke dir. Gute Fahrt. Wer ist dran?
4: Ja, hi, hier ist die Moni. Die Nummer 2 auch, bitte.
0: Oh, ein spannendes Rennen zwischen Adam Lambert und Blue Lagoon. Noch keine Stimme für Milky Chance. Vielen Dank. Entscheidung gleich. Erst eine Eilmeldung aus dem Verkehrszentrum. Achtung, ein Falschfahrer auf der A96 München-Lindau zwischen Landsberg am Lech Ost und Bad Wörishofen. Hier kommt ein Falschfahrer entgegen. Bitte fahrt äußerst rechts und überholt nicht. Auf der A96 München-Lindau zwischen Landsberg am Lech Ost und Bad Wörishofen. Ein Falschfahrer. Vorsicht in beiden Richtungen. Vielleicht fehlt nur noch eine Stimme, vielleicht zieht aber auch Milky Chance vorbei. Hallo, wer ist denn jetzt am Telefon?
5: Hallo, hier ist Hella.
0: Hallo Hella, für wen stimmst du?
5: Für die Nummer 2.
0: Dann hat Blue Lagoon gewonnen, und das ist die Version, die wir jetzt hören werden. Do you really want to hurt me?

Versprich mir von Fajan und Dalton. Hier ist Pop, die Abendshow. Ich habe gestern Abend festgestellt, dass Wahlen und Fußballspiele erstaunliche Gemeinsamkeiten haben. Früher wusste man nach Schließung der Wahllokale immer recht schnell, wer in Zukunft regieren würde. Das ist schon länger nicht mehr der Normalfall. Und früher wusste man nach einem Tor im Fußball, dass ein Tor gefallen war. Auch das ist schon länger nicht mehr der Normalfall. Heute muss man erstmal abwarten, bis alle Schiedsrichter die Aufnahme nochmal aus allen Blickwinkeln minutenlang im Fernsehen gesehen haben. Bei beidem weiß man also hinterher nicht mehr, was eigentlich gerade passiert ist.

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1: 23 Uhr. Die Mehrheit der Deutschen blickt besorgt auf das Wahlergebnis in Sachsen-Anhalt. Das ergab eine Blitzumfrage des Meinungsforschungsinstituts Infratest DIMAP im Auftrag der ARD. Bei der Frage, ob AfD-Spitzenkandidat Siegmund auch zur Ministerpräsidentin gewählt werden soll, gingen die Meinungen auseinander. Während 45% dies befürworten, sprachen sich 48% dagegen aus. Laut der Umfrage sagten zudem fast 9 von 10 Befragten, sie seien mit der Arbeit der Bundesregierung aktuell weniger bzw. gar nicht zufrieden. Die CDU Sachsen-Anhalt will sich nach der verlorenen Landtagswahl neu aufstellen. Dort hatte die Partei ihr historisch schlechtestes Ergebnis geholt. Für SR Info Annette Schneider-Solis.
2: Der Landesvorstand der Christdemokraten verkündete am Abend nach seiner Sondersitzung, dass er geschlossen zurücktreten werde. Ein neuer Vorstand soll noch in diesem Jahr gewählt werden. Voraussichtlich Ende November, Anfang Dezember. Bis dahin bleibt der alte Landesvorstand im Amt. Das verkündete Sven Schulze am Abend nach der Sitzung. Wer sich für den neuen Landesvorsitz bewirbt, ist bislang offen. Der stellvertretende Vorsitzende der Bundestagsfraktion von CDU und CSU, Sepp Müller, kündigte bereits an, den Landesvorsitz übernehmen zu wollen.
1: Nach fast 3 Wochen ist das ukrainische Kernkraftwerk Saporischschja wieder ans Stromnetz angeschlossen. Bei Kampfhandlungen war die letzte verbliebene Stromleitung zerstört worden. Seitdem sorgten Notstromgeneratoren für die nötige Energie für das von Russland besetzte Kraftwerk. Der Diesel für die Aggregate war jedoch in den vergangenen Tagen zur Neige gegangen. Laut internationaler Atomenergiebehörde hätte es ohne Strom zu einem Atomunfall kommen können. Vor dem Krieg verfügte das Kraftwerk über 10 externe Stromleitungen. Durch Kampfhandlungen waren diese zerstört worden. Das Sportgericht des Deutschen Fußballbunds DFB hat den Einspruch gegen die Gelb-Rot-Sperre von Elversberg-Trainer Wagner abgelehnt. Das hat der DFB am Abend bekannt gegeben. Damit bleibt Wagner am Sonntag für das Spiel der SV Elversberg gegen den FC Bayern München gesperrt. Und hier noch eine Meldung, um die uns die Polizei gebeten hat. Seit dem Nachmittag wird Melanie Becker aus Saarbrücken vermisst. Sie hatte das SHG-Klinikum Sonnenberg in unbekannte Richtung verlassen. Sie ist 1,60 Meter groß und wiegt etwa 75 Kilogramm. Frau Becker hat mittellange braune Haare und trägt wahrscheinlich ein blaues Oberteil, rosa Schuhe und eine Leggings. Hinweise nimmt die Polizei entgegen. Das waren die Nachrichten mit Dominik Holl. 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Das Wetter. In der Nacht meist klar und Abkühlung auf 18 bis 13 Grad. Morgen viel Sonne mit lockeren Wolken, Höchstwerte 26 bis 30 Grad. Die Aussichten. Am Mittwoch nach regnerischem Beginn meist trockener Sonne-Wolken-Mix. Donnerstag dann wieder sonnig, nur noch 18 bis 22 Grad. Und die Zeit? Es ist 23.03 Uhr.
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4: Geblitzt wird unter anderem am Ortsausgang Rentrisch in Richtung Scheid, in Dillingen in der Werderstraße und in Heinitz in der Grubenstraße.
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6: Mit Michael Räufsteck, hallo. Und mit Shakira und Burna Boy, Dai Dai.

0: ist Pop. Die Abendshow mit Informationen zum Bahnverkehr in anderen Ländern. Denn Informationen zum Bahnverkehr in Deutschland sind ja doch ein bisschen ermüdend. Die Bahn hat einfach nicht den besten Ruf, Verspätungen, Ausfälle, Schienenersatzverkehr. Ich habe gehört, die Bundesregierung ist kurz davor, Bahnreisen als Glücksspiel einzustufen. Aber in Australien ist das alles ganz anders. Dort pendeln in einem Zug nicht nur Menschen, sondern auch zwei Vögel. Theresa Seiter aus unserem Abendshow-Team, da pendeln zwischen zwei Stadtteilen die von Sydney diese Vögel hin und her.
1: Das machen die schon eine ganze Weile. Und jetzt ist es aber viral gegangen, weil die Australierin Jackie Dent diesen Zug genommen hat und diese zwei Vögel gesehen hat, wie die so ganz gemütlich auf der Rücklehne von einem Sitz sitzen und ganz entspannt aus dem Fenster schauen. Sie ist dann zur Zugbegleiterin hin und hat die angesprochen, weil sie dachte, die beiden Vögel wären im Zug gefangen. Und die Zugbegleiterin hat aber ganz gelassen reagiert und gesagt, nö, die fahren hier regelmäßig mit. Die steigen ein, fahren knapp 10 Minuten, steigen aus, fressen dort was und fahren dann mit dem Zug wieder zurück.
0: Das ist sehr vorbildlich und nachahmenswert. Es ist schließlich viel, viel umweltfreundlicher, die Bahn zu nehmen, als eine Kurzstrecke zu fliegen.
1: Ja, du weißt schon, dass Vögel jetzt nicht einen sonderlich hohen Kerosinverbrauch haben, sondern sehr umweltfreundlich fliegen können.
0: Ah, gut, vielleicht ist das Bord-Entertainment im Zug besser. Woher wissen die, wo sie raus müssen?
1: Jackie Dent hat ABC News gesagt, dass die Zugbegleiterin wiederum es für möglich hält, dass die beiden Vögel sich an den Durchsagen im Zug oder an den Lichtsignalen orientieren, die am Bahnhof und im Zug zu sehen sind. Klingt verrückt, ist aber gar nicht so unrealistisch. Viele Tiere können Muster und Abläufe verstehen und daraus Routinen entwickeln. Und wer einmal rausgefunden hat, dass es auf einer bestimmten Strecke besonders leckeres Futter gibt, merkt sich natürlich den Weg. So haben es vermutlich auch diese beiden Vögel gemacht. Jackie Dent hat diese Vögel bei ihrer täglichen Bahnfahrt gefilmt und es bei Instagram hochgeladen. Jetzt geht das Video viral und wir haben euch das verlinkt auf popabend.de.
0: Und auf einmal hat der Begriff Zugvögel eine völlig neue Bedeutung.
1: Ja.
0: Hier ist Jack Dean und Mercy.

0: You Only Love Me von Rita Ora. Hallo, hier ist Michael Rolfsteck in Pop, der Abendshow. Wir sind gemeinsam bei SR1, RBB 888, MDR Jump, NDR 2, WDR 2, Bremen 4, HR 3 und von SWR 3. Ich weiß nicht, ob so eine laute Großstadt wie New York der perfekte Ort ist, um mal zur Ruhe zu kommen, innezuhalten und übers Leben nachzudenken. Aber bei Comedian Vince Ebert ist offenbar genau das in New York passiert, als er dort mal für eine Weile gelebt hat. Und davon erzählt er heute noch.
1: Was ist wirklich wichtig im Leben? Haben wir die richtigen Prioritäten gesetzt? Das sind Fragen, die man sich in einer Stadt wie New York praktisch tagtäglich stellt. Zumal ich ja tatsächlich wirklich auf dem Land groß geworden bin. Ich komme wirklich aus dem bayerischen Teil vom Odenwald, aus Amorbach. Kennt man? Ja, hey, fantastisch. 10 Häuser, 2 Kirchen, der Rest Adratten. Oder anders gesagt, 4000 Einwohner, 3 Nachnamen. Ja. Als ich 10 Jahre alt war, haben die mal in Amorbach eine Fliegerbombe gefunden. Riesenteil. Und für die Räumungsaktion wurde das halbe Kaff evakuiert. Wir sind also in diesen Bus vom Technischen Hilfswerk eingestiegen. Und da meinte der Fahrer zu mir, also wenn beim Entschärfen was schief geht, da könnt ihr wahrscheinlich nie wieder zurück. Und da habe ich zum ersten Mal in meinem Leben sowas wie Hoffnung gespürt.
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2: 23.31 Uhr, das Neueste aus dem Verkehrszentrum mit einer Gefahreninformation für Niedersachsen. In Lüneburg ist es zu einem Großbrand mit starker Rauchentwicklung gekommen. Bitte schließt daher die Fenster sowie Türen und schaltet Klimaanlagen und Lüftungsgeräte aus. A1 Lübeck-Hamburg, die Norderelbbrücke ist in beiden Richtungen wegen eines Schwertransports mehrfach kurzfristig bis ca. 5 Uhr gesperrt. Die A3 Arnheim Richtung Oberhausen ist zwischen Emmerich und Emmerich-Ost nach einem Unfall noch etwa bis Mitternacht voraussichtlich gesperrt. Die A4 Erfurt Richtung Chemnitz ist zwischen Glauchau-Ost und Hohenstein-Ernsttal nach einem Unfall gesperrt. A7 Hannover Richtung Kassel zwischen Dreieck Drammetal und der Werratalbrücke 2 Kilometer Stau wegen einer Nachtbaustelle. Berlin, die A111 Dreieck Oranienburg-Charlottenburg ist zwischen Schulzendorfer Straße und Saatwinklerdamm in beiden Richtungen wegen Wartungsarbeiten bis 5 Uhr gesperrt. Und B96 der Tiergartentunnel ist zwischen Reich, Pietsch, Ufer und Heidestraße in beiden Richtungen bis 17:45 morgen früh gesperrt. Kommt gut an. Hier ist Michael Räufsteck in Pop, der

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1: Beyoncé und Texas Hold'em, hier ist Pop, die Abendshow. Deutschland hat einen neuen internationalen Popstar, DJ und Produzent Bunt. Das ist nicht der neue Name für alle Farben, das bedeutet nur das Gleiche. Bunt war lange ein Geheimtipp, hat mittlerweile weltweit Erfolg. Und Popmusikmann Benedikt Wiele zeichnet den Weg von Bunt bis heute nach.
2: Bunt, oder wie er manchmal auf Englisch genannt wird, Bunt, heißt eigentlich Levi und ist in Stuttgart aufgewachsen. Als Jugendlicher hat er sich selbst das Musikproduzieren beigebracht und einen ersten Plattenvertrag bekommen. Das lief dann eigentlich echt ganz gut an und Bunt ist sogar für die Musik nach L.A. gezogen, aber der große Durchbruch war es noch nicht. Also zurück nach Deutschland, nach Hamburg, wo er Nebenjobs hatte wie Lieferdienstfahrer. Und dann kam Clouds und wurde zum viralen Hit. In den USA Platz 15 der Dance-Charts, in Mexiko sogar auf die 1. Eine halbe Milliarde Streams. Bunt geht auf Welttournee und als großes Highlight ein Slot auf dem wohl berühmtesten Festival der Welt, dem Coachella. Und seine Shows werden immer größer und größer. Bunt macht auch gemeinsame Songs und Remixe für Weltstars wie Taylor Swift. Und jetzt Trippin', der Song, der gerade vor allem durch die Live-Performance viral geht. Denn Bunt spielt seine Konzerte nicht wie die meisten Acts auf einer normalen Bühne vor dem Publikum, sondern auf einer runden Bühne mitten im Publikum oder über dem Publikum. Es ist nämlich eine Hebebühne. Und ich habe lange nicht mehr gehört, dass live ein Song so laut mitgesungen wird.
1: Singt gerne jetzt auch mit. Hier ist dieser Hit von Bunt zusammen mit der Sängerin Marpei, Trippin'.

Aktuelle Meldung aus dem Verkehrszentrum. Vorsicht auf der A14 Halle Richtung Magdeburg. Zwischen Rastplatz Petersberg Ost und Halle Trotha steht ein defekter PKW. Das war Pop, die Abendshow mit Michael Reufsteck. Danke fürs Zuhören. Gleich die Popnacht mit Ben Streubel. Und leider gab es auch heute wieder ein paar Themen, zu denen wir nicht mehr gekommen sind. Wir hatten noch vor, eine Studie über die Nutzung der sozialen Medien amerikanischer Jugendlicher während der Präsidentschaft von Theodore Roosevelt. Eine Frage an einen Psychologen, ob ein Baggerführerschein für tiefgründige Gespräche von Vorteil ist. Und wir wollten euch verraten, wo der Piratenschatz vergraben ist, den bisher noch niemand gefunden hat. Naja, vielleicht beim nächsten Mal. Gute Nacht.

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1: 0 Uhr. Die Mehrheit der Deutschen blickt besorgt auf das Wahlergebnis in Sachsen-Anhalt. Das ergab eine Umfrage von Infratest DIMAP im Auftrag der ARD. Für SR Info Markus Sambalé.
2: Deutschland ist in zwei Hälften gespalten. Bei der Frage, ob AfD-Kandidat Ulrich Siegmund nach dem Wahlsieg in Sachsen-Anhalt zum Ministerpräsidenten gewählt werden sollte. 45% der Befragten sind dafür. 48% meinen, AfD-Mann Siegmund sollte nicht zum Ministerpräsidenten gewählt werden. Das Wahlergebnis von Sachsen-Anhalt wird oft als Denkzettel für die Bundesregierung interpretiert. Im ARD Deutschland-Trend Extra sagen gut 3/4 der Befragten, die Bundesregierung habe einen solchen Denkzettel verdient.
1: Finanzminister Klingbeil bringt heute den Entwurf des Haushalts für das kommende Jahr in den Bundestag ein. Der SPD-Politiker plant dabei mit Ausgaben von mehr als 555 Milliarden Euro, 30 Milliarden Euro mehr als in diesem Jahr. Die Neuverschuldung soll bei gut 200 Milliarden Euro liegen. Neben rund 119 Milliarden Euro im Kernhaushalt kommen neue Kredite aus den Sondervermögen für Infrastruktur und Klimaneutralität sowie für die Bundeswehr hinzu. Der Direktor des von US-Präsident Trump geschaffenen Friedensrats Mladenov dringt auf den Abzug der israelischen Armee aus dem Gazastreifen. Er betonte gestern in Abu Dhabi, dies gehöre ebenso zur Umsetzung von Trumps Friedensplan wie die Entwaffnung der militant-islamistischen Hamas. Zugleich warnte Mladenov, die zunehmende Gewalt im besetzten Westjordanland könne eine Zwei-Staaten-Lösung im Konflikt zwischen Israel und den Palästinensern verhindern. Er sehe aktuell keinen glaubwürdigen Weg zu einer politischen Lösung des Konflikts. Heute werden die jüngsten Ergebnisse der PISA-Studie vorgestellt. Dafür werden in Deutschland im vergangenen Jahr rund 6.700 Schüler im Alter von 15 Jahren in grundlegenden Kompetenzen wie Lesen, Mathematik und Naturwissenschaften getestet. Nach einem Vorabbericht der Bild-Zeitung haben sie dabei in allen drei Bereichen schlechter abgeschnitten als bei der letzten Erhebung. Bei einem Autounfall zwischen Rheinsfeld und Holzerath im Landkreis Trier-Saarburg sind zwei Frauen verletzt worden. Laut Polizei hat eine 63-jährige Autofahrerin in einer Kurve die Kontrolle über ihr Fahrzeug verloren. Sie sei daraufhin mit einem entgegenkommenden PKW kollidiert. Beide Fahrerinnen wurden mit einem Rettungshubschrauber in ein Krankenhaus gebracht. Die 63-jährige schwebt nach wie vor in Lebensgefahr. Das waren die Nachrichten mit Dominik Holl. 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Das Wetter in der Nacht meist klar und Abkühlung auf 18 bis 13 Grad. Tagsüber viel Sonne mit lockeren Wolken, Höchstwerte 26 bis 30 Grad. Die Aussichten am Mittwoch nach regnerischem Beginn meist ein trockener Sonne-Wolken-Mix. Die Zeit, es ist 0.03 Uhr.
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4: A8, Luxemburg Richtung Saarlouis. Die Einfahrt Perlborg ist wegen einer Baustelle gesperrt bis Freitag. A620 Saarlouis-Saarbrücken. Zwischen Wattgassen und Völklingen werden in beiden Richtungen Behinderungen an einer Baustelle. Abschnittsweise einspurige Verkehrsführung. Bis 12. Oktober werktags zwischen 7.30 Uhr und 16 Uhr. Geblitzt wird unter anderem am Ortsausgang Rentrisch in Richtung Scheid, in Dillingen in der Werderstraße und in Heinitz in der Grubenstraße.
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6: Mit Ben Streubel. So, die Schuhe sind ausgezogen. Ich sitze noch ganz entspannt. Ich hoffe, das wird sich gleich ein bisschen ändern, indem ich zu Taylor Swift den rechten Fuß bewege. I knew it, I knew you. Wir rutschen langsam rein in diesen Dienstag.
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0: Stars in der Popnacht. Heute ist der 8.9. Ach ja, erstmal durchpusten, nochmal strecken. Heute ist Tag der Schauspieler. Ich weiß nicht, ob ihr schon mal überlegt habt, Schauspieler zu werden. Ich dachte das auch schon mal. Ich habe so kleine Videos gedreht früher und dachte, probierst du mal vielleicht auch so große Stars synchronisieren. Ich dachte an irgendwie Action-Schauspieler. Vielleicht hätte ich auch Arnold Schwarzenegger synchronisiert mal oder sowas. Aber ich meine, es ist auch so, dass der deutsche Schauspieler, wenn man ihn beobachtet, manchmal auch Schauspieler nachmacht. Da sagt man, der spielt einen Schauspieler so. Dieses, was für ein herrliches Gebräu und so. Das ist, glaube ich, bei amerikanischen Schauspielern ein bisschen anders. Aber einen guten Schauspieler, falls ihr heute am Tag der Schauspieler mal überlegt, in diese Richtung zu gehen, das habe ich also extra nochmal nachgelesen. Ein guter Schauspieler versteht die tieferen Beweggründe, Schwächen und Entscheidungen seiner Figur und macht sie für das Publikum nachvollziehbar. So, könnte man sagen, das ist ja doch fast wie das, was ein Politiker mitbringen sollte. Deswegen gibt es wahrscheinlich auch einige Schauspieler in den USA, die in die Politik gegangen sind, so wie Ronald Reagan oder eben auch Arnold Schwarzenegger in Kalifornien. Umgekehrt in Deutschland könnte man sich das natürlich auch lustig vorstellen. Was macht so ein Friedrich Merz vielleicht nach seiner Karriere als Politiker dann? Hat ja schon alles Mögliche durch, könnte eben auch Schauspieler werden. Ne? Friedrich Merz in vielleicht The Wall, die Brandmauer mit der Musik von Pink Floyd, könnte mir lustig vorstellen. In Indianer Merz, Jäger der verlorenen Mehrheit oder das Schweigen der Wähler oder Merz Impossible, keine Mehrheit, ist auch keine Option. Hier ist die Popnacht mit Flo.
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Adam Taylor, EDMT, Burn Brighter in der Popnacht. 0.16 Uhr ist es, Vorsicht, auf der A52 Düsseldorf-Essen. Da sind Menschen auf der Fahrbahn in Höhe Essen-Bergerhausen. Nach diesem kultischen Song von Mariah Carey, voll der Gnade, der Herr ist mit ihr, Dream Lover. Zwei Hits in einer Sekunde erkennen, gibt einen Pop da.

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1: Aber wie lustig gewesen, ne? Dream Lover.
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1: Das ist die erste Aufgabe für euch. Vielleicht löst ihr sie, verdient ihr euch auch das erste Pop-Nach-Package. Ordentlich poliert habe ich das. Welche beiden Songs haben denn da heute Geburtstag? Waren Nummer 1 Hits am 8.9. in der Musikgeschichte auf diesem Planeten.
3: No New Year's Day.
1: 0722 1 20 11. Welche beiden Songs waren denn das? 0722 1 20 11. Ich glaube, es ist lösbar.

Es ist jetzt 0.27 Uhr. Ein Fahrradfahrer fährt im Kreis Tübingen auf der Bundesstraße 28 rum. Da gehört er nicht hin. Zwischen Bühl und Kiebingen bitte aufpassen. Und Gegenstände auf der A61 Mönchengladbach in Richtung Koblenz zwischen Dreieck Sinzig und Niederzissen. Größere Gegenstände auf der Fahrbahn. Hier ist die Popnacht mit Tom Odell und Lost Frequencies. Black Friday.

0: Tom Odell und Lost Frequencies in der Popnacht. Es ist 0.30 Uhr.
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0: Und das Neueste aus dem Verkehrszentrum auf der A14. Bitte aufpassen, Halle in Richtung Magdeburg zwischen Rastplatz Petersberg Ost und Halle Trotha steht ein defekter PKW auf der Fahrbahn. Ein Tier auf der A4 Köln Richtung Olpe zwischen Gummersbach und Rastplatz Morkepütz. Menschen sind auf der A52 Düsseldorf-Essen in Höhe Essen-Bergerhausen. Und auf der A61 liegen Gegenstände Mönchengladbach Richtung Koblenz zwischen Dreieck Sinzig und Niederzissen. Menschen auf der B73 zwischen Bormannskamp und der B74 auf der Bundesstraße dort bitte auch vorsichtig fahren. Und die A3 Arnheim in Richtung Oberhausen ist zwischen Emmerich und Emmerich Ost nach einem Unfall noch circa 2 Stunden gesperrt. A31 Gronau Richtung Oberhausen, die Ausfahrt zum Rastplatz Alamark ist wegen eines defekten Schwertransports nicht befahrbar. Und A52 Essen Richtung Düsseldorf zwischen Essen-Bergerhausen und Essen-Süd hat seinen Unfall gegeben. Dort ist auch gesperrt. Und Hannover, der Südschnellweg stadteinwärts, ist zwischen der A7 Hannover-Anderten und Seelhorster Kreuz wegen Bauarbeiten noch gesperrt bis 5 Uhr. Heute tagsüber in Deutschland im Südosten häufig Sonne, bis zu 34 Grad heiß. Nach Nordwesten hin wird es dann mehr Wolken geben und es auch mal regnen ab und zu. 19 Grad Höchsttemperatur auf Föhr, wer sich ein bisschen abkühlen möchte. Das gilt auch für Aurich. 22 Grad in Lübeck, Hamburg und Bremen. In Düsseldorf werden es 24 Grad werden. Berlin und Potsdam 28. In Wiesbaden und Mainz 31 Grad. Und Stuttgart 33. Genauso auch in München 34 Grad. Da ist es am heißesten in Ingolstadt. Hier ist die Popnacht. Mein Name Ben Streubel.

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2: Das lösen wir jetzt mal auf. Welche beiden Songs haben heute Geburtstag? Zwei Nummer 1 Hits würden so anfangen.
3: No New Year's Day.
2: Welche beiden Songs sind denn das? Das hat Peter aus Ulmen in der Eifel sofort erkannt. Guten Morgen, Peter.
4: Hallo, guten Abend.
2: Lass mal die Lösung hören. Welche beiden sind's?
4: Jo, das war Blaze of Glory von John Bon Jovi und I Just Called to Say I Love You von Stevie Wonder.
2: Ja, ist das. Das singst du auch in deiner Bahn immer mal vor dich her, ne? So.
4: Ja, ich darf leider kein Audio hören bei Bahnfahren.
2: Aber du darfst selbst Audio von dir geben, sozusagen.
4: Gibt's denn auch, das darf ich natürlich. Ja, ich kann jetzt was vorsingen, das machen wir gerne.
2: Ja, das wäre mal schön. Gibt's denn noch die Möglichkeit, mit den Menschen zu sprechen? Doch, ihr habt ja doch so eine Möglichkeit in der Bahn auch, ne? So Durchsagen.
4: Durchsagen darf ich machen, ja. Reden mit den anderen ist nicht so gut möglich, weil der ist ja verschlossen, der Führerraum.
2: Gibt es denn auch mal so Momente, wo du singst oder irgendwas machst, wo du mit dir

0: Sprichst du selbst oder fluchst oder sowas? So laut?
1: Was also, das gibt es. Ja. Ja, das gibt es schon mal. Dafür ist man ja schön alleine vorne. Ja.
0: Welchen Song hast du denn zuletzt gesungen?
1: Oh, das ist eine gute Frage.
0: Naja, gut, also schreib's dir mal auf, immer die Songs, dann spiele ich dir mal einen davon, wenn du nach Hause fährst. Du hast ja eine gute Tour gehabt. Die Regionalbahn von Trier nach Cochem zu fahren, ist ja eigentlich auch ein Traum von der Landschaft, ne?
1: Das ist sehr schön, ja, gerade jetzt im Herbst.
0: Meine Güte, das ist ja totale Urlaubsfahrt. Aber wenn du natürlich ständig hin und her fährst, ist das die Strecke, die du immer fährst, oder ist das jetzt mal gewesen gestern?
1: Koblenz bis Trier ist eigentlich meine Regelstrecke.
0: Ja, aber es führt zu guter Laune.
1: Start und Ende immer in Kochen. Mhm. Ja, es gibt Schlimmeres.
0: Und dann wollte ich mal sagen, und dann fährst du ein paar Meter nach Hause, nach Ulm. Und dann wünsche ich dir jetzt ein gutes Ankommen und tolle Fahrgäste. Und singen nicht vergessen, wenn du alleine bist. Tschüss.
1: Versuchen, denn tschüssi.

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Es ist 1:15. Eine Gefahrenmitteilung für Bad Pyrmont. Da brennt ein Wohnhaus. Es kommt derzeit zu Rauchentwicklung und dem Austritt von Brandgasen. Bewohner und jemand, der in Bad Pyrmont sich aufhält, bitte vorsichtig dort unterwegs sein. Fenster und Türen geschlossen halten, Lüftungen und Klimaanlagen abschalten. Dort brennt ein Wohnhaus. Jetzt müssen wir mal Franco mal ein bisschen aufbauen. Franco lebt in Bremerhaven, fährt aber eine lange Strecke. Nach Italien ist er unterwegs mit seinem LKW und kommt irgendwann mal am Comer See an in Menaccio. Und für diesen Weg, dass er jetzt die erste Möglichkeit verliert, würde er gerne einen Energieriegel hören für die Ohren. Was Lautes. Gleich wird es noch ein bisschen lauter mit dem Lenkradklopfer, aber das ist ein Vorgeschmack schon mal hier. Gary Moore und Out in the Fields. Habt ihr noch eine Idee oder seht irgendwas auf den Straßen, das da nicht hingehört? Dann gerne WhatsApp 07221 2011.

0: Robin Schulz und Fastboy, 0.42 Uhr. Happy Birthday. Happy Birthday, liebe Susi. Happy Birthday. Oh, ist ja schon 0.52 Uhr. Sorry, ich war mal in der Zeit zurück noch. Ne? Aber Susi hat Geburtstag. Das ist auch wurscht, ob es 0.42 Uhr oder 52 ist, weil Susi feiert den 33. Geburtstag in einem Zelt in der Nähe von Waren an der Müritz. Da ist noch der Partner Flo dabei. Außerdem auch noch Carina, eine beste Freundin. Manchmal erkennt man ja dann beim Geburtstagsfeiern an der Übergabe der Geschenke, dass das gar nicht die beste Freundin ist. Aber ich hoffe natürlich, dass diese Geschenke so groß sind, dass ein extra Zelt aufgebaut werden musste, ne, für die Geschenkübergabe. Also, dann feiert er noch ein bisschen weiter. Sie hat einen Lieblingssong von Outlandish, Aisha. Den hört sie eigentlich immer auf ihrer Geburtstagsparty, aber bisher eben noch nicht. Die sind ein bisschen musiklos dort und brauchen jetzt diese Energie. Die komme ich sofort hier nachholen mit diesem Song. Aisha,
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1: Song goes after you.
0: So ist es, ne? Feiert schön.
1: Yeah. Aisha. 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
1: Um 1 Uhr mit Marc Geißler. Nach dem schlechten Abschneiden bei der Landtagswahl in Sachsen-Anhalt will sich die CDU neu aufstellen. Im Herbst soll laut der Partei ein neuer Landesvorstand gewählt werden. Damit wird auch ein Nachfolger für Parteichef Schulze gesucht. Einer hat seine Kandidatur bereits angekündigt, Sepp Müller. Er ist aktuell Vizechef der Unionsfraktion im Bundestag. Bundeskanzler Merz sprach mit Blick auf das Wahlergebnis von einer der schlimmsten Niederlagen der CDU seit Jahrzehnten. Bayerns Ministerpräsident Söder sagte, das Ergebnis sei ein Schock, aber auch ein demokratisches Votum. Jetzt müsse die AfD zeigen, mit wem und vor allem wie sie in Sachsen-Anhalt regieren wolle, so Söder. Viele Meeresschutzgebiete helfen den Fischbeständen offenbar weniger als bisher angenommen. In einer internationalen Studie haben Forscher in rund 550 Korallenriff-Schutzzonen weltweit Fische gezählt und auch deren Größe gemessen. Aus der ARD-Umweltredaktion Sabine Stöhr.
2: Höchstens knapp ein Viertel der untersuchten Gebiete schützt die Fischbestände tatsächlich. Entscheidend ist laut Studie vor allem, ob die Regeln für die Fischerei eingehalten werden. Denn ein Meeresschutzgebiet bedeutet nicht automatisch, dass dort gar nicht mehr gefischt werden darf. Je nach Gebiet gelten unterschiedliche Regeln und sie werden auch unterschiedlich streng kontrolliert. Deutsche Fachleute halten die Studie für solide, mahnen aber zur Vorsicht bei den genauen Zahlen. Denn untersucht wurden vor allem flache Riffe. Andere Meeresgebiete können ganz anders funktionieren.
1: Die SV Elversberg begeistert als Aufsteiger gerade viele Fußballfans in der ersten Bundesliga. Doch ausgerechnet beim bislang größten Spiel der Vereinsgeschichte am Sonntag gegen den FC Bayern darf Trainer Vincent Wagner nicht an der Seitenlinie stehen. Das DFB-Sportgericht hat seinen Einspruch gegen die gelb-rote Karte vom Wochenende abgewiesen. Wagner bleibt damit gesperrt. Selbst die Bayern und DFB-Schiedsrichterchef Knut Kircher bezeichneten die Situation als unglücklich. Elversberg kann gegen diese Entscheidung aber noch einmal Einspruch einlegen. Die deutschen Basketballerinnen haben bei der Heim-WM die nächste Runde erreicht. Gegen Mali setzte sich das Team von Bundestrainer Olaf Lange in Berlin klar mit 83-58 durch. Damit beendet Deutschland die Vorrunde auf Platz 2 hinter Spanien. Viel Zeit zum Verschnaufen gibt es aber nicht, schon heute Abend. Ab 20.45 Uhr geht es gegen Südkorea um den Einzug ins Viertelfinale. Bei einem Sieg wartet dort Europameister Belgien. Das Wetter in Deutschland, heute Nacht teils klar, teils wolkig, vereinzelt gibt es auch Schauer, die Tiefstwerte 19 bis 11 Grad. Heute tagsüber in der Südosthälfte häufiger Sonne, nach Nordwesten hin gibt es immer dichtere Wolken, anschließend auch Regen. Und am Abend rund um den Schwarzwald einzelne Gewitter, maximal 19 Grad an der Nordsee und bis zu 34 Grad im Süden. Es ist gleich 1.03 Uhr.
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4: A620 Saarlouis-Saarbrücken. Zwischen Wattgassen und Völklingen werden in beiden Richtungen Behinderungen an einer Baustelle. Abschnittsweise einspurige Verkehrsführung. Bis 12. Oktober, werktags zwischen 7.30 Uhr und 16 Uhr. A620 Saarlouis Richtung Saarbrücken. In der Ausfahrt Saarbrücken-Bismarckbrücke ist die rechte Spur bis morgen ca. 8 Uhr gesperrt. Geblitzt wird unter anderem am Ortsausgang Rentrisch in Richtung Scheid, in Dillingen in der Werderstraße und in Heinitz in der Grubenstraße.
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5: 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Da wird es gleich wieder ein bisschen lauter werden und zwar so laut, dass den Mitarbeitern der Regulierungsbehörde zur optimalen Lautstärke dann die In-Ears rausgepustet werden. Wenn ihr eine Idee habt, welcher Song das verursachen könnte, dann 07221 2011. Ich sammle jetzt mal Vorschläge für den Lenkradklopfer ein. Das ist der Energieriegel für die Ohren. 07221 2011. Welchen Song würdet ihr gerne hören?
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0: Can't get you out of my head. Hier ist die Popnacht. Es ist ja 10 nach 1. Jetzt wird's laut.
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0: Die Vorschläge heute Nacht aus Nordrhein-Westfalen und Bremen. Ralf aus Oslebshausen. Hallo, guten Morgen, Ralf.
2: Ja, moin.
3: Diese Nachricht und wurde transkribiert.
0: Oh, was
3: ist
0: das denn?
3: Moment. Die anrufende Person wird benachrichtigt.
0: Das ist schön. Was ist das jetzt? Das bist du aber nicht, ne?
2: Nee, ich bin der Alex. Bitte?
0: Ja, dann war das der Alex, ne? Alex?
2: Ja.
0: Du hast mich irgendwie auf Halten gelegt oder sowas, ne? Kann das sein?
2: Ja,
0: deswegen.
2: Die
0: Nachricht wird transkribiert, habe ich noch nie gehört. Also während man live telefoniert, dann jemand das umwandelt auch noch in eine schriftliche Mitteilung. Dann werde ich abgemahnt hier sozusagen von dir. Noch ganz nebenbei.
2: Furchtbar,
0: Alex, bleib dran, ich war gerade mit Ralf am Reden, ja? Es ist okay, wenn ich mit Ralf kurz spreche. Das ist gut. Aber nicht transkribieren wieder, ja?
2: Nein.
0: Da bin ich. Hast du auch noch nicht gehört? Hast du auch noch nicht gehört, Ralf, ne, was es alles gibt?
2: Doch, habe ich
0: Doch, ich bekomme das öfter mal hier natürlich. Also,
2: ich habe Fachhochschulreife und ich bin Dachdeckermeister vom Beruf gewesen.
0: Ja.
2: Ich habe 43 Jahre im Bau gebuckelt.
0: Na ja, gut.
2: Und jetzt genieße ich meinen Vorruhestand.
0: Und ich will dir was Gutes tun. Ist das okay?
2: Ja.
0: Ja, du hast ja ausgesucht von Queen, Don't Stop Me Now.

0: diesen Nächten und Tagen wäre ja Freddy 80 geworden. Gibt's eine Menge Feierlichkeiten und vielleicht sogar einen lauten Hit heute Nacht. Don't Stop Me Now für Ralf aus Oslebshausen. Und Alex aus Holzwickede, guten Morgen.
1: Guten Morgen.
0: So,
1: lieber.
0: Jetzt funktioniert das ohne Transkribieren. Da bin ich ja sehr beruhigt. Aber wir können uns natürlich auch so unterhalten. Ich tippe und dann wird es transkribiert und dann schreibst du mir wieder zurück. Alex, was gibt's denn heute Nacht bei dir zu tun? Alles?
1: Außer irgendwann ins Bett gehen, nachdem ich dann wieder mit Over-Ears mich hinlege und dem weiter zuhöre.
0: Gut, ja, das reicht ja. Du solltest aber zu deinem Lieblingssong solltest du zumindest mal mit dem rechten C, mit dem großen rechten C wackeln. Ist das hier? Yellow the Race.
1: Jawohl. Aus der Mitte in den 80er Jahren.
0: Ja. Jetzt haben wir zwei schöne Vorschläge. Ihr entscheidet jetzt in Deutschland, welchen Song sollen wir lauter spielen. Yellow the Race oder vielleicht doch Queen Don't Stop Me Now. 0722 1 2011. Ich bin gespannt, wie das ausgeht. 0722 1 2011. Yellow the Race oder Queen Don't Stop Me Now.

Es ist 1:18 Uhr. Vorsicht auf der A14 Leipzig Richtung Halle. Da liegt ein Wildschwein auf der Autobahn zwischen Kleinpössner und Leipzig-Ost. Und nach diesem Song lösen wir unseren Lenkradklopfer auf.

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0: Da bin ich mal gespannt, wie das jetzt hier ausgegangen ist. Wir brauchen nämlich doch so ein Zünglein an der Waage. Das ist 50-50. Nordrhein-Westfalen, Alex aus Holzwicke, der war für The Race Yellow. Und Ralf aus Bremen, aus Oslebshausen, der hätte gerne Queen mit Don't Stop Me Now gehört. Also jetzt Zünglein an der Waage, 07221-2011. Wen haben wir hier? Ich glaube, das ist Tommy per WhatsApp Audio.
2: Ihr Lenkradklopfer. Ja. Es muss ja laut sein, Leute. Es muss laut sein. Ja, so. Mega laut, ne? Die Büsche, die müssen sich zusammenziehen, wenn das hier hämmert, ne? Ich tippe The Race. Ah. Und ab dafür.

Es ist jetzt 1.28 Uhr. Vorsicht bitte auf der A3 Köln Richtung Frankfurt zwischen Wiesbaden-Niedernhausen und Wiesbadener Kreuz. Steht ein defekter LKW auf der Fahrbahn. Ich habe was Kultisches gesehen. Wollen wir es hören?

0: Daka, daka, buff, es ist 1.31 Uhr.
1: Das Neueste aus dem Verkehrszentrum. Vorsicht auf der A44, Kassel in Richtung Dortmund, zwischen Ehrwitter Anrecht und Soest Ost. Da ist ein Unfall passiert. Die Unfallstelle ist noch nicht abgesichert. Genauso wenig abgesichert ein Unfall auf der A61, Mönchengladbach in Richtung Koblenz, zwischen Dreieck Sinzig und Niederzissen. Vorsicht auf der A661, bei Homburg in Richtung Egelsbach, zwischen Frankfurt am Main, Niedereschbach und Heddernheim. Da befindet sich ein E-Scooter inklusive Fahrer, ne? Im Baustellenbereich. Da gehört er nun wirklich nicht hin. Also da vorsichtig unterwegs sein. Und eine Gefahrenmitteilung für Niedersachsen in Bad Pyrmont. Kommt es wegen eines Brandes in einem Hochhaus derzeit zu Rauchentwicklung und dem Austritt von Brandgasen. Anwohner werden gebeten, Fenster und Türen zu schließen, Lüftungen und Klimaanlagen dort bitte abschalten. Ein Wildschwein ist auf der A14 Leipzig in Richtung Halle unterwegs, zwischen Kleinpössner und Leipzig-Ost. Und ein Tier liegt auf der A4 Köln Richtung Olpe, zwischen Gummersbach und Rastplatz Morkepütz auf der Fahrbahn. Ihr fahrt vorsichtig. Heute tagsüber im Südosten Deutschlands häufig Sonne. Temperaturen bis zu 34 Grad heiß. Nach Nordwesten hin, da wird es dann immer mehr Wolken und auch Regen geben. Temperaturen dazu dann noch hier im Einzelnen im besten Fall 19 Grad auf Föhr oder auch in Aurich. 22 bekommen wir in Hamburg oder Bremen. In Rostock und Schwerin 23 Grad. Kassel werden 26 sein. 27 Grad in Magdeburg. In Saarbrücken und Erfurt 29, darf es noch ein bisschen mehr sein. Frankfurt am Main 31 und in Stuttgart 33 Grad. Hier ist die Popnacht. Mein Name ist Ben Schäuble und das ist Holly Humberstone. 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

Auto Touch in der Popnacht. Und hattet ihr schon was zu lachen in den vergangenen 1 Stunde und 39 Minuten? Nein, noch nicht. Dann müssen das die Profis übernehmen. Das sind die sogenannten Comedians. Manchmal sind es auch selbsternannte Comedians, die dann sehr lustig sind. Ich finde aber, Thorsten Sträter ist lustig. Und wenn der eine Geschichte erzählt über Flipflops, dann kann das eigentlich nur lustig werden. Flipflops selbst sind ja nicht lustig, vor allen Dingen, wenn man eben bestimmte Füße darin sieht. Ich sehe ab und zu mal in der Bahn Menschen, die Flipflops anhaben, die dann die Füße hochlegen. Und wenn man dann so einen Menschen,

neben sich hat, wo dann also doch der Verdacht auf Nagelpilz nahe liegt, dann kann man auch schon einen gesunden Ekel entwickeln. Deswegen Flipflops ist so ein Thema. Ich selbst würde nie welche tragen, aber auch keine Strümpfe drüber ziehen. Deswegen also Thorsten Sträter mit seinen Erfahrungen. Ich hoffe, es wird lustig. Falls nicht, gibt's Geld zurück hier in der Popnacht nach Cat's Eye.

0: 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Es ist jetzt 1.43 Uhr, eine Gefahrenstelle von der A2 Dortmund in Richtung Hannover. Die ist nach einem Unfall gesperrt zwischen Veltheim und Bad Eilsen. Thorsten Sträter und die Flipflops.
1: Meine Mutter kaufte mir damals Anfang der 70er Flipflops. Ein paar Flipflops für eine Mark, was wirklich damals viel Geld war. Und diese Flipflops hielten genau 6 Minuten. Davon waren sie 5 Minuten 40 in der Tüte. Dann nahm man sie raus und dann grätscht man, also der rechte Fuß, ich sag mal so, der linke Fuß ging und dann ging ich in den rechten, weiß ich nicht, Flop, hinein. Und dieser Zehensteg riss. Das ist soweit kein Problem. Aber da nicht viel mehr Material in dem Schuh ist, hast du ab da mit dem rechten Fuß verhältnismäßig viel Spiel nach vorn. Also quasi unbegrenzt Spiel nach vorn. Sky is the limit nach vorne hin. Du kannst wirklich bis zum Horizont und weiter. 6 Jahre habe ich die im Campingplatz getragen in Holland. Wirklich, 6 Jahre. Thorsten, kommst du mal? Natürlich. Weißt du so? Alle am Camping, der arme Junge. Trotz Kinderlähmung kommt er jedes Jahr. Der ist so tapfer und so.

Quatsch mir ein Happy Birthday to you. Happy Birthday. Happy Birthday, liebe Carola. Happy Birthday to you. Carola ist im Westerwald zu Hause in Herborn. Herborn. Früher bin ich in Herborn Brötchen kaufen gegangen. Ich weiß noch, da musste ich mit meiner Mutter an Herborn-Seelbach vorbei. Wo man doch sagt Herbonselbach, wenn man dort wohnt. Und in Herborn ist Carola gerade dabei, im alten Haus ihrer Oma zu feiern mit 7 netten Menschen. Die Top 7 hat sie zusammengeführt und jetzt wird noch ein bisschen rumgetanzt. Bruno Mars soll aber dann auch sozusagen der Aussteiger dieser Party sein. Und dann hoffe ich nicht, dass alle gehen und sie alleine aufräumen muss. Also, ihr helft ihr dann. Ihr anständigen 7, ne? Bruno Mars on my soul und ein Happy Hoopy Birthday in den Westerwald.

Es ist 1.56 Uhr, Vorsicht auf der A3 Köln in Richtung Frankfurt zwischen Wiesbaden-Niedernhausen und Wiesbadener Kreuz steht ein defekter LKW auf der Fahrbahn.

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1: Um 2 Uhr mit Marc Geißler. Der Wahlsieg der AfD in Sachsen-Anhalt beunruhigt eine Mehrheit der Deutschen. Das zeigt eine repräsentative Umfrage für den ARD-Deutschland-Trend. Fast 2 Drittel der Befragten sind über das Wahlergebnis besorgt. Aus dem ARD-Hauptstadtstudio Markus Sambale.
2: Beim Thema, wie die anderen Parteien mit der AfD umgehen sollen, zeigt sich ein gemischtes Meinungsbild. Gut 40% sind der Ansicht, dass die anderen Parteien unfair mit der AfD umgehen. Eine knappe Mehrheit von 51% ist dafür, die AfD bei der politischen Arbeit in Zukunft stärker einzubinden. Das Wahlergebnis von Sachsen-Anhalt wird oft als Denkzettel für die Bundesregierung interpretiert. Im ARD-Deutschland-Trend sagen gut 3/4 der Befragten, die Bundesregierung habe einen solchen Denkzettel verdient.
1: In Berlin haben tausende Menschen unter dem Motto Zeit zu handeln gegen die AfD protestiert. Am Brandenburger Tor versammelten sich nach Polizeiangaben rund 5000 Demonstranten. Die Veranstalter, darunter Fridays for Future, sprachen von deutlich höheren Zahlen. Und auch in Essen beteiligten sich mehr als 1000 Menschen an einer Kundgebung gegen Rechtsextremismus. Mehrere italienische Gewerkschaften haben für den heutigen Tag zu einem landesweiten Bahnstreik aufgerufen. Sowohl Regional- als auch Hochgeschwindigkeitszüge sind betroffen. Aus Rom, Anna Giordano.
3: Der Streik hat am späten Abend begonnen und läuft noch bis 21 Uhr. Laut Italiens staatlicher Bahngesellschaft FS muss den ganzen Tag über mit Ausfällen und Verspätungen gerechnet werden. Auch beim privaten Konkurrenten Italo. Das italienische Streikrecht schreibt allerdings sogenannte garantierte Zeitfenster vor. Regionalzüge müssen morgens zwischen 6 und 9 Uhr sowie am Abend zwischen 18 und 21 Uhr für Berufspendler verkehren. Grund für den Streik: der Tarifvertrag für die Bahnbranche in Italien muss neu verhandelt werden. Die Gewerkschaften fordern deutliche Lohnerhöhungen und bessere Arbeitszeitregelungen für das Zugpersonal.
1: Am Vormittag werden in Berlin die Ergebnisse der neuen PISA-Studie vorgestellt. Seit 25 Jahren wird dabei verglichen, wie gut Schülerinnen und Schüler ihr Wissen im Alltag anwenden können. Kaum eine Bildungsstudie sorgt in Deutschland regelmäßig für so viel Aufmerksamkeit. Und auch dieses Mal dürfte es nach der Veröffentlichung um die gleichen Fragen gehen. Wo steht Deutschland im internationalen Vergleich und was sich an den Schulen ändern muss? Das Wetter für Deutschland: heute Nacht teils klar, teils wolkig. Hier und da gibt's auch Regenschauer. Die Tiefstwerte gehen runter bis auf 11 Grad. Tagsüber in der Südosthälfte häufiger Sonne. Nach Nordwesten hin dichtere Wolken, anschließend auch Regen. Am Abend rund um den Schwarzwald einzelne Gewitter bei 19 bis 34 Grad. Gleich ist es 2.03 Uhr.
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5: A620, Saarlouis Richtung Saarbrücken. In der Ausfahrt Saarbrücken-Bismarckbrücke ist die rechte Spur bis morgen ca. 8 Uhr gesperrt. Geblitzt wird unter anderem am Ortsausgang Rentrisch in Richtung Scheid, in Dillingen in der Werderstraße und in Heinitz in der Grubenstraße.
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6: Popnacht mit Ben Streubel. Und jetzt haben wir hier dieses wunderschöne große Paket. Das ist das PPPPP, das perfekt fantastisch polierte Popnacht-Package. Und an das kommt ihr ran, wenn ihr zwei Fragen locker beantwortet. Ich mache es wieder sehr leicht für euch. Also, wer mitspielen möchte in 7 Minuten, 07221 2011.
7: Habe ich was gesagt?
6: 07221 2011.
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